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1: Mit Katrin Steinberger.
2: Die Preise in Deutschland werden sehr wahrscheinlich weiter steigen. Das Statistische Bundesamt gibt heute eine erste Schätzung ab zur Inflation diesen Monat, also Mai. David Riemer hat die Einzelheiten.
3: Hohe Spritpreise, das erleben wir seit Wochen an den Tankstellen und auch die Unternehmen. Sie werden die gestiegenen Preise voraussichtlich in gewissem Maße an die Verbraucher weitergeben. Da sind sich Volkswirte sicher. Konkret heißt das, wenn das Anliefern der Milch in die Molkerei mehr kostet, da die Tankfüllung mehr kostet, müssen Milchbauern und Molkereien diese Mehrkosten wieder reinholen. Den Preis für den Liter Milch zu erhöhen, ist da eine Möglichkeit.
2: Der Tarifstreit bei der Telekom ist beigelegt. Nach einem langen Verhandlungsmarathon gibt's mehr Geld für die rund 60.000 Beschäftigten. Ab August steigt die monatliche Zulage auf 340 Euro und ab 2027 gibt es 480 Euro. Außerdem sind betriebsbedingte Kündigungen bis Ende 2028 ausgeschlossen. Wer Verdi-Mitglied ist, bekommt einen Extrabonus. Das Urteil ist gefallen. Ein junger Islamist muss 15 Jahre ins Gefängnis. Der Österreicher mit nordmazedonischen Wurzeln hatte einen Anschlag auf ein Taylor Swift-Konzert im Wiener Ernst-Happel-Stadion geplant. Die Konzerte wurden damals wegen Terrorgefahr abgesagt und sorgten weltweit für Schlagzeilen. Der 21-Jährige hatte vor Gericht die Anschlagspläne gestanden und sich entschuldigt. Taylor Andrews aus den USA hat den Mount Everest vom Basislager aus bis zum Gipfel in unter 10 Stunden bestiegen. Das ist wohl neuer Rekord, berichtet die Fachseite Explorers Web. Er war dabei aber mit Flaschensauerstoff unterwegs und hat den alten Rekord um eine Stunde unterboten. Die Bergsteigerszene diskutiert, ob solche Zeiten überhaupt vergleichbar sind, weil viele Faktoren eine Rolle spielen. Zum Beispiel verändert sich die Route jedes Jahr. 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
5: In Freiburg bleibt es heute Nacht angenehm bei 18 Grad. Der Himmel zeigt sich wolkenfrei. Auch in St. Blasien ist es klar mit 12 Grad. Morgen früh sind im Breisgau bis zu 16 Grad möglich. Tagsüber wird es sonnig und die Temperaturen erreichen einen Höchstwert von 27 Grad.
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5: Derzeit sind uns keine Meldungen bekannt. Kommt gut an euer Ziel.
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5: In Waldshut, Tiengen, in der Unteralpfener Straße steht ein Blitzer. Erlaubt sind 50. Ebenfalls kontrolliert wird auf der Bundesstraße in Höhe Rheinfelden. Hier sind 60 erlaubt. Abschließend noch ein Blitzer auf der B415 in Höhe Lahr. Erlaubt sind 70.
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4: Mit Katrin Steinberger. Die Preise in Deutschland werden sehr wahrscheinlich weiter steigen. Das Statistische Bundesamt gibt heute eine erste Schätzung ab zur Inflation diesen Monat, also Mai. David Riemer hat die Einzelheiten.
5: Hohe Spritpreise, das erleben wir seit Wochen an den Tankstellen und auch die Unternehmen. Sie werden die gestiegenen Preise voraussichtlich in gewissem Maße an die Verbraucher weitergeben. Da sind sich Volkswirte sicher. Konkret heißt das, wenn das Anliefern der Milch in die Molkerei mehr kostet, da die Tankfüllung mehr kostet, müssen Milchbauern und Molkereien diese Mehrkosten wieder reinholen. Den Preis für den Liter Milch zu erhöhen, ist da eine Möglichkeit.
4: Der Tarifstreit bei der Telekom ist beigelegt. Nach einem langen Verhandlungsmarathon gibt's mehr Geld für die rund 60.000 Beschäftigten. Ab August steigt die monatliche Zulage auf 340 Euro und ab 2027 gibt es 480 Euro. Außerdem sind betriebsbedingte Kündigungen bis Ende 2028 ausgeschlossen. Wer Verdi-Mitglied ist, bekommt einen Extrabonus. Das Urteil ist gefallen. Ein junger Islamist muss 15 Jahre ins Gefängnis. Der Österreicher mit nordmazedonischen Wurzeln hatte einen Anschlag auf ein Taylor Swift-Konzert im Wiener Ernst-Happel-Stadion geplant. Die Konzerte wurden damals wegen Terrorgefahr abgesagt und sorgten weltweit für Schlagzeilen. Der 21-Jährige hatte vor Gericht die Anschlagspläne gestanden und sich entschuldigt. Taylor Andrews aus den USA hat den Mount Everest vom Basislager aus bis zum Gipfel in unter 10 Stunden bestiegen. Das ist wohl neuer Rekord, berichtet die Fachseite Explorers Web. Er war dabei aber mit Flaschensauerstoff unterwegs und hat den alten Rekord um eine Stunde unterboten. Die Bergsteigerszene diskutiert, ob solche Zeiten überhaupt vergleichbar sind, weil viele Faktoren eine Rolle spielen. Zum Beispiel verändert sich die Route jedes Jahr. 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
7: In Emmendingen beträgt die nächtliche Temperatur derzeit 17 Grad bei unbedecktem Himmel. Am Morgen sind im Breisgau Höchstwerte von bis zu 16 Grad zu erwarten. Im Laufe des Tages steigen die Temperaturen auf maximal 27 Grad, während der Himmel weiterhin klar bleibt.
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7: Aktuell liegen uns keine Verkehrsmeldungen vor. Gute Fahrt.
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7: Geblitzt wird Höhe Rheinfelden auf der Bundesstraße. Hier sind 60 erlaubt. Noch ein Blitzer steht in Waldshut, Tingen in der Unteralpfener Straße. 50 ist hier die Höchstgeschwindigkeit. Schließlich wird in Lörrach in der Greta-Straße geblitzt. Erlaubt sind 30.
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1: Seit über 900 Jahren kann man hier schon einkehren, im Roten Bären in Freiburg. Es ist das älteste Gasthaus Deutschlands, denn schon im 12. Jahrhundert war das Haus ein Gasthof mit Stallungen für über 200 Pferde und einer knallroten Fassade, damit auch Analphabeten wussten, hier gibt's Essen und ein Bett. Die Fundamente des Hauses sind älter als die Stadt Freiburg selbst und man kann lückenlos bis ins Jahr 1311 zurückverfolgen, wer alles in dem Haus schon Wirt war. Das älteste Gasthaus Deutschlands ist also hier bei uns in Freiburg und bis heute immer noch aktiv. Eure Mariella Mischial.
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2: Mit Katrin Steinberger. Reservisten sollen zu Übungen verpflichtet werden. Für diesen Plan bekommt Verteidigungsminister Pistorius jetzt Lob vom Präsidenten des Reservistenverbands, Bastian Ernst. Auch die Anhebung der Altersgrenze auf 68 findet er gut. Das sei ein fairer Kompromiss, sagt er jetzt gegenüber dem Redaktionsnetzwerk Deutschland, weil so erfahrene Leute länger helfen können. Eine starke Reserve sei wichtig für die Sicherheit Deutschlands, so Ernst. Wie geht es weiter mit dem 8-Stunden-Arbeitstag? Das Institut der Deutschen Wirtschaft schlägt jetzt vor, längere Arbeitszeit in einem ersten Schritt nur für Bürobeschäftigte zu testen. Das schreiben die Funke-Zeitungen, denn da gäbe es keine großen Gesundheitsrisiken. Der 8-Stunden-Arbeitstag gilt seit mehr als 100 Jahren in Deutschland. Die Bundesregierung will die Arbeitszeit aber umstellen und auf Wochenbasis regeln. Das sorgt für Diskussionen. Seit Tagen brodeln Gerüchte um einen möglichen Kanzlertausch, weil es zwischen der SPD und der Union eher schwierig läuft. SPD-Chef und Vizekanzler Klingbeil hat jetzt aber betont, an Spekulationen will er sich nicht beteiligen.
3: Ich habe mit dem Kanzler ein Vertrauensverhältnis. Wir wissen um die Aufgabe, die vor uns steht, innenpolitisch, europapolitisch, auch international. Und daran arbeiten wir, glaube ich, beide sehr gerne und werden das auch weiterhin tun.
2: Mit Blick auf anstehende Entscheidungen ist Klingbeil zuversichtlich, dass das gelingen kann, wenn alle kompromissbereit sind. Norwegen steht zum ersten Mal überhaupt im Halbfinale der Eishockey-WM. Sie haben Lettland mit 2-0 besiegt. Jetzt geht's für die Norweger gegen die Schweiz, die sich mit 3-1 gegen Schweden durchgesetzt hat und weiter vom ersten WM-Titel träumt. Im zweiten Halbfinale treffen Kanada und Finnland aufeinander. 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
5: In der Nacht zeigt sich Mülheim mit milden 17 Grad und wolkenfreiem Himmel. Auf dem Feldberggipfel sind es kühle 8 Grad und ebenfalls wolkenlos. In den Morgenstunden steigen die Temperaturen im Markgräfler Land auf bis zu 16 Grad. Im Tagesverlauf wird es dann angenehm warm mit Höchstwerten von bis zu 28 Grad und strahlend blauem Himmel.
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5: A5 Karlsruhe Richtung Basel zwischen Teningen und Freiburg Nord. Gefahr durch kaputtes Fahrzeug.
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5: Auf der B415 bei Lahr steht ein Blitzer. 70 sind hier erlaubt. Zusätzlich wird in Waldshut, Tiengen in der Unteralpfinner Straße kontrolliert. Und zuletzt haben wir noch eine Kontrolle in Höhe von Rheinfelden auf der Bundesstraße. Erlaubt sind 60.
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1: 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Seit über 30 Jahren höre ich gerne Musik und gehe gerne auf Konzerte.
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1: Mit 14, 15 Jahren war ich auf meine erste Konzerte. Das erste war Inner Circle in Waldkirch im Stadthalle, das weiß ich noch.
2: Das wird man auch nie vergessen, so ein erstes Konzert,
1: nein,
2: oder?
1: Definitiv nicht. Ich glaube, mit einem Klassenkameraden war ich dort.
2: Und dann hast du ja aber gesagt, 13, 14 warst du. Also das heißt, das ging schon ohne die Begleitung der Eltern.
1: Natürlich, meine Eltern haben sich nie wirklich für Musik interessiert. Also ich war dann auch im selben Jahr, also 93, gleich in Mannheim auf dem Maimarktgelände bei Metallica.
2: Wow.
1: Und ich war da 14 Jahre alt und ich durfte da tatsächlich mit zwei Schulkameraden allein hin. War ein Abenteuer.
2: Aber genau. Und deine Eltern sind da cool geblieben?
1: Die sind absolut cool geblieben, ja. Da war Vertrauen da.
2: Hast du es nicht missbraucht, das Vertrauen? Bist wieder nach Hause gekommen?
1: Nee.
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1: Mit Katrin Steinberger. Reservisten sollen zu Übungen verpflichtet werden. Für diesen Plan bekommt Verteidigungsminister Pistorius jetzt Lob vom Präsidenten des Reservistenverbands, Bastian Ernst. Auch die Anhebung der Altersgrenze auf 68 findet er gut. Das sei ein fairer Kompromiss, sagte er jetzt gegenüber dem Redaktionsnetzwerk Deutschland, weil so erfahrene Leute länger helfen können. Eine starke Reserve sei wichtig für die Sicherheit Deutschlands, so Ernst. Wie geht es weiter mit dem 8-Stunden-Arbeitstag? Das Institut der Deutschen Wirtschaft schlägt jetzt vor, längere Arbeitszeit in einem ersten Schritt nur für Bürobeschäftigte zu testen. Das schreiben die Funke-Zeitungen, denn da gäbe es keine großen Gesundheitsrisiken. Der 8-Stunden-Arbeitstag gilt seit mehr als 100 Jahren in Deutschland. Die Bundesregierung will die Arbeitszeit aber umstellen und auf Wochenbasis regeln. Das sorgt für Diskussionen. Seit Tagen brodeln Gerüchte um einen möglichen Kanzlertausch, weil es zwischen der SPD und der Union eher schwierig läuft. SPD-Chef und Vizekanzler Klingbeil hat jetzt aber betont, an Spekulationen will er sich nicht beteiligen.
2: Ich habe mit dem Kanzler ein Vertrauensverhältnis. Wir wissen um die Aufgabe, die vor uns steht, innenpolitisch, europapolitisch, auch international. Und daran arbeiten wir, glaube ich, beide sehr gerne und werden das auch weiterhin tun.
1: Mit Blick auf anstehende Entscheidungen ist Klingbeil zuversichtlich, dass das gelingen kann, wenn alle kompromissbereit sind. Norwegen steht zum ersten Mal überhaupt im Halbfinale der Eishockey-WM. Sie haben Lettland mit 2-0 besiegt. Jetzt geht's für die Norweger gegen die Schweiz, die sich mit 3-1 gegen Schweden durchgesetzt hat und weiter vom ersten WM-Titel träumt. Im zweiten Halbfinale treffen Kanada und Finnland aufeinander. 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
4: In Lahr zeigt sich die Nacht bei milden 12 Grad unter unbedecktem Himmel. Am Morgen erwartet die Ortenau Temperaturen von bis zu 16 Grad. Im Laufe des Tages steigen die Werte auf angenehme 28 Grad, begleitet von strahlendem Sonnenschein und einem klaren Himmel.
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4: A5 Karlsruhe Richtung Basel zwischen Teningen und Freiburg Nord. Gefahr durch kaputtes Fahrzeug. Fahrt vorsichtig und passt auf euch auf.
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4: Auf der B415 bei Lahr steht ein Blitzer. 70 sind hier erlaubt. In Höhe Rheinfelden wird gerade auf der Bundesstraße geblitzt. Schließlich wird in Waldshut, Tiengen in der Unteralpfinner Straße geblitzt. Erlaubt sind 50.
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4: Mit Katrin Steinberger. Wer morgen Richtung Süden fährt, zum Beispiel nach Italien, hat leider Pech. Die Brenner Autobahn wird wegen einer Demo komplett dicht gemacht. Auch für alle, die aus den Pfingstferien zurückkommen, wird's schwierig. Lea Maciulat, schon heute kann es deshalb zu Problemen kommen.
5: Ab morgen früh ist die Brenner Autobahn dicht, also werden sich schon heute viele auf den Weg machen und das dürfte direkt auf der Autobahn, aber auch drumherum für Staus und Behinderungen sorgen. Die Gemeinde Gries in Österreich will mit der Demo gegen die Verkehrsbelastung protestieren. Rund 15.000 Menschen leiden täglich unter Lärm, Feinstaub und überlasteten Straßen, lautet ihr Argument.
4: Die Zahl der Arbeitslosen könnte in diesem Monat wieder unter 3 Millionen liegen. Das zeigt die neue Statistik der Bundesagentur für Arbeit. Experten warnen aber, der Negativtrend am Arbeitsmarkt ist damit nicht gestoppt. Es gibt zwar keinen Absturz, aber auch keinen echten Aufschwung. Besonders in der Pflege fehlen weiterhin viele Kräfte. Die Zahlen werden heute in Nürnberg vorgestellt. US-Vizepräsident Vance macht Hoffnung auf eine schnelle Einigung mit dem Iran. Er sagt, man sei kurz davor, aber noch nicht ganz am Ziel. Wann und ob Präsident Trump unterschreibt, ist auch noch offen. Medien berichten, dass die Waffenruhe um 60 Tage verlängert werden soll, um weiter zu verhandeln. Der Iran sagt aber, es gibt noch keine Einigung. Der Tarifstreit bei der Telekom ist vorbei. Arbeitgeber und die Gewerkschaft Verdi haben sich geeinigt. Ab August bekommen die rund 60.000 Beschäftigten jeden Monat 150 Euro mehr. In einem Jahr gibt es dann nochmal 140 Euro obendrauf. Wer in der Gewerkschaft ist, bekommt zum ersten Mal einen Extrabonus. Und betriebsbedingte Kündigungen sind bis Ende 2028 ausgeschlossen. 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
7: In Endingen zeigt das Thermometer in der Nacht milde 16 Grad und der Himmel bleibt wolkenfrei. Im Schluchsee sind es in der Nacht 9 Grad, ebenfalls ohne Wolken. Am Morgen steigen die Temperaturen im Kaiserstuhl auf bis zu 16 Grad. Tagsüber wird es dann angenehm warm mit Höchstwerten von bis zu 27 Grad und einem wolkenlosen Himmel.
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7: Derzeit sind uns keine Meldungen bekannt. Kommt gut an euer Ziel.
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7: Geblitzt wird in Waldshut, Tingen in der Unteralpfener Straße. Hier sind 50 erlaubt, auch auf der Bundesstraße. Höhe Rheinfelden wird derzeit kontrolliert. Unsere letzte Meldung, Höhe Lahr wird gerade auf der B415 im 70-Bereich kontrolliert.
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1: Christoph Kolumbus hat Amerika entdeckt, aber warum wurde der Kontinent dann nicht nach ihm benannt? Das haben wir Martin Waldseemüller zu verdanken. Der ist in Freiburg groß geworden und hat mit seinem Kollegen 1507 die erste Weltkarte mit dem damals neuen Kontinent gezeichnet. Die beiden entschieden sich damals für den Namen Amerika zu Ehren von Amerigo Vespucci. Denn er war der erste Seefahrer, der Amerika als einen eigenen Kontinent entdeckt hat. Denn Kolumbus dachte die ganze Zeit, als er in Amerika war, es wäre ein Teil von Asien. Eure Mariella Mischial.
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2: Mit Katrin Steinberger. Wer morgen Richtung Süden fährt, zum Beispiel nach Italien, hat leider Pech. Die Brenner Autobahn wird wegen einer Demo komplett dicht gemacht. Auch für alle, die aus den Pfingstferien zurückkommen, wird's schwierig. Lea Maciulat, schon heute kann es deshalb zu Problemen kommen.
3: Ab morgen früh ist die Brenner Autobahn dicht, also werden sich schon heute viele auf den Weg machen und das dürfte direkt auf der Autobahn, aber auch drumherum für Staus und Behinderungen sorgen. Die Gemeinde Gries in Österreich will mit der Demo gegen die Verkehrsbelastung protestieren. Rund 15.000 Menschen leiden täglich unter Lärm, Feinstaub und überlasteten Straßen, lautet ihr Argument.
2: Die Zahl der Arbeitslosen könnte in diesem Monat wieder unter 3 Millionen liegen. Das zeigt die neue Statistik der Bundesagentur für Arbeit. Experten warnen aber, der Negativtrend am Arbeitsmarkt ist damit nicht gestoppt. Es gibt zwar keinen Absturz, aber auch keinen echten Aufschwung. Besonders in der Pflege fehlen weiterhin viele Kräfte. Die Zahlen werden heute in Nürnberg vorgestellt. US-Vizepräsident Vance macht Hoffnung auf eine schnelle Einigung mit dem Iran. Er sagt, man sei kurz davor, aber noch nicht ganz am Ziel. Wann und ob Präsident Trump unterschreibt, ist auch noch offen. Medien berichten, dass die Waffenruhe um 60 Tage verlängert werden soll, um weiter zu verhandeln. Der Iran sagt aber, es gibt noch keine Einigung. Der Tarifstreit bei der Telekom ist vorbei. Arbeitgeber und die Gewerkschaft Verdi haben sich geeinigt. Ab August bekommen die rund 60.000 Beschäftigten jeden Monat 150 Euro mehr. In einem Jahr gibt es dann nochmal 140 Euro obendrauf. Wer in der Gewerkschaft ist, bekommt zum ersten Mal einen Extrabonus. Und betriebsbedingte Kündigungen sind bis Ende 2028 ausgeschlossen. 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
5: In Kirchzarten zeigt sich die Nacht mit klaren, wolkenlosen Bedingungen und angenehmen 14 Grad. Am Morgen wird es im Breisgau bis zu 15 Grad warm. Im Laufe des Tages steigen die Temperaturen auf maximal 28 Grad, wobei der Himmel unbedeckt bleibt und viel Sonnenlicht bietet.
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5: Im Moment gibt es keine bekannten Verkehrsbehinderungen. Gute Fahrt.
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5: Blitzer auf der B415 Höhe Lahr. Hier dürft ihr 70 fahren. Ebenfalls kontrolliert wird auf der Bundesstraße in Höhe Rheinfelden. Hier sind 60 erlaubt. Und zuletzt haben wir noch eine Kontrolle auf der Guildfortallee in Freiburg. Erlaubt sind höchstens 90.
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2: Wobei störe ich dich gerade?
1: Wir haben ja einen festen Stellplatz am Silbersee.
2: Ach cool.
1: Ja, den haben wir uns gekauft letztes Jahr, weil wir beide, mein Mann und ich, in Rente sind. Und ich hüpfe den ein bisschen auf.
2: Du bist jetzt gerade am Silbersee oder wo bist du?
1: Nee, ich bin zu Hause. Ich habe mir da alles ein bisschen abmontiert.
2: Ach, vom Wohnwagen.
1: Ja, vom Wohnwagen habe ich mir, ja, der Wohnwagen muss natürlich auch ein bisschen meine Note haben.
2: Na klar.
1: Der ist zwar super schön, aber ich streich den.
2: Ach, wie toll.
1: Mach den ein bisschen moderner.
2: Und was heißt deine Note haben? Wie sieht Barbaras Note aus?
1: Barbaras Note sieht ein bisschen cleaner aus. Der sieht cool. Jetzt nicht nicht Eiche, sondern Kiefer. Ja. Der sieht dann weiß und grau aus.
2: Das, oh,
1: ist so,
2: das ist
1: Barbaras
2: schick.
1: Note. Und ja, alles ein bisschen fresher mache ich das.
2: Cool. Und du hast Spaß an sowas? Also muss man ja haben. Man muss ja irgendwie Lust haben, Sachen abzumontieren, abzuschleifen, neu zu lackieren.
1: Ja, ich probiere es. Also ich bin da Neuling, muss ich ehrlich zugeben.
2: Okay.
1: Und habe gedacht, naja, so schwer kann das ja nicht sein.
2: Super.
1: Es kommt bestimmt auch jetzt noch an meine Grenzen, aber...
2: noch sind sie nicht erreicht.
1: Und da darf man ruhig ein bisschen was sehen, was nicht so ganz... Wie der Fachmann kann man es nicht machen, aber ist ja auch egal.
2: Das muss
1: auch
2: dann doch gar nicht sein.
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1: Mit Katrin Steinberger. Guten Morgen. Die Preise in Deutschland werden sehr wahrscheinlich weiter steigen. Das Statistische Bundesamt gibt heute eine erste Schätzung ab zur Inflation diesen Monat, also Mai. David Riemer hat die Einzelheiten.
2: Hohe Spritpreise, das erleben wir seit Wochen an den Tankstellen und auch die Unternehmen. Sie werden die gestiegenen Preise voraussichtlich in gewissem Maße an die Verbraucher weitergeben. Da sind sich Volkswirte sicher. Konkret heißt das, wenn das Anliefern der Milch in die Molkerei mehr kostet, da die Tankfüllung mehr kostet, müssen Milchbauern und Molkereien diese Mehrkosten wieder reinholen. Den Preis für den Liter Milch zu erhöhen, ist da eine Möglichkeit.
1: Wenn man krank ist, ist man krank. So ist es geregelt. In Zukunft sollen sich Beschäftigte aber auch nur teilweise arbeitsunfähig melden können. Das ist eine Maßnahme, um die gesetzlichen Krankenkassen zu entlasten. Die Kassenärzte befürchten aber Probleme bei der Umsetzung. Die Ärzte müssten sich vor jeder Krankschreibung über die Arbeitsbedingungen jedes Einzelnen erkundigen. Das sei nicht leistbar, heißt es. In Wien ist ein junger Mann zu 15 Jahren Haft verurteilt worden, weil er ein Attentat auf ein Taylor Swift-Konzert geplant hatte. Im Prozess hat er die Anschlagspläne zugegeben. Der Österreicher mit nordmazedonischen Wurzeln wurde einen Tag vor dem geplanten Anschlag nach Warnungen aus den USA geschnappt. Aus Sicherheitsgründen wurden damals alle 3 Auftritte der Sängerin in Wien abgesagt. Im WM-Vorbereitungsquartier der DFB-11 bei Adidas in Herzogenaurach könnte es heute etwas lauter werden. Die Fußballnationalmannschaft bekommt Besuch von ihren Frauen, Freundinnen und Kindern. DFB-Sportdirektor Rudi Völler.
3: Viele Familienmitglieder, Frauen, Kinder, wer möchte, kommen relativ viele, habe ich jetzt gehört von unserem Teammanagement. Gibt es hier nochmal hier im Homeground nochmal eine Verabschiedung, bevor es dann Samstagmorgen nach Frankfurt geht. Ja, und dann wird sich darauf vorbereitet.
1: Denn am Sonntag steht der vorletzte WM-Test an in Mainz gegen Finnland. 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
5: Heute Nacht zeigen sich die Temperaturen bei den Baden-FM-Studios milde 16 Grad, während es in St. Blasien bei klaren, wolkenlosen Verhältnissen auf 9 Grad abkühlt. Am Morgen können im Breisgau bis zu 16 Grad erwartet werden. Im Laufe des Tages steigen die Temperaturen dann auf maximal 28 Grad, begleitet von unbedecktem Himmel.
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5: Derzeit sind uns keine Meldungen bekannt. Kommt gut an euer Ziel.
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5: Auf der B31 in der Nähe von Löffingen wird geblitzt, ihr dürft 60 fahren. Auf der Bundesstraße bei Rheinfelden gibt es eine weitere Kontrolle. Zum Schluss noch ein Blitzer in Freiburg auf der Guildfordallee, hier gilt 90.
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6: Und mit euch, ihr super Frühaufsteher. Schönen guten Morgen am Freitag. Schon wieder auf dem Weg ins Wochenende. Hey.
7: Ja, Sally. Hat was, so eine kurze Arbeitswoche.
6: Hat ganz viel. Nächste Woche auch schon wieder, ne?
7: Super, super. Ja, und heute, ich habe schon meinen kleinen Taschenkalender geguckt. Heute ist Tag der Erstbesteigung des Mount Everest.
6: Aha.
7: Wow. Wie hoch ist er? 8.848 Meter und 86 Zentimeter im Himalaya. Ja, und der Lennart ist schon froh, dass er es heute Morgen geschafft hat, aus seinem 53 Zentimeter hohen Bettchen abzusteigen.
6: Ach, da sind wir alle froh, Lennart. Darauf ein Käffchen?
7: Unbedingt. Käffchen mit 2 Stück Zucker und Lieblingssongs. Die 2000er mit Adele und Kamrad hat auch was Neues. Hug Yourself.
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1: Ob jetzt daheim beim Blumengießen oder im Büro vorm Ventilator, jeder kann wieder mitraten. Und im Frühstücksclub zockt jetzt Denise aus Lörrach gegen unseren Peter und ganz nebenbei um einen knallroten Frühstückskaffeepott. Sally Denise.
2: Hallo.
3: Hi, guten Morgen, Denise.
2: Guten Morgen.
1: Lörrach, Milka-Schokolade, Burgruine Rötteln, Stimmenfestival. Was magst du denn am liebsten?
2: Ich mag das Stimmenfestival sehr gerne. Auf der Burg Rötteln ist es auch immer schön.
3: Ich finde auch, also das Dreiländereck da unten. Aber bei mir wäre tatsächlich Burg Rötteln als erstes gekommen. Sieht ja auch immer so schön aus, wenn man da über die Autobahn fährt. Also, ne, an der einen Stelle sieht man so schön diese Burg und dann Lörrach auf der linken Seite. Ganz toll, ganz toll.
2: Ja, genau.
1: Liebe Denise, jetzt heißt es nicht lang schnacken, Peter knacken. Hier die Spielregeln. Wir suchen einen Begriff, zu dem ich Tipps gebe und die werden immer genauer. Wer meint, lösen zu können, ruft rein. Aber Denise, vorsichtig, ist die Antwort nämlich falsch, gewinnt automatisch der andere. Ganz Lörrach drückt Denise die Daumen. Bist du startklar?
2: Ja.
1: Dann kommt hier der erste Tipp. Auf der Arbeit bin ich ein begehrter Gegenstand.
3: Mhm, ich habe direkt eine Idee im Kopf.
1: Ja, Bleistift wahrscheinlich, gell?
3: Nee.
1: Willst du lösen?
3: Nee.
1: Nee. Denise, du?
2: Nee.
1: Okay, dann kommt hier Tipp Nummer 2. Man stellt mich direkt auf den Schreibtisch. Noch so siegessicher?
3: Also die zwei Ideen, die ich habe, sind immer noch im Kopf, ja.
1: Dann kommt hier Tipp Nummer 3. Ich bin meistens mehrmals am Tag in Benutzung. Na, immer noch?
3: Nächster Tipp. Ja, hat sich ja nichts geändert.
1: Okay. Denise, auch für dich. Tipp Nummer 4. Viele Menschen können ohne meinen Inhalt morgens nicht vernünftig reden.
2: Kaffeebecher?
3: Hätte ich auch gesagt.
1: Denise?
2: Ja?
1: Glückwunsch. Du hast gewonnen!
2: Super!
1: Der Kaffeebecher, die Kaffeetasse war gesucht und ich wette wirklich, Peter hat es schon beim ersten Tipp auf dem Schirm, oder?
3: Ich hatte tatsächlich an Tacker und Locher gedacht.
1: Ah, ja. Okay. Denise, dann voller Berechtigung gewonnen. Glückwunsch zur Kaffeetasse.
3: Herzlichen Glückwunsch!
1: Super,
2: danke.
1: Freut mich.
2: Und
1: ganz liebe Grüße nach Lörrach. Und wenn auch ihr unseren Peter mal knacken wollt, dann geht schnell auf baden.fm anmelden.
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13: Mit Katrin Steinberger. Guten Morgen. Die Preise in Deutschland werden sehr wahrscheinlich weiter steigen. Das Statistische Bundesamt gibt heute eine erste Schätzung ab zur Inflation diesen Monat, also Mai. David Riemer hat die Einzelheiten.
14: Hohe Spritpreise, das erleben wir seit Wochen an den Tankstellen und auch die Unternehmen. Sie werden die gestiegenen Preise voraussichtlich in gewissem Maße an die Verbraucher weitergeben. Da sind sich Volkswirte sicher. Konkret heißt das, wenn das Anliefern der Milch in die Molkerei mehr kostet, da die Tankfüllung mehr kostet, müssen Milchbauern und Molkereien diese Mehrkosten wieder reinholen. Den Preis für den Liter Milch zu erhöhen, ist da eine Möglichkeit.
13: Wenn man krank ist, ist man krank. So ist es geregelt. In Zukunft sollen sich Beschäftigte aber auch nur teilweise arbeitsunfähig melden können. Das ist eine Maßnahme, um die gesetzlichen Krankenkassen zu entlasten. Die Kassenärzte befürchten aber Probleme bei der Umsetzung. Die Ärzte müssten sich vor jeder Krankschreibung über die Arbeitsbedingungen jedes Einzelnen erkundigen. Das sei nicht leistbar, heißt es. In Wien ist ein junger Mann zu 15 Jahren Haft verurteilt worden, weil er ein Attentat auf ein Taylor Swift-Konzert geplant hatte. Im Prozess hat er die Anschlagspläne zugegeben. Der Österreicher mit nordmazedonischen Wurzeln wurde einen Tag vor dem geplanten Anschlag nach Warnungen aus den USA geschnappt. Aus Sicherheitsgründen wurden damals alle drei Auftritte der Sängerin in Wien abgesagt. Im WM-Vorbereitungsquartier der DFB-11 bei Adidas in Herzogenaurach könnte es heute etwas lauter werden. Die Fußballnationalmannschaft bekommt Besuch von ihren Frauen, Freundinnen und Kindern. DFB-Sportdirektor Rudi Völler.
15: Viele Familienmitglieder, Frauen, Kinder, wer möchte, kommen relativ viele, habe ich jetzt gehört von unserem Teammanagement. Gibt es hier nochmal hier im Homeground nochmal eine Verabschiedung, bevor es dann Samstagmorgen nach Frankfurt geht. Ja, und dann wird sich darauf vorbereitet.
13: Denn am Sonntag steht der vorletzte WM-Test an in Mainz gegen Finnland. 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
16: Heute Morgen zeigt sich Emmendingen mit milden 16 Grad und einem wolkenfreien Himmel. Im Laufe des Tages wird die Temperatur auf maximal 28 Grad ansteigen. Morgen früh sind im Breisgau bis zu 17 Grad zu erwarten, begleitet von stark bewölktem Himmel. Der Tageshöchstwert erreicht 27 Grad.
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16: Im Moment gibt es keine bekannten Verkehrsbehinderungen. Gute Fahrt.
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16: Auf der Bundesstraße bei Rheinfelden steht ein Blitzer. 60 sind hier erlaubt. Auch in Steinen wird in der Landstraße geblitzt. Abschließend noch ein Blitzer auf der B415 in Höhe Lahr. Erlaubt sind 70.
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0: Piraten FM, der Frühstücksclub mit Peter und Lennart und auch zum Start in den Freitag. Ist es schon wieder soweit? Entlässt euch der Lennart mit einer Weisheit in den Tag. Badens früheste Weisheit des Tages.
1: Habe jetzt gewaltige finanzielle Rücklagen gebildet. Habe seit 3 Wochen keine Pfandflaschen mehr abgegeben.
0: Wirklich kluge Worte, gleich wieder kurz vor 7:30 in die gute Minute. Immer hier im Frühstücksclub bei Baden FM. 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
3: Die aktuellen Frühwerte heute Morgen mit Jäckchen diesmal drüber. Übergangsjacke auf dem Fahrrad. Es wäre sonst zu kühl gewesen. 12 bis 14 Grad. Heute nochmal sonnig und heiß. 33 Grad in der Spitze. Wolken bleiben die Ausnahme. Das Wochenende dann. Wechselstimmung, morgen noch über 30 Grad, aber es zieht zu. Sonntag dann Gewitter am Nachmittag, teils recht heftig auch. Und die Temperaturen bleiben unter 30 Grad, 28 am Sonntag in der Spitze.
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4: Mit Daniela Frahm, einen schönen Freitagmorgen. In den Schwarzwald und die Schweiz kommen wahrscheinlich schon bald noch mehr Urlauber aus Amerika, Australien und Asien. Sie gehen nämlich besonders gerne auf Flusskreuzfahrten und im Rheinhafen in Weil am Rhein sollen künftig auch Flusskreuzfahrtschiffe anlegen. Die Rheinhafengesellschaft will in die Personenschifffahrt einsteigen, zusammen mit Viking Technical. Bisher ging es im Hafen von Weil vor allem um Güterumschlag. Bis tatsächlich Flusskreuzfahrtschiffe in Weil anlegen, wird es aber noch mindestens ein Jahr dauern. Im Landkreis Lörrach gelten ab Juni wieder strengere Regeln wegen des Japankäfers. Grünschnitt, Laub und Pflanzenreste dürfen in Befallszonen bis Ende September nur rausgebracht werden, wenn sie vorher klein gehäckselt wurden. Ansonsten gibt's Sammelstellen. Aus der Baden-FM-Nachrichtenredaktion Benjamin Resetz.
5: In dem Schnittgut nisten die invasiven Insekten besonders gerne. Betroffen sind vor allem Grenzach-Wielen sowie Teile von Weil am Rhein, Lörrach und Inslingen. Der Schädling hat sich seit 2024 auf der Schweizer Rheinseite ausgebreitet und kann große Schäden anrichten. Wer einen verdächtigen Käfer entdeckt, soll ihn fotografieren, sichern und online melden.
4: In Wien ist ein junger Islamist zu 15 Jahren Haft verurteilt worden, weil er ein Attentat auf ein Taylor Swift-Konzert geplant hatte. Im Prozess hat er die Anschlagspläne zugegeben. Der Österreicher wurde einen Tag vor dem geplanten Anschlag nach Warnungen aus den USA geschnappt. Aus Sicherheitsgründen wurden damals alle drei Auftritte von Taylor Swift in Wien abgesagt. Bei den French Open ist Tennisprofi Jannik Sinner überraschend in der zweiten Runde ausgeschieden. Bei großer Hitze hatte der Weltranglisten-Erste aus Südtirol körperliche Probleme und musste mehrfach eine Pause machen. Schließlich unterlag Sinner dem Argentinier Cirundolo in 5 Sätzen. Die Titelchancen des deutschen Tennisprofis Alexander Zverev könnten nun steigen, zumal auch der Weltranglisten-Zweite Carlos Alcaraz in Paris fehlt. 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
3: Um 6:02, guten Morgen auf die Straßen. Das sieht sehr gut aus. Ihr habt freie Fahrt.
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3: Auch da noch nichts gemeldet. Wenn ihr was seht, sagt uns Bescheid. Wir sagen es weiter. Gemeinsame Stärke jeden Morgen im Frühstücksclub 0800 50 60 106. Dankeschön im Voraus. Gute Fahrt in den Tag.
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3: Und mit euch, das freut uns sehr. Schönen guten Morgen am Freitag.
7: Ja, Sally, auf dem Weg schon wieder ins Wochenende.
3: Juhu. Hat er so eine kurze Arbeitswoche, ne?
7: Ja, und bei dem schönen Wetter machen wir gleich mal einen Ausflug ins wunderschöne Staufen.
3: Das Tor zum Münstertal mit seiner romantischen Burgruine.
7: Und einer versteckten Kanonenkugel. Und der Sache gehen wir echt auf den Grund. In 7 Minuten im Baden FM. Aha, Moment.
3: Bis dahin.
7: Käffchen. Mit 2 Stück Zucker. Ja, und Lieblingssongs genialer 2000er von Robbie Williams und hier die wunderbare Taylor Swift mit Hoppla.
0: Alle

0: 9 Minuten nach 6. Guten Morgen am Freitag. Baden FM, der Frühstücksclub hier mit Peter und Lennart.
1: Sally, alle deine Lieblingssongs gleich mit Dirty Diana, ganz großer Hit aus den 80ern von Michael Jackson, der damals einschlug wie eine Kanonenkugel. Apropos Kanonenkugel.
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3: In Staufen steckt Geschichte nicht nur in Büchern, sondern sichtbar in den Häusern selbst. Und das hat unter anderem was mit der Revolution von 1848 zu tun. Damals zog der Freiheitskämpfer Gustav Struve mit mehreren tausend Anhängern Richtung Freiburg mit der Forderung nach mehr Demokratie, Bildung und Freiheit. Doch genau in Staufen wurde dieser Aufstand gestoppt. Regierungstruppen stellten sich ihm entgegen, es kam zu einem kurzen Gefecht und die Revolution war an dieser Stelle dann auch vorbei. Und was noch an dieses Ereignis heutzutage erinnert, ist zum Beispiel in Staufen in der Hauswand vom Haus im Grün versteckt. Denn da steckt bis heute noch eine echte Kanonenkugel, die damals während der Revolution in die Stadt geschossen wurde und sich in der Wand festgesetzt hat. Eure Mariella Mischial.
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0: So früh und ihr seid schon wach? Sehr gut, wir sind bei euch. Guten Morgen, Baden FM, der Frühstücksclub mit Peter und Lennart.
1: Ja, Sally. Peter, erinnerst du dich, wir haben uns für eine Insel beworben in Schweden, die für ein Jahr lang verschenkt werden sollte?
0: Nee.
1: Kannst dich nicht erinnern? Mm-mm. Diese schwedische Insel, die
0: Marsten
1: heißt,
0: ja.
1: Die hauptsächlich aus Felsen und ein paar Vögel besteht.
0: Ah ja, doch, da war was.
1: Ja, Wetter derzeit, kalt, wolkig und windig, ab und zu Regen bei 10 bis 13 Grad, also besser hier bleiben. Ja. So, und gewonnen hat
0: haben
1: jetzt,
0: wir?
1: Nein, leider nicht, die Miriam Wiskemann, die in Halle an der Saale studiert, und aus meiner Sicht hat sie sich mit Mastern im Vergleich zu Halle eindeutig verbessert. Verstehe ich?
0: Nee.
1: Halle war mal so richtig hässlich.
2: Ach so, aber pst, sagt man ja nicht im Radio.
0: Wir machen ein schnelles Wetter- und Verkehrsupdate um Viertel nach sechs. War übrigens so eine PR-Aktion von der Tourismus GmbH in Schweden, diese Insel da für ein Jahr zu verhökern. So, heute sonnig, heiß, bis zu 33 Grad wieder das Wetter in Baden. Wolken und Gewitter kommen am Wochenende. Wir schauen auf die Straßen, das sieht sehr gut aus. Keine Staus, keine Blitzer. Wenn ihr was seht, sagt Bescheid, wir sagen es dann weiter. 0800 50 60 106. Gute Fahrt mit Baden.

ist 20 nach 6. Wunderschönen guten Morgen. Sonne ist aufgegangen, die ersten Strahlen scheinen über Baden. Wird heute wieder heiß. Denk dran, genug zu trinken. Der Frühstücks-Look hier jetzt ganz entspannt mit Israel.

0: am Freitag, heute der 29. Mai.
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2: Es gibt Zustände, die wir nicht mögen. In solchen traurigen Situationen beginnen wir dann zu klagen. In schwierigen Situationen neigen wir zum Protest. Beides hat etwas gemeinsam. Wir wünschen uns Veränderung. Ja, in Protest und Klage wohnen tiefe Wünsche. Da wohnt die menschliche Sehnsucht nach einer anderen, einer besseren Welt. So gesehen sind selbst die ungewollten Zustände Zeugen einer besseren Welt. Das Evangelium kennt dafür eine interessante Verheißung. Eure Trauer wird sich in Freude verwandeln. Das Wort will uns deutlich machen, dass wirklich jede Situation etwas vom lebendigen Gott erzählt. Dem dürfen wir alles zutrauen. Auch wenn wir eines eingestehen müssen. Manchmal lässt er sich Zeit. Thomas Dietrich, Katholische Kirche.
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2: Die aktuellen Frühwerte heute Morgen in Inslingen gerade 13, St. Peter und Ettenheim sind bei 12 Grad. Es wird wieder heiß, bis zu 33 Grad heute, dazu viel Sonnenschein. Das Wochenende wird dann wolkiger, morgen zumindest immer noch heiß. Am Sonntag kommen Gewitter, am Nachmittag teils auch recht heftig. Weiterhin sehr warm, aber nicht mehr über 30 Grad, nur noch 28.
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3: Mit Daniela Frahm, einen schönen Freitagmorgen. Lange Staus in den Pfingstferien haben Tradition. Morgen wird eine Sperre der vielbefahrenen Brenner-Autobahn auch zahlreiche Urlauber aus Baden-Württemberg vor die Wahl stellen. Verschieben Sie die Fahrt oder nehmen Sie stundenlanges Warten in Kauf. Der ADAC sagt, wer es morgen nicht bis 11 Uhr über den Brenner schafft, steht womöglich bis in den späten Abend auf der Autobahn. Grund für die Sperre ist eine angemeldete Demo von Anwohnern gegen die hohe Verkehrsbelastung. Die Auswirkungen werden auch auf den Autobahnen in Baden-Württemberg zu spüren sein, teilweise schon heute. Der ADAC rät, Fahrten auf andere Tage zu verschieben. In den Schwarzwald und die Schweiz kommen wahrscheinlich schon bald noch mehr Urlauber aus Amerika, Australien und Asien. Sie gehen nämlich besonders gerne auf Flusskreuzfahrten. Und im Rheinhafen in Weil am Rhein sollen künftig auch Flusskreuzfahrtschiffe anlegen. Die Rheinhafengesellschaft will in die Personenschifffahrt einsteigen, zusammen mit Viking Technical. Bisher ging es im Hafen von Weil vor allem um Güterumschlag. Bis tatsächlich Flusskreuzfahrtschiffe in Weil anlegen, wird es aber noch mindestens ein Jahr dauern. Baden-Württemberg sucht eine neue Bierkönigin und die neue Bierprinzessin. Sie sollen die Braukunst im Südwesten präsentieren und bei Veranstaltungen auftreten. Noch bis Mitte Juni können sich Frauen ab 21 Jahren bewerben. Was die künftigen Bierhoheiten mitbringen müssen, erklärt Axel Grehl vom Baden-Württembergischen Brauerbund.
4: Sie müssen sich für Bier aus Baden-Württemberg interessieren. Sie müssen sich allgemein gut mit Bier auskennen und die Bereitschaft mitbringen, sich in die regionalen Unterschiede der baden-württembergischen Braukunst einzubringen, einzulesen, einzuarbeiten.
3: Bewerben kann man sich online. Einen Link gibt's auf unserer Webseite baden.fm. 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
2: Um 6:35 guten Morgen auf die Straßen. Alles entspannt, aktuell keine Meldungen.
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2: Hast du des Tages entdeckt, und zwar am Ortseingang Rheinfelden von Schwörstadt kommend. Hier gilt 60. Danke Flo fürs Melden. Für mehr 0800 50 60 106. Sagt Bescheid, wir sagen es dann wie immer weiter. Gute Fahrt in den Tag.
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0: 20 vor 7 gerade durch. Es ist 6.41 Uhr. Guten Morgen.
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0: Am Wochenende wird es in Freiburg und der gesamten Region vor allem musikalisch. In Bad Krozingen lohnt sich ein Blick ins Kurhaus. Da stehen das ganze Wochenende über verschiedene Konzerte auf dem Programm. Los geht's heute mit dem Frühlingskonzert des Musikvereins. Freut euch da auf ein richtig buntes Programm aus klassischer und moderner Blasmusik. Richtig schöner Auftakt für alle, die live gespielte Musik mögen und lieben.
2: Auch sonst gibt's am Wochenende einiges für Konzertfans. Am Sonntag wird es bei Walter Hoch 5 in Freiburg-Opfingen sommerlich und entspannt. Bei halbtrockenen Open Air gibt's Pop und Indie-Pop zwischen Reben, Wein und Festivalstimmung. Perfekt für einen musikalischen Wochenendausklang. Dazu kommen am Freitag noch zwei Tipps für alle, die Lust auf Bühne, Sprache und Humor haben. Im Paulussaal Freiburg steht Bastian Bielendorfer mit seinem Comedy-Programm Game Changer auf der Bühne.
0: Und dann schauen wir noch nach Schopfheim. Da treten beim Vierjahreszeiten Slam Poetinnen und Poeten aus dem Dreiländereck an mit ihren selbstgeschriebenen Texten. Das geht ans Herz. Also jede Menge Live-Musik, dazu Comedy und Poetry Slam. Dieses Wochenende hat richtig viel zu bieten und noch viel mehr Tipps für die ganze Familie, für alle Regionen in Baden. Jetzt auch online auf baden.fm. Wir wünschen euch ein schönes Wochenende.

0: Guten Morgen, Baden FM, der Frühstücksclub mit Peter und Lennart.
1: Sally.
0: Schönster Arbeitstag der Woche, der Freitag, vor allem in der kurzen Arbeitswoche. Mhm. Ne? Lennart, was steht bei dir am Wochenende an?
1: Ich habe für eine Reise gespart, jetzt kann ich sie antreten.
0: Schon wieder? Du warst doch erst in Griechenland.
1: Ja, jetzt geht's aber zur Mutter nach Bayern. Ich habe Spritgeld gespart. Ja, und da treffe ich mich mit meinen Geschwistern und reserviert haben wir auch schon eine schöne Location, nämlich bei meinem alten Kumpel gehen wir dann abends griechisch essen.
0: Griechenland lässt sich nicht los, ne?
1: Nee, und bei dir?
0: Ich bin bei der Fackelwanderung in Oberkirch. Oh. Richtig schön, ja. Da ist heute Abend ab 21 Uhr Fackelwanderung, geht circa 1,5 Stunden durch die Reben. Wer sich da anmelden möchte, jetzt reinklicken auf baden.fm.
1: Hast du schon eine Fackel?
0: Ich nicht, aber Freunde von mir haben gesagt, sie haben welche besorgt. Sonst gibt es hoffentlich auch welche vor Ort. 6.46 Uhr, schnelles Wetter und Verkehrsupdate für die Region. Heute nochmal heiß und sonnig, am Wochenende wird es wolkiger, Sonntag mit Gewittern. Wir schauen auf die Straßen, da kommt ihr überall gut durch. Keine Meldungen für den Moment, aber Achtung, geblitzt hat heute Morgen am Ortseingang Rheinfelden von Schwörstadt kommend im 60er. 0800 50 60 106. Die Nummer für mehr, wenn ihr was seht, sagt Bescheid, wir sagen es weiter. Gute Fahrt in den Tag.
2: 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Jetzt euer Lieblingssong von Gracie Abrams bei Baden FM.

0: Es ist 6.52 Uhr. Schönen guten Morgen am Freitag, Baden FM.
1: 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Sally. Die Hitze im Mai, ja, die lässt einfach nicht nach. Da wird der Sommer jetzt schon richtig neidisch. Abkühlung gleich mit allen deinen Lieblingssongs. Leonie und Don't Worry nach 7 bei Baden FM.
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5: Die aktuellen Frühwerte heute Morgen: in Gutach im Schwarzwald 12 Grad, in den Innenstädten in Freiburg und Lörrach jeweils 14 Grad. Das wird heute noch mal gut heiß. 32 Grad in der Spitze, blauer Himmel, Sonne satt den ganzen Tag. Das Wochenende dann insgesamt wolkiger, morgen noch mal über 30 Grad, Sonntag teils heftige Gewitter am Nachmittag und nur noch in Anführungsstrichen 28 Grad.
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6: Mit Daniela Frahm einen schönen Freitagmorgen. In den Pfingstferien sind viele Baden-Württemberger im Urlaub. Morgen Richtung Süden zu fahren, zum Beispiel nach Italien, ist aber keine so gute Idee. Die Brenner-Autobahn wird wegen einer Demo komplett dicht gemacht. Auch für Rückkehrer wird es schwierig. Lea Matschulat aus der Baden-FM-Nachrichtenredaktion. Schon heute kann es deshalb zu Problemen kommen.
7: Ab morgen früh ist die Brenner Autobahn dicht, also werden sich schon heute viele auf den Weg machen und das dürfte direkt auf der Autobahn, aber auch drumherum für Staus und Behinderungen sorgen. Die Gemeinde Gries in Österreich will mit der Demo gegen die Verkehrsbelastung protestieren. Rund 15.000 Menschen leiden täglich unter Lärm, Feinstaub und überlasteten Straßen, lautet ihr Argument.
6: Das Land Tirol rät, die Region großräumig zu umfahren oder Fahrten zu verschieben. Flusskreuzfahrten werden immer beliebter und davon will auch der Rheinhafen bei uns in Weil profitieren. Er will zusammen mit einem Partner in die Personenschifffahrt einsteigen und nicht mehr nur Güter umschlagen. Die Genehmigung ist beantragt und hat gute Chancen, erklärt die Stadt Weil am Rhein. Bis der Anleger fertig ist, wird es aber noch etwa ein Jahr dauern. Dann können Touristen von den Schiffen im Weiler Hafen Ausflüge in den Schwarzwald und die Schweiz machen. Im WM-Vorbereitungsquartier der deutschen Fußballnationalmannschaft in Herzogenaurach könnte es heute etwas lauter werden. Die Fußballnationalspieler bekommen Besuch von ihren Frauen, Freundinnen und von ihren Kindern. DFB-Sportdirektor Rudi Völler.
8: Viele Familienmitglieder, Frauen, Kinder, wer möchte, kommen relativ viele, habe ich jetzt gehört von unserem Teammanagement. Gibt es hier nochmal hier im Homeground nochmal eine Verabschiedung, bevor es dann Samstagmorgen nach Frankfurt geht. Ja, und dann wird sich darauf vorbereitet.
6: Denn am Sonntag steht der vorletzte Test vor der Weltmeisterschaft an in Mainz gegen Finnland. 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
5: Um 7:02, guten Morgen auf die Straßen. Das sieht gut aus. Ein Freitagmorgen in den Pfingstferien. Alles frei.
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5: Danke fürs Melden. Heute Morgen am Ortseingang Rheinfelden von Schwörstadt kommend im 60er. Und Baden-FM-Hörer Sven hat auch noch einen.
9: Deinen, und zwar in Höllstein, Ortsausgang. Richtung Schopfheim in der 50er.
5: Hier gut aufpassen. Danke dir fürs Melden. 0800 50 60 106, die Nummer für mehr. Sagt Bescheid, wir sagen es weiter. Gute Fahrt mit Tag.
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5: Und mit euch. Danke fürs Einschalten. Schönen guten Morgen am Freitag.
11: Ja, Sally. Und ja, geht denn die Arbeitswoche für die meisten von uns schon wieder zu Ende?
5: Na, so ist es, Lennart. Das Wochenende steht vor der Tür. Da hinten siehst du es.
11: Ja, ja.
5: Kommt immer näher. Wird immer größer. Yay. Damit auch der Wochenendeinkauf.
11: Aha. Und ich sehe sie schon. Ich sehe sie, die langen Schlangen an den Supermarktkassen.
5: Deswegen schickt unsere liebe Julika Goldschmidt gleich mal zuckersüße, scharfe Grüße raus an die Supermarktkassen.
11: Mhm,
5: an die Frau dahinter sozusagen. Ja,
11: Grüße der etwas anderen Art. Peter.
5: Lennart.
11: Bis dahin würde ich auch etwas begrüßen.
5: Ein Käffchen.
11: Käffchen. Mit zwei Stück Zucker und Lieblingssongs. Die 2000er mit Pink und aus der frischen Theke. Leonie und Don't Worry.
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5: Guten Start in den Tag und guten Morgen, Bar.

0: Wunderschönen guten Morgen, Baden FM, der Frühstücksclub mit Peter und Lennart.
1: Ja, Sally, Moment, ich kann gar nicht, ich muss noch schnell schreiben hier.
0: Was schreibst du da?
1: 10 Eier, nein, 6 Eier reichen, 6 Eier brauche ich.
0: 6 Eier?
1: Margarine gehen zu
0: Margarine, Ende. Keine Butter?
1: Nein.
0: In deinem Alter nicht mehr?
1: Nein, ich nehme grundsätzlich Margarine, weil ich bin als Kind mit Margarine sozialisiert worden, weil meine Eltern konnten sich damals Butter nicht leisten. Siehste mal.
2: Grüße gehen raus. Heute an die Dame im Supermarkt, die gestern Nachmittag hinter mir stand. Direkt hinter mir. Für meinen Geschmack etwas zu sehr hinter mir. Aber hey, kann schon sein, dass ich da eigen bin. Aber sag mir, was genau ging in dir vor? Wir standen doch in der gleichen Schlange und ich dachte, wir wären ungefähr gleich genervt. Weil es natürlich ätzend ist, Nummer 3 und 4 zu sein, während 1 und 2 schon ihren Kram aufs Band räumen dürfen und man selbst einfach dasteht und nichts zu tun hat. Und dann passiert, was alle fürchten. Irgendwer zückt ein Prospekt, verweist auf irgendeinen Rabatt und dadurch entsteht an der Kasse irgendein Problem. Die Marktleitung wird gerufen, es wird diskutiert und nach ungefähr 7,5 Minuten und der Bildung einer Schlange bis ungefähr Alaska hat man ein Einsehen und öffnet Kasse 2. Und was zur Hölle, Frau hinter mir, hast du dir dabei gedacht, die Pole Position an der neu geöffneten Kasse einzunehmen? Das ist verdammt nochmal Vordrängeln. Artikel 1 des ungeschriebenen Supermarktgesetzes lautet, Vorrang an der neu geöffneten Kasse hat der Mensch mit dem nicht ausgeräumten Wagen, der als nächstes an der alten Kasse dran gewesen wäre. Ist es denn so schwer?
0: Wusstest du von diesem ungeschriebenen Gesetz? Ich finde das nichts. Ich habe das auch nie gemacht. Ich bin wie die Frau im Supermarkt. Ich dachte immer, wenn ich hinten in der Schlange stehe und da geht einer auf, dann habe ich Glück und kann an die andere Schlange gehen.
1: Ja, und ich habe auch gedacht, dass die Schlange von hinten gekürzt wird, ja, und nicht von vorne.

0: durch den Freitagmorgen mit Baden FM. Schön, dass ihr dabei seid. Guten Morgen, Peter und Lennart hier im Frühstücksclub.
1: Ja, Sally.
0: Krimi-Dinner, kennst du?
1: Krimi-Dinner?
0: Ja.
1: Habe ich was davon gehört? Wo? Das in Lörrach?
0: Ja, das ist Lörrach.
1: Erzähl mehr davon.
0: Heute Abend, 19 bis 22 Uhr, es ist ein Abend voller Spannung zum Miträtseln, Live-Theater, 3-Gänge-Menü und ihr sammelt Selbsthinweise, um den Täter am Ende zu entlarven. Es wird richtig spannend, richtig lecker. Krimi-Dinner heute Abend im Hotel Stadt Lörrach.
1: Na dann, guten Appetit.
2: Ja, schon mal guten Appetit, gutes Lösen des Rätsels und noch mehr Tipps für euer Wochenende. Was alles ansteht in der Region, findet ihr jetzt auch online auf baden.fm. 7 Uhr gleich 15, gleich Viertel nach 7, 7 Uhr 14, schnelles Wetter- und Verkehrsupdate. Heute nochmal richtig sommerlich, viel Sonne, heiß, 32 Grad in der Spitze. Am Wochenende wird es wolkiger, Gewitter kommen am Sonntag. Wir schauen auf die Straßen, da kommt ihr gut durch an diesem Freitagmorgen in den Pfingstferien. Aber Achtung, Blitzer unter anderem Ortsausgang Steinhöllstein, wenn ihr Richtung Schopfheim fahrt im 50er. 0800 50 60 106, sagt Bescheid, wenn ihr was seht. Wir sagen es dann allen anderen. Gemeinsame Stärke jeden Morgen hier im Frühstücksclub bei Baden

0: Uhr. Guten Morgen.
1: Der Baden-FM Frühstücksclub mit Peter und Lennart. Sally, außer Autoschlüssel muss heute unbedingt wieder die Sonnenbrille mit. Mhm. Wer im Freien schuftet, gut eincremen. Und was muss noch mit? Klar, alle deine Lieblingssongs. Handtricks und Golden nach 7:30 bei Baden-FM.
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22: Die Frühwerte heute Morgen zwischen 12 und 14 Grad. Das wird nochmal ein richtig heißes Finale der Woche bei uns in Baden. Bis zu 32, 33 Grad am Nachmittag. Sonne satt den ganzen Tag. Das ändert sich dann am Wochenende. Es wird wolkiger morgen, bleibt aber bei über 30 Grad weiter heiß. Am Sonntag nur noch 28 Grad am Nachmittag. Sonntagnachmittag dann auch teils heftige Gewitter.
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23: Ich bin Daniela Frahm und wünsche euch einen schönen Freitagmorgen. Anwohner leiden unter der seit Jahren wachsenden Verkehrsflut. Experten rechnen mit einem Jahrhundertstau. Morgen ist die Brenner Autobahn wegen einer Anwohnerdemo gegen die Verkehrsbelastung quasi den ganzen Tag gesperrt. Weil sich deshalb schon heute viele auf den Weg machen werden, dürfte das Verkehrschaos deutlich vor der eigentlichen Sperrung beginnen, auch bei uns in Baden-Württemberg. Tirol rät, auf nicht notwendige Autofahrten zu verzichten. Laut ADAC kann die Sperre nur großräumig umfahren werden und auch dann muss man mit Staus rechnen. Bis Sonntag läuft in Herzogenaurach das Bundesfinale von Jugend forscht, dem großen Wissenschaftswettbewerb für Schüler. Dabei sind auch drei Projekte aus Baden. Welche, weiß Benjamin Resetz aus der Baden-FM-Nachrichtenredaktion.
24: Johann Hoffmann und Till Kuni vom Hans-Thoma-Gymnasium in Lörrach haben ein newtonsches Magnetpendel entwickelt, das Magnetkräfte in einem bestimmten Takt wirken lässt. Clemens Helling von der Alemannenschule in Wutöschingen hat eine automatisierte und optimierte Notfallhilfe für Schulsanitäter erarbeitet. Und Annika Obert vom Schanzenbach-Gymnasium in Gengenbach hat einen nachhaltigen Energiespeicher gebaut. Eingereicht werden Projekte aus den MINT-Fächern Mathematik, Informatik, Naturwissenschaften und Technik.
23: Nach den Erdbeeren und Himbeeren kommen die Kirschen. Bei uns in Südbaden sind jetzt die ersten geerntet worden. Die Ernte beginnt meistens am Kaiserstuhl, danach sind Freiburg und das Markgräflerland dran. Nordbaden folgt etwas später. Momentan sind es aber noch keine großen Mengen, sagt Obstbauer Max Hagin, der auf seinem Hof in Haltingen und auf dem Wochenmarkt in Basel eigene Kirschen verkauft. Er hat auch einen Tipp für Kirschenkäufer. Sie sollten auf frische, grüne Stiele achten. Das ist immer ein gutes Zeichen. 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
22: Ich habe gestern auch schon gedacht, ist schon wieder soweit, dieses saftige.
23: Hast du schon welche gesehen?
22: Ich habe schon welche gesehen am Baum. Ich finde, das sieht immer so schön aus, dieses Rot und dann das Grün der Blätter, ganz toll.
23: Lecker.
22: Aber auch das.
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22: Um 3:30 Uhr. Guten Morgen auf die Straßen. Das sieht gut aus. Ihr habt freie Fahrt.
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22: Danke euch fürs Melden. Heute Morgen Steinenhöllstein am Ortsausgang Richtung Schopfheim im 50er. Ortsausgang zweizeitig Rheinfelden, und zwar von Schwörstadt kommen. Da sind zwei Blitzer. Der erste ist im 70er und dann nochmal einer im 60er. Und Baden-FM-Hörerin Hannelore hat auch noch einen.
0: Ich bin auf dem Weg von Löffingen nach TTC, also Neustadt, und im 100er-Bereich ist der Blitzer.
22: Zwischen Löffingen und Röthenbach?
0: Zwischen den Löffingen und Röthenbach, genau.
22: Danke.
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0: Auf geht's Richtung Wochenende mit Baden FM. Es ist 20 vor 8 und sommerliches Wetter. Dazu passt sommerlicher Sound von Alvaro Soler. Gleich geht's weiter mit Inner Circle und Sweat.
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2: Ob jetzt daheim beim Kinderplanschbecken aufblasen oder auf dem Bau beim Mauerhochziehen, jeder kann wieder mitraten. Und im Frühstücksclub zockt jetzt Sarafina aus Freiburg gegen unseren Peter und ganz nebenbei um einen knallroten Frühstückskaffeepott. Sally Serafina.
3: Hallöchen.
0: Hallo, guten Morgen.
3: Guten Morgen.
2: Du Brennende, du Leuchtende, du Engel. Habe ich den Namen richtig interpretiert?
3: Genau, so in der Art.
2: Okay,
0: schön.
3: Das mit dem Engel können wir noch drüber streiten, aber.
2: Das glaube ich nicht. Du klingst doch wirklich engelshaft. Liebe Serafina, jetzt heißt es aber nicht lang schnacken. Peter, knacken hier die Spielregeln. Wir suchen wieder einen Begriff. Ich gebe Tipps dazu. Die werden immer genauer. Und wer meint, lösen zu können, reinrufen. Aber vorsichtig, bei falscher Antwort gewinnt automatisch der andere. Serafina, ab in den Startblock. Hier der erste Tipp. Alle hassen mich.
0: Schon sofort eine Idee.
2: Ja?
0: Ja.
2: Tipp Nummer 2, der geht doch noch, gell? Man sieht mich oft auf Google Maps.
0: Oh, keine Idee mehr. Warte mal, alle hassen mich.
2: Alles weg.
0: Ja, spannend.
2: Mhm. Seid ihr bereit für den dritten Tipp?
3: Mhm.
2: Mein natürlicher Lebensraum ist der Berufsverkehr oder die Baustelle.
0: Stau!
2: Stau, sagt der junge Mann.
3: Ah.
2: Serafina, wo war deine Antwort?
3: Ich habe gedacht, Radar.
2: Also Radar, nicht schlecht.
3: Ich habe gedacht, ich warte noch mal kurz, aber ich glaube, jetzt du hast gesagt jetzt.
2: Peter war schneller und er war richtig.
0: Ah.
3: Oh,
2: mal
3: okay.
2: Wieder.
3: Okay. Ja.
0: Aber gestern habe ich ja leider verloren. Ne?
2: Leider, das tut ihm jetzt.
3: Ja.
2: Serafina. Ja, das tut ihm jetzt noch weh.
3: Okay.
2: Serafina, ab in ein wunderschönes Wochenende.
3: Euch auch, wünsche ich euch auch.
0: Danke.
3: Bis bald dann.
2: Dankeschön,
3: ja.
2: Tschüss.
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0: So früh und ihr seid schon wach. Sehr gut, wir sind bei euch. Guten Morgen, Baden-FM, der Frühstücksclub mit Peter und Lennart.
1: Ja, Sally. Peter, erinnerst du dich, wir haben uns für eine Insel beworben in Schweden, die für ein Jahr lang verschenkt werden sollte?
0: Nee.
1: Kannst dich nicht erinnern?
0: Mm-mm.
1: Diese schwedische Insel, die
0: Marsten
1: heißt.
0: Ja.
1: Ja, mhm. Die hauptsächlich aus Felsen und ein paar Vögel besteht.
0: Ah ja, doch, da war was.
1: Ja. Mhm. Wetter derzeit kalt, wolkig und windig, aber zu Regen bei 10 bis 13 Grad. Also besser hier bleiben. Ja. So, und gewonnen hat
0: haben
1: jetzt,
0: wir?
1: Nein, leider nicht. Die Miriam Wiskemann, die in Halle an der Saale studiert und aus meiner Sicht hat sie sich mit Mastern im Vergleich zu Halle eindeutig verbessert. Verstehe ich?
0: Nee.
1: Halle war mal so richtig hässlich.
2: Ach so, aber pst, sagt man ja nicht im Radio.
0: 7.46 Uhr, 14 Minuten noch, dann ist es 8 Uhr. 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Heute nochmal richtig schön sonnesatt und das bei 32 Grad in der Spitze. Am Wochenende wird es wolkiger, die Gewitter kommen dann am Sonntag. Auf den Straßen kommt ihr gut durch. Pfingstferien und Freitagmorgen. Ganz entspannt, keine Meldungen. Aber Achtung, Blitzer im Schwarzwald auf der B31. Wenn ihr Richtung Freiburg unterwegs seid, zwischen Löffingen und Röthenbach, da gilt 100. Gute Fahrt!
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0: ganz große Gefühle hier am Morgen. 7 Minuten noch, dann ist es 8 Uhr.
1: 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Sali. Ja, schon ganz früh hat er regelmäßig in verschiedenen Clubs aufgelegt. Und deshalb weiß er heute ganz genau, welcher Sound in unseren Ohren ankommt.
0: Ja.
1: Alle deine Lieblingssongs. Klar, mit David Guetta und Gone, Gone, Gone. Nach 8 bei Baden-FM.
0: Der Mann weiß es.
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13: Guten Morgen nach Nordschwaben und Emmendingen, hier 16 Grad. Jeweils in Neuenburg schon 17 Grad, bis zu 32 sind heute noch mal drin. Großes Finale nach dieser Hitzewoche heute am Freitag. Viel Sonne den ganzen Tag. Wie gesagt, 32 Grad. Morgen auch noch mal über 30 Grad. Es wird aber wolkiger. Sonntag kommen dann teils heftige Gewitter. Und nur noch in Anführungsstrichen 28 Grad.
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24: Mit Daniela Frahm einen schönen Freitagmorgen. Lange Staus in den Pfingstferien haben Tradition. Morgen wird eine Sperre der vielbefahrenen Brenner-Autobahn auch zahlreiche Urlauber aus Baden-Württemberg vor die Wahl stellen. Verschieben Sie die Fahrt oder nehmen Sie stundenlanges Warten in Kauf. Der ADAC sagt, wer es morgen nicht bis 11 Uhr über den Brenner schafft, steht womöglich bis in den späten Abend auf der Autobahn. Grund für die Sperre ist eine angemeldete Demo von Anwohnern gegen die hohe Verkehrsbelastung. Die Auswirkungen werden auch auf den Autobahnen in Baden-Württemberg zu spüren sein, teilweise schon heute. Der ADAC rät, Fahrten auf andere Tage zu verschieben. Wenn man krank ist, ist man krank, so ist es geregelt. In Zukunft sollen sich Beschäftigte aber auch nur teilweise arbeitsunfähig melden können, um die gesetzlichen Krankenkassen zu entlasten. Die Kassenärzte befürchten aber Probleme, wenn es ans Umsetzen geht. Die Ärzte könnten sich nicht vor jeder Krankschreibung damit beschäftigen, wie genau die Arbeitsbedingungen ihrer Patienten aussehen. Baden-Württemberg sucht eine neue Bierkönigin und die neue Bierprinzessin. Sie sollen die Braukunst im Südwesten präsentieren und bei Veranstaltungen auftreten. Noch bis Mitte Juni können sich Frauen ab 21 Jahren bewerben. Was die künftigen Bierhoheiten mitbringen müssen, erklärt Axel Grehl vom Baden-Württembergischen Brauerbund.
25: Sie müssen sich für Bier aus Baden-Württemberg interessieren. Sie müssen sich allgemein gut mit Bier auskennen und die Bereitschaft mitbringen, sich in die regionalen Unterschiede der baden-württembergischen Braukunst einzubringen, einzulesen, einzuarbeiten.
24: Bewerben kann man sich online. Einen Link gibt's auf unserer Webseite baden.fm. Und passend dazu noch diese Meldung. Alkoholfreies Bier wird immer beliebter. Inzwischen ist jeder 9. getrunkene Liter alkoholfrei, berichtet der Deutsche Brauerbund. Nicht nur als Notlösung für Autofahrer, sondern auch, weil es erfrischt und weniger Kalorien hat. 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
26: Sogar richtig gesund nach dem Sport, so ein kaltes alkoholfreies.
24: Trinke ich auch gerne.
26: Auch dran gewöhnt, ja.
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13: Um 7:03. Guten Morgen auf die Straßen. Eine Meldung aus dem Stadtgebiet Freiburg, B3 Zähringer Straße. Zwischen Komturplatz und Zähringen Stop and Go. Da braucht ihr knapp 10 Minuten länger aktuell.
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13: Der neueste gemeldet aus Lörrach, B317.
26: bei der Ausfahrt Brombach an der Brücke im 70er wird geblitzt. Außerdem Steinhöllstein raus Richtung Schopfheim im 50er. Im Schwarzwald auf der B31, wenn ihr Richtung Freiburg fahrt, zwischen Löffingen und Röthenbach im 100er. Und Rheinfelden, Ortseingang von Schwörstadt kommend, Höhe Kasaus, stehen zwei Blitzer. Der erste im 70er und danach nochmal einer im 60er. Passt gut auf und sagt Bescheid, wenn ihr noch mehr seht. Wir sagen es dann allen anderen. 0800 50 60 106. Gemeinsame Stärke. Jeden Morgen hier im Frühstücksclub.
2: Guten Morgen.
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26: Und gemeinsam hüpfen wir unter die eiskalte Dusche. Guten Morgen am Freitag.
4: Ja, Sally und die Prinzessinnen schlummern noch im Schlummerland.
26: Ja, stimmt. Pfingstferien, ne?
4: Ja, und da schenken wir den Papas einen exklusiven Crashkurs. Zopf und Hopfen.
26: Hopfen in flüssiger Form. Mhm. Ihr lernt Frisuren flechten und da auch ganz coole neue Frisuren ausprobieren. Ganz entspannt bei einem kühlen Bierchen übt ihr, wie ihr euren Kids tolle Zöpfe macht.
4: In 10 Minuten checken wir wieder einen Papa ein. Peter.
26: Lennart.
4: Wie wär's denn jetzt mit dem Käffchen?
26: Käffchen? Mit 2 Stück Zucker für dich?
4: Jo.
26: Für mich schwarz?
4: Jo.
26: Und Lieblingssorgen.
4: Starker 2000 von Johannes Oerding und David Guetta. Frisch mit Gone, Gone, Gone.
3: Alle

0: Minuten nach 8. Guten Morgen am Freitag.
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0: 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Das hat auch Baden-FM-Hörer Martin aus Schopfheim gemacht, hat eine 7-jährige Tochter. Guten Morgen, Martin. Wie läuft's mit den Frisuren?
3: Ja, nicht so toll bisher. Bisher wurde oft gemeckert, Schulstress so morgens immer und dann, Papa, du kannst das nicht und lass es Mama machen.
0: Oh.
3: Und ja, und irgendwie hat sie dann auch recht gehabt, dass ich da voll der Loser war bisher.
0: Oh Gott. 7 Jahre ist deine Tochter, wie heißt sie?
3: Ada.
0: Ada, und ist jetzt dann frisch in die Schule gekommen?
3: Ja, die ist in der 2. Klasse und das Problem ist bei ihr, sie hat so sehr lockiges, fülliges Haar und ich auch. Ich habe so voll die Locken.
0: Mhm. Schön.
3: Genau.
2: Der Lennart hat gar nichts mehr.
0: So, ich kann es gerade nicht sagen, wir sind ja im Radio. Aber
2: na, ein bisschen schon noch.
0: Okay, also voller Lockenkopf und der Papa kriegt es irgendwie nicht hinten, führt zu Frustration am Morgen. Da helfen wir doch gerne von Baden FM. Kommt vorbei am Montag in den Schlappen.
3: Was?
0: Ja.
3: Cool. Ah, super, da freue ich mich.
0: Das ist schön, Martin. Da zischen wir ein Bierchen und lernen ein bisschen frisieren.
3: Ja, super. Ja, danke. Ich freue mich sehr.
2: Und danach wird deine Tochter niemanden anderes mehr an ihre Haare lassen.
0: Ja.
2: Schwöre ich dir.
3: Genau, genau. Papa, du hast es drauf, heißt es dann.
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0: Es ist 7:45. Guten Morgen am Freitag. Baden FM, der Frühstücksclub mit Peter und Lennart.
1: Ja, Sally.
0: Glückwunsch nochmal. Wir freuen uns auf dich, Martin, in Schopfheim.
1: Jawohl, ja.
0: Montag im Schlappen. Alle Papas, die sagen, oh, ich will auch, dann jetzt auf baden.fm. Ihr könnt euch noch anmelden.
1: Sehr schön.
0: Zopf und Hopfen. Montagnachmittag in Freiburgs Kultkneipe im Schlappen.
2: Ich würde mich für den Hopfen interessieren.
0: Ja, wir haben ja vorhin auch noch gesagt, die alkoholfreien werden immer beliebter.
1: Ja, nicht bei mir.
0: Doch, ich finde es also ganz schlecht. Gerade bei den Temperaturen, heute wieder 32 Grad, Sonne satt den ganzen Tag. Am Wochenende wird es wolkiger, Gewitter gibt es am Sonntag. Wir schauen auf die Straßen, Freitagsstimmung und das in den Pfingstferien. Ihr habt freie Fahrt, aktuell keine Meldungen, aber Achtung, Blitzer. Unter anderem heute Morgen Steinhöllstein, Ortsausgang Richtung Schopfheim im 50er. Wenn ihr was seht, sagt Bescheid. Wir sagen es weiter. 0800 50 60 106. Gute Fahrt, vor allem entspannte Fahrt.

Es ist 8.22 Uhr. 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

0: Minuten noch, dann ist es 8:30. Guten Morgen, Baden FM, der Frühstücksclub mit Peter und Lennart.
1: Ja, Sally. Und derzeit hat sie weltweit 2 Superhits in sämtlichen Hitparaden dieser Welt.
0: Das heißt, Hitparaden?
1: Damit, ja, Hitparade sagt man. Ich habe heute noch ein Video gesehen mit Dieter Thomas Heck, die ZDF-Hitparade.
0: Alter Mann, komm jetzt.
1: Ja, auf jeden Fall hat sie 2 Stück davon drin und damit verdient sie so viel Schmott, das kann ich mir gar nicht vorstellen. Taylor Swift, alle deine Lieblingssongs mit Fate of Ophelia nach 8:30 bei Baden FM.
0: Nicht neidisch sein.
1: Nein.
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0: Guten Morgen nach Kenzingen und Elzach. Hier jeweils 18 Grad, in Heitersheim schon 19. Es wird heute nochmal das große Hitzefinale geben in der Region. 32 Grad nach dieser Hitzewoche und Sonne satt den ganzen Tag. Morgen wird's wolkiger, immer noch über 30 Grad. Am Sonntag dann allerdings auch teils heftige Gewitter, vor allem am Nachmittag bei noch 28 in der Spitze.
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16: Mit Daniela Frahm, einen schönen Freitagmorgen. In den Pfingstferien sind viele Baden-Württemberger im Urlaub. Morgen Richtung Süden zu fahren, zum Beispiel nach Italien, ist aber keine so gute Idee. Die Brenner-Autobahn wird wegen einer Demo komplett dicht gemacht. Auch für Rückkehrer wird's schwierig. Lea Matschulat aus der Baden-FM-Nachrichtenredaktion. Schon heute kann es deshalb zu Problemen kommen.
17: Ab morgen früh ist die Brenner-Autobahn dicht, also werden sich schon heute viele auf den Weg machen und das dürfte direkt auf der Autobahn, aber auch drumherum für Staus und Behinderungen sorgen. Die Gemeinde Gries in Österreich will mit der Demo gegen die Verkehrsbelastung protestieren. Rund 15.000 Menschen leiden täglich unter Lärm, Feinstaub und überlasteten Straßen, lautet ihr Argument.
16: Das Land Tirol rät, die Region großräumig zu umfahren oder Fahrten zu verschieben. Flusskreuzfahrten werden immer beliebter und davon will auch der Rheinhafen bei uns in Weil profitieren. Er will zusammen mit einem Partner in die Personenschifffahrt einsteigen und nicht mehr nur Güter umschlagen. Die Genehmigung ist beantragt und hat gute Chancen, erklärt die Stadt Weil am Rhein. Bis der Anleger fertig ist, wird es aber noch etwa ein Jahr dauern. Dann können Touristen von den Schiffen im Weiler Hafen Ausflüge in den Schwarzwald und die Schweiz machen. Im WM-Vorbereitungsquartier der deutschen Fußballnationalmannschaft in Herzogenaurach könnte es heute etwas lebhafter zugehen. Die Fußballnationalspieler bekommen Besuch von ihren Frauen, Freundinnen und Kindern. DFB-Sportdirektor Rudi Völler.
18: Viele Familienmitglieder, Frauen, Kinder, wer möchte, kommen relativ viele, habe ich jetzt gehört von unserem Teammanagement. Gibt es hier nochmal hier im Homeground nochmal eine Verabschiedung, bevor es dann Samstagmorgen nach Frankfurt geht. Ja, und dann wird sich darauf vorbereitet.
16: Denn am Sonntag steht der vorletzte Test vor der Weltmeisterschaft an in Mainz gegen Finnland. 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
0: Da ist Fußballpause, ne? Aber dann doch nochmal ein Wochenende
16: nix
0: voller Fußball. Morgen
16: nix.
0: Großes Champions-League-Finale. Paris gegen Arsenal.
16: Für wen bist du?
0: Also ich glaube Arsenal, weil die sind, wie sagt man, die Außenseiter in dem Spiel.
16: Naja.
0: Also beide super stark, ne? Keine Frage. Du?
16: Mir ist es egal, ehrlich gesagt.
0: Ich glaube, Paris wird's machen. Na, und dann Sonntag das Testspiel. Das wird ein Fußballwochenende.
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0: Um 8:35, guten Morgen auf die Straßen. Stau auf der A5 aktuell Richtung Karlsruhe zwischen Riegel und Rust. Ihr braucht 8 Minuten länger.
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0: Von euch gemeldet, Dankeschön. Heute Morgen auf der B31 Richtung Freiburg zwischen Löffingen und Röthenbach, da gilt 100. B317 Lörrach, Ausfahrt Brombach, Höhe der Brücke im 70er. Am Ortsausgang Steinen-Höllstein Richtung Schopfheim im 50er. Und Rheinfelden, Achtung, am Ortseingang von Schwörstadt kommend, Höhe Kasau, da sind zwei Blitzer. Der erste steht im 70er und kurz danach nochmal einer im 60er. Wenn ihr noch was seht, sagt uns Bescheid, wir sagen es dann allen anderen. 0800 50 60 106, gerne auch per WhatsApp-Sprachnachricht. Kommt gut an.
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2: Sally, alle deine Lieblingssongs gleich mit Soul Asylum und Runaway Train. Riesenhit aus den 90ern, der damals einschlug wie eine Kanonenkugel. Apropos Kanonenkugel.
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4: In Staufen steckt Geschichte nicht nur in Büchern, sondern sichtbar in den Häusern selbst. Und das hat unter anderem was mit der Revolution von 1848 zu tun. Damals zog der Freiheitskämpfer Gustav Struve mit mehreren tausend Anhängern Richtung Freiburg mit der Forderung nach mehr Demokratie, Bildung und Freiheit. Doch genau in Staufen wurde dieser Aufstand gestoppt. Regierungstruppen stellten sich ihm entgegen, es kam zu einem kurzen Gefecht und die Revolution war an dieser Stelle dann auch vorbei. Und was noch an dieses Ereignis heutzutage erinnert, ist zum Beispiel in Staufen in der Hauswand vom Haus im Grün versteckt. Denn da steckt bis heute noch eine echte Kanonenkugel, die damals während der Revolution in die Stadt geschossen wurde und sich in der Wand festgesetzt hat. Eure Mariella Mischial.
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0: Es ist Viertel vor neun. Schönen guten Morgen an einem sonnigen Freitag. Hier ist Baden FM, der Frühstücksclub mit Peter und Lennart.
1: Ja, Sally.
0: Da hinten, guck mal.
1: Ja, ich sehe es.
0: Am Horizont.
1: Ja, ich sehe es.
0: Doch klein, aber kommt immer näher.
1: Ja.
0: Das Wochenende.
1: Oh, herrlich.
0: Was steht bei dir an?
1: Ich fahre nochmal nach Bayern zu meiner Mutter, treffe mich mit meinen Geschwistern und dann wird gefeiert.
0: Gefeiert, sagt mein ganz souverän. Ja, bei mir auch morgen. Ja. Champions League Finale.
1: Oh, stimmt. Ja, genau.
0: Ja, Paris gegen Arsenal. Wir sind gespannt. Es ist ja, also Paris ist ja Meister in Frankreich.
1: Mhm.
0: Arsenal Meister in London. Ich glaube, das wird ein großes Spiel. Und dann natürlich auch nochmal ein bisschen WM-Stimmung. Wir kommen ja ins Fieber so langsam. Mhm. In zwei Wochen startet sie. Testspiel gegen Finnland dann am Sonntag.
1: Wobei wieder ohne Manuel Neuer, dem Torwart. Jetzt frage ich mich, ist er schon wieder krank? War das die richtige Wahl, ihn mitzunehmen?
0: Na, bestimmt. Wir werden alle wieder Bundestrainer in zwei Wochen. Ne?
1: Ja, ja.
0: Haben wir wieder 82 Millionen Bundestrainer hier in der Nation. Wir gucken mal ganz schnell auf die Straßen. Heute Sonne satt bis zu 32, 33 Grad. Am Wochenende kommen mehr Wolkengewitter dann am Sonntag. Auf den Straßen braucht ihr gerade länger auf der A5. Wenn ihr Richtung Karlsruhe unterwegs seid, zwischen Riegel und Rust Stau. Aktuelle Passierdauer 20 Minuten. Neuester Blitzer kommt auch von der A5 Richtung Karlsruhe. Ein bisschen vorher, vor dem Stauhöhe Neuenburg im 120er. Gute Fahrt in den Tag.
2: 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Jetzt euer Lieblingssong von Shabusi bei Baden FM.

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13: Großes Hitzefinale heute bei uns in der Region. Das bei 32 Grad in der Spitze, Sonne satt den ganzen Tag. Morgen wird's wolkiger, noch über 30 Grad. Sonntag dann noch 28, aber auch schon vereinzelte Gewitter. Und aufatmen für allen, denen das jetzt zu heiß war, können wir dann ab Montag über 20 Grad, aber ganz angenehm 21 Grad. Aber das dann nächste Woche.
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21: Mit Daniela Frahm, einen schönen Freitagmorgen euch. Anwohner leiden unter der seit Jahren wachsenden Verkehrsflut. Experten rechnen mit einem Jahrhundertstau. Morgen ist die Brenner Autobahn wegen einer Anwohnerdemo gegen die Verkehrsbelastung quasi den ganzen Tag gesperrt. Weil sich deshalb schon heute viele auf den Weg machen werden, dürfte das Verkehrschaos deutlich vor der eigentlichen Sperrung beginnen, auch bei uns in Baden-Württemberg. Tirol rät, auf nicht notwendige Autofahrten zu verzichten. Laut ADAC kann die Sperre nur großräumig umfahren werden und auch dann muss man mit Staus rechnen. In der Debatte um die Zukunft des 8-Stunden-Tags hat das Institut der Deutschen Wirtschaft vorgeschlagen, die Arbeitszeit zunächst nur für Büroberufe auszuweiten. Begründet wird das mit dem Arbeitsschutz, sich erstmal auf Beschäftigte zu konzentrieren, bei denen keine Gesundheitsrisiken drohen. Zeitgleich kommt eine Umfrage des Deutschen Gewerkschaftsbunds, allerdings zu dem Ergebnis, dass mehr als jeder Zweite weniger arbeiten möchte. Bis Sonntag läuft in Herzogenaurach das Bundesfinale von Jugend forscht, dem großen Wissenschaftswettbewerb für Schüler. Dabei sind auch drei Projekte aus Baden. Welche, weiß Benjamin Resetz aus der Baden-FM-Nachrichtenredaktion.
22: Johann Hoffmann und Till Kuni vom Hans-Thoma-Gymnasium in Lörrach haben ein newtonsches Magnetpendel entwickelt, das Magnetkräfte in einem bestimmten Takt wirken lässt. Clemens Helling von der Alemannenschule in Wutöschingen hat eine automatisierte und optimierte Notfallhilfe für Schulsanitäter erarbeitet und Annika Obert vom Schanzenbach-Gymnasium in Gengenbach hat einen nachhaltigen Energiespeicher gebaut. Eingereicht werden Projekte aus den MINT-Fächern Mathematik, Informatik, Naturwissenschaften und Technik.
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13: Und das muss man schon mal sagen, das ist schon wirklich äußerst beachtlich, was sie da
21: machen. Respekt und viel Erfolg.
13: Absolut.
21: Daumen sind gedrückt.
13: Daumen sind gedrückt. Toi, toi, toi.
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13: 8:58, guten Morgen auf die Straßen. Stau auf der A5, einmal Richtung Karlsruhe. Dicker Stau zwischen Riegel und Rust. 5 Kilometer, Passierdauer hier aktuell 30 Minuten. Und die Gegenrichtung nach Basel zwischen Efringenkirchen und dem Dreieckweil am Rhein. 2 Kilometer Stop and Go, da seid ihr in 7 Minuten durch.
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13: Da bleiben wir direkt auf der A5 Richtung Karlsruhe. Höhe Neuenburg wird geblitzt im 120er. Im Schwarzwald auf der B31, wenn ihr Richtung Freiburg fahrt, zwischen Löffingen und Röthenbach im 100er. Außerdem B317 Lörrach bei der Ausfahrt Brombach im 70er. Steinen, Höllstein. Ortsausgang Richtung Schopfheim im 50er und Rheinfelden Ortseingang von Schwörstadt kommend Höhe Kasau. Da stehen 2 Blitzer, einer im 70er und dann nochmal danach im 60er. Wenn ihr mehr seht, sagt uns Bescheid, wir sagen es dann weiter. Gemeinsame Stärke jeden Morgen im Frühstücksclub 0800 50 60 106. Dankeschön im Voraus, kommt gut und sicher an.
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13: Hey zusammen, guten Morgen am Freitag.
23: Sally, und geht denn die Arbeitswoche für die meisten von uns schon wieder zu Ende?
13: Ach, das ist schon geil, so eine kurze Arbeitswoche, ne? Ja. Wochenende steht vor der Tür, da hinten am Horizont ist es schon zu sehen, kommt immer näher. Damit auch der Wochenendeinkauf.
23: Ja, und ich sehe sie schon, die langen Schlangen an der Supermarktkasse.
13: Deshalb und deshalb schickt unsere liebe Julika Goldschmidt messerscharfe, zuckersüße Grüße an die Frau hinter uns an der Einkaufskasse. Gleich hier.
23: Grüße übrigens der etwas anderen Art. Peter?
13: Lennart?
23: Bis dahin würde ich auch etwas begrüßen.
13: Lass mich überlegen, was könnte das denn sein?
23: Na?
1: Käffchen.
23: Zwei Stück Zucker und Lieblingssongs. Die 2000er mit Sommersound von Luis Fonsi und aus der Frischitheke Miles Smith und Stay.
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0: Wunderschönen guten Morgen, Baden FM, der Frühstücksclub mit Peter und Lennart.
1: Ja, Sally, Moment, ich kann gar nicht, ich muss noch schnell schreiben hier.
0: Was schreibst du da?
1: 10 Eier, nein, 6 Aha. Eier reichen, 6 Eier brauche ich.
0: Aha. 6 Eier?
1: Margarine gehen zu
0: Margarine? Keine Butter?
1: Nein.
0: In deinem Alter nicht mehr?
1: Nein, ich nehme grundsätzlich Margarine, weil ich bin als Kind mit Margarine sozialisiert worden, weil meine Eltern konnten sich damals Butter nicht leisten. Siehste mal.
2: Grüße gehen raus. Heute an die Dame im Supermarkt, die gestern Nachmittag hinter mir stand. Direkt hinter mir. Für meinen Geschmack etwas zu sehr hinter mir. Aber hey, kann schon sein, dass ich da eigen bin. Aber sag mir, was genau ging in dir vor? Wir standen doch in der gleichen Schlange und ich dachte, wir wären ungefähr gleich genervt. Weil es natürlich ätzend ist, Nummer 3 und 4 zu sein, während 1 und 2 schon ihren Kram aufs Band räumen dürfen und man selbst einfach dasteht und nichts zu tun hat. Und dann passiert, was alle fürchten. Irgendwer zückt ein Prospekt, verweist auf irgendeinen Rabatt und dadurch entsteht an der Kasse irgendein Problem. Die Marktleitung wird gerufen, es wird diskutiert und nach ungefähr 7,5 Minuten und der Bildung einer Schlange bis ungefähr Alaska hat man ein Einsehen und öffnet Kasse 2. Und was zur Hölle, Frau hinter mir, hast du dir dabei gedacht, die Pole Position an der neu geöffneten Kasse einzunehmen? Das ist verdammt nochmal Vordrängeln. Artikel 1 des ungeschriebenen Supermarktgesetzes lautet, Vorrang an der neu geöffneten Kasse hat der Mensch mit dem nicht ausgeräumten Wagen, der als nächstes an der alten Kasse dran gewesen wäre. Ist es denn so schwer? 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
16: Die 20-Grad-Marke ist schon geknackt und es folgen noch die 30 Grad bis zu 32 heute bei uns wieder in der Region. Dazu Sonne satt, es wird heiß. Auch morgen allerdings insgesamt wolkiger. Sonntag dann auch Gewitter, am Nachmittag teils heftig und etwas frischer. In Anführungsstrichen frisch, 28 Grad dann immer noch in der Spitze.
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18: Mit Daniela Frahm, guten Morgen. Lange Staus in den Pfingstferien haben Tradition. Morgen wird eine Sperre der vielbefahrenen Brenner-Autobahn auch zahlreiche Urlauber aus Baden-Württemberg vor die Wahl stellen. Verschieben Sie die Fahrt oder nehmen Sie stundenlanges Warten in Kauf. Der ADAC sagt, wer es morgen nicht bis 11 Uhr über den Brenner schafft, steht womöglich bis in den späten Abend auf der Autobahn. Grund für die Sperre ist eine angemeldete Demo von Anwohnern gegen die hohe Verkehrsbelastung. Die Auswirkungen werden auch auf den Autobahnen in Baden-Württemberg zu spüren sein, teilweise schon heute. Der ADAC rät, Fahrten auf andere Tage zu verschieben. Wenn man krank ist, ist man krank, so ist es geregelt. In Zukunft sollen sich Beschäftigte aber auch nur teilweise arbeitsunfähig melden können, um die gesetzlichen Krankenkassen zu entlasten. Die Kassenärzte befürchten aber Probleme, wenn es ans Umsetzen geht. Die Ärzte könnten sich nicht vor jeder Krankschreibung damit beschäftigen, wie genau die Arbeitsbedingungen ihrer Patienten aussehen. Nach den Erdbeeren und Himbeeren kommen die Kirschen. Bei uns in Südbaden sind jetzt die ersten geerntet worden. Die Ernte beginnt meistens am Kaiserstuhl, danach sind Freiburg und das Markgräflerland dran. Nordbaden folgt erst etwas später. Momentan sind es aber noch keine großen Mengen, sagt Obstbauer Max Hagin, der auf seinem Hof in Haltingen und auf dem Wochenmarkt in Basel eigene Kirschen verkauft. Er hat auch einen Tipp für Kirschenkäufer. Sie sollten auf frische, grüne Stiele achten. Das ist immer ein gutes Zeichen. 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
16: Um 9:30 Uhr. Guten Morgen auf die Straßen. A5 Richtung Karlsruhe. Hier mehr Zeit einplanen. Einmal zwischen Efringenkirchen und dem Dreieck Neuenburg. 3 Kilometer Stau, 13 Minuten plus und dann weiter zwischen Teningen und Rust. 6 Kilometer Stau. Da kommen nochmal 33 Minuten obendrauf.
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16: Doppelblitzer heute Morgen am Ortseingang Rheinfelden von Schwörstadt kommend. Da stehen 2 Blitzerhöhe Kasau und zwar einmal im 70er und dann weiter danach im 60er auch nochmal einer. Gut aufpassen und danke fürs Melden. Ortsausgang Steinen-Höllstein Richtung Schopfheim im 50er wird geblitzt heute Morgen und im Schwarzwald oben auf der B31 Richtung Freiburg zwischen Löffingen und Röthenbach im 100er. 0800 50 60 106, das ist die kostenlose Nummer für mehr. Sagt Bescheid, wenn ihr was seht. Wir sagen es dann weiter. Kommt gut an.
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1: Ob jetzt daheim beim Kinderplanschbecken aufblasen oder auf dem Bau beim Mauerhof ziehen, jeder kann wieder mitraten. Und im Frühstücksclub zockt jetzt Sarafina aus Freiburg gegen unseren Peter und ganz nebenbei um einen knallroten Frühstückskaffeepott. Sally Sarafina!
2: Hallöchen!
3: Hallo, guten Morgen!
2: Guten Morgen!
1: Du Brennende, du Leuchtende, du Engel! Habe ich den Namen richtig interpretiert?
2: Genau, so in der Art.
1: Okay.
3: Schön.
2: Das mit dem Engel können wir noch drüber streiten, aber.
1: Das glaube ich nicht. Du klingst doch wirklich engelshaft. Liebe Sarafina, jetzt heißt es aber nicht lang schnacken. Peter, knacken hier die Spielregeln. Wir suchen wieder einen Begriff. Ich gebe Tipps dazu. Die werden immer genauer. Und wer meint, lösen zu können, reinrufen. Aber vorsichtig, bei falscher Antwort gewinnt automatisch der andere. Sarafina, ab in den Startblock.
2: Hier.
1: Hier der erste Tipp. Alle hassen mich.
3: Schon sofort eine Idee.
1: Ja?
3: Ja.
1: Tipp Nummer 2, der geht doch noch, gell? Man sieht mich oft auf Google Maps.
3: Oh, keine Idee mehr. Warte mal, alle hassen mich.
1: Alles weg.
3: Ja, spannend.
1: Mhm. Seid ihr bereit für den dritten Tipp?
2: Mhm.
1: Mein natürlicher Lebensraum ist der Berufsverkehr oder die Baustelle.
3: Stau!
1: Stau, sagt der junge Mann.
2: Ah.
1: Sarafina, wo war deine Antwort?
2: Ich hab gedacht, Radar.
1: Also Radar, gedacht. Oh ja, auch nicht schlecht.
2: Ich hab gedacht, ich warte noch mal kurz, aber ich glaube, wie du es gesagt hast.
1: Peter war schneller und er war richtig.
2: Ah. Oh,
1: mal okay. Wieder.
2: Ja.
3: Aber gestern habe ich ja leider verloren. Ne?
1: Leider, das tut ihm jetzt.
2: Ja.
1: Sarafina. Ja, das tut ihm jetzt noch weh.
2: Okay.
1: Sarafina, ab in ein wunderschönes Wochenende.
2: Euch auch, wünsche ich euch auch.
3: Danke.
2: Bis bald dann.
1: Dankeschön.
2: Ciao.
1: Tschüss.
2: Ciao.
1: Tschüss.
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14: Die Woche geht so schön zu Ende, wie sie die ganze Zeit war. Mit viel Sonne und blauem Himmel, nur ab und zu ein paar Quellwolken über dem Schwarzwald. Bis zu 32 Grad im Markgräflerland und am Kaiserstuhl. Morgen bleibt heiß, aber etwas bewölkter. Am Sonntag kommen dann Hitzegewitter.
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14: Ich bin Daniela Frahm und wünsche euch einen schönen Freitag. Ein Autofahrer will sich am Grenzübergang in Kehl einer Kontrolle entziehen. Mehrfach rast der 21-Jährige auf Bundespolizisten zu. Es kommt zu Schüssen an der Europabrücke in Kehl. Ereignet hat sich das kurz nach Mitternacht. Die Polizisten mussten zur Seite springen. Der Fahrer wendete und fuhr in Richtung Frankreich zurück. Dort flüchteten zwei Männer aus dem Auto. Einer wurde verhaftet, der zweite ist weiter auf der Flucht. Der Festgenommene war leicht verletzt, aber nicht durch die Schüsse. In den Pfingstferien sind viele Baden-Württemberger im Urlaub. Morgen Richtung Süden zu fahren, zum Beispiel nach Italien, ist aber keine so gute Idee. Die Brenner-Autobahn wird wegen einer Demo komplett dicht gemacht. Auch für Rückkehrer wird's schwierig. Lea Matschulat aus der Baden-FM-Nachrichtenredaktion. Schon heute kann es deshalb zu Problemen kommen.
15: Ab morgen früh ist die Brenner-Autobahn dicht, also werden sich schon heute viele auf den Weg machen und das dürfte direkt auf der Autobahn, aber auch drumherum für Staus und Behinderungen sorgen. Die Gemeinde Gries in Österreich will mit der Demo gegen die Verkehrsbelastung protestieren. Rund 15.000 Menschen leiden täglich unter Lärm, Feinstaub und überlasteten Straßen, lautet ihr Argument.
14: Das Land Tirol rät, die Region großräumig zu umfahren oder Fahrten zu verschieben. Baden-Württemberg sucht eine neue Bierkönigin und die neue Bierprinzessin. Sie sollen die Braukunst im Südwesten präsentieren und bei Veranstaltungen auftreten. Noch bis Mitte Juni können sich Frauen ab 21 Jahren bewerben. Was die künftigen Bierhoheiten mitbringen müssen, erklärt Axel Grehl vom Baden-Württembergischen Brauerbund.
16: Sie müssen sich für Bier aus Baden-Württemberg interessieren. Sie müssen sich allgemein gut mit Bier auskennen und die Bereitschaft mitbringen, sich in die regionalen Unterschiede der baden-württembergischen Braukunst einzubringen, einzulesen, einzuarbeiten.
14: Bewerben kann man sich online. Einen Link gibt's auf unserer Webseite baden.fm. Und passend dazu noch diese Meldung, alkoholfreies Bier wird immer beliebter. Inzwischen ist jeder 9. getrunkene Liter alkoholfrei, berichtet der Deutsche Brauerbund. Nicht nur als Notlösung für Autofahrer, sondern auch, weil es erfrischt und weniger Kalorien hat. 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
14: Schon jetzt wieder viel los auf der A5, vor allem Richtung Karlsruhe zwischen Teningen und Rust auf 9 Kilometern Stau. Da braucht ihr etwa 40 Minuten länger im Moment. Nochmal Richtung Karlsruhe zwischen Efringenkirchen und Dreieck Neuenburg. Da müsst ihr etwa 10 Minuten mehr Zeit einplanen. Und A5 Richtung Basel zwischen Bad Krozingen und Hartheim-Heitersheim. 1 Kilometer Stau, etwa 8 Minuten Zeitverlust.
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14: Geblitzt wird unter anderem an der A5 Richtung Karlsruhe Höhe Neuenburg im 120er und in Lörrach an der B317 Ausfahrt Brombach im 70er. Staus und Blitzer, die könnt ihr uns immer gerne melden. Direkt ins Studio an die 0800 50 60 106.
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3: Schönen Freitag euch und wir verkürzen die Zeit bis zum Wochenende mit dem spaßigsten Spiel im Radio, dem Ja-Nein-Quiz mit Baden FM DJ Matze. Die Fragen sind hier total einfach. Ihr dürft nur nicht mit Ja, Nein oder Vielleicht antworten. Das sind schon alle Regeln und sind genau das, was daran so Spaß macht. In 10 Minuten gibt's hier bei uns die nächste Spielrunde und dann haben wir nochmal eine um 1:15 und zum Feierabend um 4:45. Wenn ihr mitmachen wollt, einfach anmelden auf unserer Homepage baden.fm und jetzt viel Spaß mit wahrscheinlich dem Sommersong des Jahres 2016. Baby, 2016, 26, Baby Goodbye von Alle Farben. Hi.
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3: Ich sag's euch, Leute, das ist die Hitze. Wie sagt man? Nach heiß komplett oder so.

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1: Wir spielen mit euch jeden Tag, Montag bis Freitag, um kurz nach 10, kurz nach 13 und kurz nach 17 Uhr. Ihr wollt gegen mich zocken? Na dann meldet euch doch an auf baden.fm. Und das hat auch der Tobias aus Heimbach gemacht. Schöne Grüße zu dir. Hi.
2: Hallo.
1: Heimbach ist so die Ecke Emmendingen da, wo es da hochgeht, gell?
2: Ja, genau. Autobahn aus Wattenigen.
1: Ah, da bin ich einmal durchgedüst und wunderschön da oben. Ruhe, Natur und ganz viel. Herrlich. Und jetzt kommst du ins Spiel. Du spielst Schlagzeug.
2: Ja, richtig, genau. Ich bin Musiklehrer und Schlagzeuger.
1: Okay, das heißt, du könntest mir auch Schlagzeug beibringen? Ist das so einfach?
2: Ja, das ist mein Job, dass ich das zumindest versuche. Ja.
1: Du, ich stoß mal bei dir vorbei und schau mir das mal an. Jetzt spielen wir aber erstmal eine Runde.
2: Komm einfach vorbei, ja?
1: Gerne. Hier sind alles die Spielregeln. Ich möchte ab jetzt eine Minute kein Ja, kein Nein und kein Vielleicht hören. Sagst du es doch, hast du verloren. Und lass dir nicht länger als eine Sekunde Zeit mit den Antworten. Hast du soweit alles verstanden?
2: Ich habe alles verstanden, ja.
1: Okay, dann läuft deine Minute ab jetzt. Hast du heute Nacht gut geschlafen?
2: Teilweise.
1: Bist du ein Langschläfer?
2: Meistens bis 11 Uhr, manchmal sogar 12 Uhr, wenn Ferien sind, sogar bis um 13 Uhr.
1: Was? Da verpennst du ja den halben Tag, du.
2: Macht mir nichts aus.
1: Okay, und dann lieber dann doch ein Nachtmensch sein, oder?
2: Ich tanze halt sehr gerne bis in die Nacht.
1: Ach echt, wo gehst du da als hin tanzen?
2: In den Heuboden, zu Matze zum Beispiel.
1: Echt? Bist du da ab und zu bei mir, oder was?
2: Also ich finde es richtig gut bei euch im Heuboden.
1: Okay.
2: Ich bin höchstens alle halb Jahr mal dort, aber wenn, dann finde ich es richtig gut.
1: Okay, und sonst bist du ja Lehrer und haust ja ein Schlagzeug rein.
2: Ich versuch's
1: zumindest. Okay, sag mal, was sagen denn deine Nachbarn dazu? Nervig, oder?
2: Die finden, dass ich zwar sehr laut bin, aber doch immer sehr höflich auch zu ihnen.
1: Also ich bin doch auch höflich zu dir. Herzlichen Glückwunsch, deine Minute ist rum.
2: Okay, gut.
1: Tobias aus Heimbach, du hast gewonnen. Mega. Damit geht eine exklusive knallrote Ja- und Nein-Quiz-Tasse an dich mit meiner Unterschrift. Und dazu obendrauf schenken wir dir noch eine Thermobag von Zitzelsberger für dein nächstes Picknick.
2: Unglaublich. Ich sag dir das nächste Mal Hallo, wenn ich Heuboden bin, ja?
1: Dann trinken wir einen da drauf, ist okay?
2: Alles klar, wunderbar.
1: Okay, und ihr könnt auch mitmachen. Ganz einfach anmelden auf baden.fm.
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16: Topwetter mit viel Sonne, blauem Himmel, nur ab und zu ein paar Quellwolken über dem Schwarzwald. Bis zu 32 Grad werden es in Ettenheim und in Istein. Morgen bleibt heiß, aber es wird etwas bewölkter. Am Sonntag kommen dann Hitzegewitter.
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16: Wieder ordentlich was los auf den Straßen. Auf der A5 Richtung Karlsruhe staut sich der Verkehr zwischen Riegel und Ruß. Da braucht ihr etwa eine Viertelstunde länger. Und an der üblichen Stelle zwischen Efringenkirchen und Bad Bellingen sind es im Moment 10 Minuten, die ihr länger braucht.
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16: Geblitzt wird unter anderem an der A5 Richtung Karlsruhe, Höhe Neuenburg im 120er, in Lörrach an der B317, Ausfahrt Brombach im 70er und an der B31 Richtung Freiburg zwischen Löffingen und Röthenbach im 100er. Wenn ihr noch was gesehen habt, Staus oder Blitzer, dann ruft uns gerne an oder schickt uns eine WhatsApp an die 0800 50 60 106.
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2: Nach so einer Fastnet-Saison, wie lange brauchst du Erholungszeit?
1: Es geht halt relativ schnell. Also ich gegen Ende der Fastnacht denke ich dann natürlich schon, ja, jetzt wäre schon gut, wenn ich mal ein paar Tage hätte. Und dann geht es so eine Woche oder so, wo man dann auch wieder Kontakt zu den Leuten aus der Gruppe hat, wo man sagt, ah, eigentlich so ein bisschen Bock hätte ich eigentlich schon noch. Eigentlich könnte es auch schon wieder weitergehen.
2: Wirklich?
1: Ja, ja.
2: Marco, du hast ja auch Familie. Was sagt deine Frau dazu?
1: Also die Frau habe ich durch die Combo kennengelernt.
2: Ah, perfekt.
1: War aber auch wieder so eine Aktion. Wir hatten eine Veranstaltung von der Combo, Combo Night. Und ich war da Single und sagte zu einem aus der Combo, ja, die erste, die heute reinkommt, die wird. Und das war tatsächlich dann die erste, die in die Halle kam. Und wir kannten uns nicht, haben aber an dem Abend uns dann ein bisschen näher kennengelernt, aber waren dann noch nicht zusammen, hat dann nochmal 2-3 Wochen gedauert. Aber das hat sich echt tatsächlich auch daraus entwickelt.
2: Das gibt's doch nicht. Marco, hast du das deiner Frau gleich an dem Abend, als du sie kennengelernt hast, erzählt? So nach dem Motto, du bist die Auserwählte, dein Pech oder dein Glück, dass du jetzt als Erste in die Halle gekommen bist? Oder wann hast du ihr die Geschichte erzählt?
1: Nee, ich glaube, ich habe sie erst Jahre später erzählt.
2: Was hat sie gesagt?
1: Also sie hat gelacht.
2: Wie cool ist das? Aber hast du dann tatsächlich an dem Abend schon recht schnell gemerkt, wow, das könnte wirklich sein?
1: Ja, also wir haben uns super verstanden. Ich kannte ihre Bekleidung ganz gut. Also sie war mit ihrer Cousine da, die kannte ich schon, die aber noch nicht. Und wir haben an dem Abend dann schon was getrunken und so. Und haben auch Telefonnummern und Adresse ausgetauscht. Und also das war schon so, dass man da gemerkt hat, da kann ist was. Aber es hat dann schon noch ein bisschen gedauert.
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11: Mit viel Sonne und blauem Himmel geht die Arbeitswoche zu Ende oder die erste Ferienwoche für die Schülerinnen und Schüler bei uns in Baden, die hier zu Hause geblieben sind. Nur ab und zu gibt es ein paar Quellwolken. Bis zu 32 Grad werden es in Lörrach und in Iringen. Morgen bleibt es ähnlich heiß, aber es kommen ein paar Wolken mehr und am Sonntag dann auch Hitzegewitter.
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11: Mit Daniela Frahm einen schönen Freitag wünsche ich euch. Die Europabrücke Kehl ist für Autofahrer und auch für die Tram wieder freigegeben. Sie war zuvor wegen eines spektakulären Polizeieinsatzes in der Nacht gesperrt. Bundespolizisten haben auf ein Auto geschossen, das an einer Grenzkontrolle auf der Europabrücke in Kehl nicht angehalten hat. Der Fahrer hat gezielt auf die Polizisten zugehalten. Nach den Schüssen hat der 21-jährige Fahrer gewendet und ist in Richtung Frankreich zurückgefahren. Dort flüchteten zwei Männer aus dem Auto. Einer wurde verhaftet, er war leicht verletzt, aber laut Polizei nicht durch die Schüsse. Ein weiterer Mann ist weiter auf der Flucht. Anwohner leiden unter der seit Jahren wachsenden Verkehrsflut. Experten rechnen mit einem Jahrhundertstau. Morgen ist die Brenner-Autobahn wegen einer Anwohnerdemo gegen die Verkehrsbelastung quasi den ganzen Tag gesperrt. Weil sich deshalb schon heute viele auf den Weg machen werden, dürfte das Verkehrschaos deutlich vor der eigentlichen Sperrung beginnen, auch bei uns in Baden-Württemberg. Tirol rät, auf nicht notwendige Autofahrten zu verzichten. Laut ADAC kann die Sperre nur großräumig umfahren werden. Auch dann muss man mit Staus rechnen. In der Debatte um die Zukunft des 8-Stunden-Tags hat das Institut der Deutschen Wirtschaft vorgeschlagen, die Arbeitszeit zunächst nur für Büroberufe auszuweiten. Begründet wird das mit dem Arbeitsschutz, sich erstmal auf Beschäftigte zu konzentrieren, bei denen keine Gesundheitsrisiken drohen. Zeitgleich kommt eine Umfrage des Deutschen Gewerkschaftsbunds allerdings zum Ergebnis, dass mehr als jeder Zweite weniger arbeiten möchte. Flusskreuzfahrten werden immer beliebter und davon will auch der Rheinhafen bei uns in Weil profitieren. Er will zusammen mit einem Partner in die Personenschifffahrt einsteigen und nicht mehr nur Güter umschlagen. Die Genehmigung ist beantragt und hat gute Chancen, erklärt die Stadt Weil am Rhein. Bis der Anleger fertig ist, wird es aber noch etwa ein Jahr dauern. Dann können Touristen von den Schiffen im Weiler Hafen Ausflüge in den Schwarzwald und die Schweiz machen. 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
11: Auf der A5 Richtung Karlsruhe staut es sich zwischen Riegel und Rust auf 9 Kilometern. Da braucht ihr etwa eine Viertelstunde länger. Und nochmal A5 Richtung Karlsruhe zwischen Efringkirchen und dem Dreieck Neuenburg. 3 Kilometer Stau, da braucht ihr etwa 14 Minuten länger im Moment.
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11: Geblitzt wird unter anderem in der Ortsausfahrt Steinhölstein Richtung Schopfheim im 50er. Und wenn ihr noch was gesehen habt, Staus oder Blitzer, dann ruft uns an oder schickt uns eine WhatsApp an die 0800 50 60 106.
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23: Schön, dass ihr mit dabei seid und mit großen Schritten geht's für uns Richtung Wochenende in Baden, mitten in den Pfingstferien. Das Wetter sieht super aus, sehr warm, aber dank ein paar Wolken am Himmel knallt die Sonne nicht so. Ich würde sagen, das ist doch das Beste von allem. Und wo ihr schön feiern könnt oder es besonders spannend wird, schauen wir drauf in 10 Minuten im Baden FM Wochenendausblick nach genau der richtigen Musik für die Sonne hier in der Region. Focco nel Focco von Eros Ramazzotti und das hier ist was Aktuelles von Cat's Eye. Hi!
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0: Hi, an diesem sonnigen Freitag. Bitte dran denken, genügend zu trinken gerade. Deshalb holt euch ein kühles Glas Wasser und dann schauen wir mal gemeinsam auf die kommenden Tage.
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0: Grund Nummer 1. In Lörrach wird heute Abend gemordet. Na gut, zumindest gespielt. Beim Krimi-Dinner heißt's im Hotel Stadt Lörrach ab 19 Uhr mit Rätseln, Hinweise sammeln und zwischen Drei-Gänge-Menü und Live-Theater den Täter schnappen. Ich persönlich liebe Krimi-Dinner, macht wahnsinnig Spaß. Grund Nummer 2, morgen gibt's dann in La, was für die Kleinen, eine Kinderführung rund um die Stadtgeschichte von La, locker und interaktiv. Treffpunkt ist um 15 Uhr beim Storchenturm. Und Grund Nummer 3, morgen Abend steigt dann noch in Opfingen das Halbtrocken-Open-Air. Absolut genialer Name, by the way. Regionale Bands, Indie-Pop direkt zwischen Reben und ein bisschen Festivalgefühl vor der Haustür. Also Wochenende in Baden läuft, würde ich sagen. Noch mehr Events findet ihr auf unserer Homepage baden.fm. Schönes Wochenende!

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4: So, da bin ich und erzähle euch, dass das Wetter so schön bleibt, wie es war. Und bis zu 32 Grad kriegen wir heute im Markgräflerland und am Kaiserstuhl. Und am Wochenende bleibt es schön heiß.
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4: Auf den Straßen ist auch wieder reichlich was los auf der A5 Richtung Karlsruhe zwischen Weil am Rhein und Neuenburg. Da braucht ihr etwa eine Viertelstunde länger. Und auf der A5 Richtung Karlsruhe zwischen Teningen und Rust etwa 8 Minuten länger. Auf der A5 Richtung Basel zwischen Weil am Rhein und Basel nochmal 7 Minuten.
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1: In Staufen steckt Geschichte nicht nur in Büchern, sondern sichtbar in den Häusern selbst. Und das hat unter anderem was mit der Revolution von 1848 zu tun. Damals zog der Freiheitskämpfer Gustav Struve mit mehreren tausend Anhängern Richtung Freiburg mit der Forderung nach mehr Demokratie, Bildung und Freiheit. Doch genau in Staufen wurde dieser Aufstand gestoppt. Regierungstruppen stellten sich ihm entgegen, es kam zu einem kurzen Gefecht und die Revolution war an dieser Stelle dann auch vorbei. Und was noch an dieses Ereignis heutzutage erinnert, ist zum Beispiel in Staufen in der Hauswand vom Haus im Grün versteckt. Denn da steckt bis heute noch eine echte Kanonenkugel, die damals während der Revolution in die Stadt geschossen wurde und sich in der Wand festgesetzt hat. Eure Mariella Mischial.
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Jetzt euer Lieblingssong von Miles Smith und Shabusi bei Baden

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15: Viel Sonne und blauer Himmel, nur ab und zu ein paar Quellwolken über dem Schwarzwald. Bis zu 32 Grad werden es in Herbolzheim und in Breisach. Und morgen bleibt es heiß, aber es wird ein bisschen bewölkter. Am Sonntag dann Hitzegewitter.
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15: Ich bin Daniela Frahm und wünsche euch einen schönen Freitag. Ein Autofahrer will sich am Grenzübergang in Kehl einer Kontrolle entziehen. Mehrfach rast der 21-Jährige auf Bundespolizisten zu. Es kommt zu Schüssen an der Europabrücke in Kehl. Ereignet hat sich das kurz nach Mitternacht. Die Polizisten mussten zur Seite springen. Der Fahrer wendete und fuhr in Richtung Frankreich zurück. Dort flüchteten zwei Männer aus dem Auto. Einer wurde verhaftet, der zweite ist weiter auf der Flucht. Der Festgenommene war leicht verletzt, aber nicht durch die Schüsse. In den Pfingstferien sind viele Baden-Württemberger im Urlaub. Morgen Richtung Süden zu fahren, zum Beispiel nach Italien, ist aber keine so gute Idee. Die Brenner-Autobahn wird wegen einer Demo komplett dicht gemacht. Auch für Rückkehrer wird's schwierig. Lea Matschulat aus der BahnFM-Nachrichtenredaktion. Schon heute kann's deshalb zu Problemen kommen.
16: Ab morgen früh ist die Brenner-Autobahn dicht, also werden sich schon heute viele auf den Weg machen. Und das dürfte direkt auf der Autobahn, aber auch drumherum für Staus und Behinderungen sorgen. Die Gemeinde Gries in Österreich will mit der Demo gegen die Verkehrsbelastung protestieren. Rund 15.000 Menschen leiden täglich unter Lärm, Feinstaub und überlasteten Straßen, lautet ihr Argument.
15: Das Land Tirol und der ADAC raten, die Region großräumig zu umfahren oder Fahrten zu verschieben. Das Torwartteam beim SC Freiburg für die kommende Saison ist komplett. Ersatzkeeper Yannick Huth hat jetzt seinen Vertrag beim Sportclub verlängert. Der 32-Jährige kam vor 2 Jahren vom SC Paderborn nach Freiburg. Beim Sportclub wurde er bislang noch nie in einem Pflichtspiel eingesetzt, stand aber schon häufiger im Kader. Zuletzt hat der Sportclub Mio Backhaus als neue Nummer 1 aus Bremen verpflichtet. Davor hatte schon Ersatztorhüter Florian Müller verlängert. Die Freiburger rechnen damit, dass der bisherige Stammkeeper Noah Atubolo den Verein im Sommer verlassen wird. 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
15: Auf der A5 Richtung Karlsruhe staut es sich zwischen Efringenkirchen und Neuenburg. Da braucht ihr etwa 10 Minuten länger. Und nochmal A5 Richtung Karlsruhe zwischen Riegel und Herbolzheim. Da sind es etwa 6 Minuten, die ihr mehr einplanen müsst. Auf der B317 Richtung Tottnau zwischen Feldberg-Behrental und Feldberg-Passhöhe sind es etwa 8 Minuten, die ihr mehr einplanen müsst. Und auf der B34 Richtung Schaffhausen zwischen Dogern und Waldshuttingen-Schmittenau-Rheinbrücke etwa 8 Minuten plus.
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15: Geblitzt wird unter anderem an der A5 Richtung Karlsruhe, Höhe Neuenburg im 120er und in Lörrach an der B317 im 70er an der Ausfahrt Brombach. Und wenn ihr noch was gesehen habt, Staus oder Blitzer, dann ruft uns gerne an oder schickt uns eine WhatsApp an die 0800 50 60 106.
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18: Hi, ich freue mich, dass ihr diesen sonnigen Freitag mit uns verbringt. Das Wochenende kommt immer näher. Kurze Arbeitswochen sind halt einfach das Beste. Und das Allerbeste, nächste Woche gibt es ja schon direkt die nächste. Wegen Fronleichnam am Donnerstag. Dann noch den Brückentag am Freitag freinehmen und zack. 4 Tage Urlaub. Und dazu Lieblingssongs von uns. The Black Eyed Peas. Die sind auf der Suche nach Liebe. Where is the love? Und Kamerad, der findet sie bei sich selbst. Mit Hug Yourself. Den spielen wir jetzt. Hi.
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2: Hätten mich meine Eltern durch ihre Musikvorlieben geprägt, würde ich heute Schlager und Egerländer Blasmusik hören. Haben sie aber nicht. Hätte Ava Max sich von der Vorliebe ihrer Mutter beeinflussen lassen, dann wäre sie heute Opernsängerin. Hat sie aber nicht. Britney Spears, Madonna, aber auch Christina Aguilera sind ihre Vorbilder. Und schon in der Schulzeit tritt Ava als Sängerin auf der Bühne auf. Und mit 14 fragt sie ganz keck bei Pharrell Williams an, ob der Get Lucky-Sänger ihr helfen kann, ins Musikgeschäft einzusteigen. Ja, das ist etwa so, als würde ich den Thomas Gottschalk fragen, ob er mir helfen könnte, ins Fernsehgeschäft einzusteigen. Pharrell Williams kann ihr damals aber auch nicht viel helfen. Mit 14 ist sie einfach noch zu jung. Aber mit 24 hat's dann doch geklappt. Ihre erste Single wird ihr größter Hit. Ein Welthit. Süß, aber psychopathisch. Sweet, but psycho.
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23: Die Woche geht so schön zu Ende, wie sie die ganze Zeit war, mit viel Sonne, blauem Himmel, nur ab und zu ein paar Quellwolken, bis zu 32 Grad werden es in Rheinfelden und in Emmendingen. Morgen bleibt es heiß, etwas bewölkter. Am Sonntag, da kommen dann Hitzegewitter.
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23: Auf der A5 Richtung Karlsruhe zwischen Efringenkirchen und dem Dreieck Neuenburg. 2 Kilometer Stau, da braucht ihr etwa 10 Minuten länger. Viel los auch in Freiburg in der Zehringer Straße. Ebenfalls etwa 10 Minuten plus. Und das Gleiche gilt für die Besançon-Allee vor der Baustelle.
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23: Geblitzt wird unter anderem an der B317 in Lörrach, Ausfahrt Brombach, Höhe Brücke im 70er. Und wenn ihr noch was gesehen habt, Staus oder Blitzer, dann ruft uns an oder schickt uns eine WhatsApp an die 0800 50 60 106.
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0: Baden FM ist hier an diesem traumhaften Freitagmittag. Schön, dass ihr mit dabei seid. Und ich bin sicher, ihr kennt diese alle auch. Und zwar diese kleinen Situationen in unserem Alltag, die uns innerhalb von Sekunden in den Wahnsinn treiben. Und was könnte das wohl sein beim Einkaufen? Viele von euch machen heute nach der Arbeit wahrscheinlich auch noch einen großen Wochenendeinkauf. Und unsere Julika aus dem Baden FM-Team hat dafür einen besonderen Blick.
1: Grüße gehen raus. Heute an die Dame im Supermarkt, die gestern Nachmittag hinter mir stand. Direkt hinter mir. Für meinen Geschmack etwas zu sehr hinter mir. Aber hey, kann schon sein, dass ich da eigen bin. Aber sag mir, was genau ging in dir vor? Wir standen doch in der gleichen Schlange und ich dachte, wir wären ungefähr gleich genervt, weil es natürlich ätzend ist, Nummer 3 und 4 zu sein, während 1 und 2 schon ihren Kram aufs Band räumen dürfen und man selbst einfach dasteht und nichts zu tun hat. Und dann passiert, was alle fürchten. Irgendwer zückt ein Prospekt, verweist auf irgendeinen Rabatt und dadurch entsteht an der Kasse irgendein Problem. Die Marktleitung wird gerufen, es wird diskutiert und nach ungefähr 7,5 Minuten und der Bildung einer Schlange bis ungefähr Alaska hat man ein Einsehen und öffnet Kasse 2. Und was zur Hölle, Frau hinter mir, hast du dir dabei gedacht, die Pole Position an der neu geöffneten Kasse einzunehmen? Das ist verdammt nochmal Vordrängeln. Artikel 1 des ungeschriebenen Supermarktgesetzes lautet, Vorrang an der neu geöffneten Kasse hat der Mensch mit dem nicht ausgeräumten Wagen, der als nächstes an der alten Kasse dran gewesen wäre.

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14: Oh, wenn wir aus dem Fenster gucken, Sonnenschein. Wenn wir aufs Thermometer gucken, 30 Grad. Genießen wir das nochmal. Heute und morgen bleibt es noch so. Da haben wir richtig, richtig Hochsommer. Und wie es aber auch zum Hochsommer passt, am Sommer, da kühlt das Ganze mit kräftigen Hitzegewittern ab. Da kann es teilweise ganz schön scheppern zwischendrin. Wir halten euch da dann natürlich auch wieder im Baden FM Wetter auf dem Laufenden.
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14: Mit Benjamin Resetz. Hallo, schönen guten Tag. Die Europabrücke in Kehl ist für Autofahrer und auch für die Tram wieder freigegeben. Sie war zuvor wegen eines spektakulären Polizeieinsatzes in der Nacht gesperrt. Daniela Frahm aus der Baden-FM Nachrichtenredaktion. Was war da los?
15: Bundespolizisten haben auf ein Auto geschossen, das an einer Grenzkontrolle auf der Europabrücke in Kehl nicht angehalten hat. Der Fahrer hat gezielt auf die Polizisten zugehalten. Nach den Schüssen hat der 21-jährige Fahrer gewendet und ist in Richtung Frankreich zurückgefahren. Dort flüchteten zwei Männer aus dem Auto. Einer wurde verhaftet, er war leicht verletzt, aber laut Polizei nicht durch die Schüsse. Ein weiterer Mann ist weiter auf der Flucht.
0: Gute Besserung, Udo Lindenberg. Der Panikrocker liegt im Moment im Krankenhaus und wird sich eine mehrwöchige Auszeit nehmen. Dazu haben ihm seine Ärzte geraten. Die Bild-Zeitung berichtete zuerst. Die für den 3. Juni in Gronau geplante Veranstaltung Udo Lindenberg and Friends muss ausfallen. Ein Statement des Sängers gibt es noch nicht. Vor nicht einmal 2 Wochen war Lindenberg 80 Jahre alt geworden. Yannick Huth bleibt beim SC Freiburg. Der 32-jährige Ersatzkeeper hat seinen Vertrag beim Sportclub verlängert. 2024 kam der Torhüter vom SC Paderborn nach Freiburg und hält sich seitdem ständig bereit. Auch wenn klar war, dass er hinter Noah Atubolu und Florian Müller kaum Einsatzminuten sehen würde. Wie seine Rolle nach der Verpflichtung von Mio Backhaus und Wechselgerüchten um Atubolu aussehen wird, muss der Sommer zeigen. Huth jedenfalls erklärt, wie sehr es ihm beim SC gefällt und dass er noch immer jeden Tag etwas dazulernt. Und auch beim EHC Freiburg tut sich was in der Kaderplanung für die kommende Eishockeysaison. Dabei erhalten auch 2 vielversprechende Nachwuchsspieler eine Chance bei den DEL2-Profis. Aus der eigenen Jugend rutscht der erst 16-jährige Finn Ludwig in die Rotation. Schon in der vergangenen Saison durfte er erste Profiluft schnuppern und konnte sich beweisen. Neu zu den Wölfen stößt der 18-jährige Lukas Steinhauser aus der Jugend des ERC Ingolstadt. 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
14: Auf der A5 Richtung Basel zwischen dem Dreieck Weil am Rhein und dem Grenzübergang haben wir 1 Kilometer Stau, da dauert es 10 Minuten länger. Auch 10 Minuten länger Richtung Basel Richtung Karlsruhe zwischen Efringenkirchen und dem Dreieck Neuenburg wegen 1 Kilometer Stau. Ansonsten kommt ihr ganz gut durch.
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14: Geblitzt wird zum Beispiel in Lörrach an der B317, Ausfahrt Brombach, Höhe der Brücke im 70er. Auf der A5 Richtung Karlsruhe, Höhe Neuenburg, stehen sie im 120er. Nee, stimmt nicht, Richtung Basel, Höhe Neuenburg im 120er, Entschuldigung. Oder in Rheinfelden an der Bundesstraße, da darf man 60 fahren. Habt ihr noch was gesehen? Dann sagt uns gerne Bescheid unter der 0800 50 60 106. Allen unterwegs wünschen wir eine gute Fahrt.
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12: Schön, dass ihr mit dabei seid. Und mit großen Schritten geht's für uns Richtung Wochenende in Baden, mitten in den Pfingstferien. Und wir verkürzen die Zeit bis dahin mit dem spaßigsten Spiel im Radio, dem Ja-Nein-Quiz mit Baden FM DJ Matze. Die Fragen sind hier total einfach. Ihr dürft nur nicht mit Ja, Nein oder Vielleicht antworten. Das sind schon alle Regeln. Und ist halt auch genau das, was daran so Spaß macht. Die nächste Runde spielen wir hier in 10 Minuten und dann haben wir nochmal eine für euch zum Feierabend um 16:45. Wenn ihr es selbst mitmachen wollt, einfach anmelden auf unserer Homepage baden.fm. Und jetzt haben wir Lieblingssongs für euch. Der hier ganz aktuell von Holly Humberstone und heißt To Love Somebody. Schönen Freitag!
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1: Wir spielen mit euch und jeden Tag, Montag bis Freitag um kurz nach 10, kurz nach 13 und kurz nach 17 Uhr. Registriert euch einfach auf baden.fm und zockt gegen mich. Am Telefon ist jetzt der Martin aus Schopfheim. Du kochst gerne. Was kochst du denn am liebsten?
2: Genau, hallo, guten Tag.
1: Hi.
2: Ja, ich koche gern für meine Kids. So Spaghetti ist natürlich die erste Wahl oder auch mal Maultaschen oder so.
1: Ja. Mir genau. Läuft das Wasser im Munde zusammen. Und kochst du ab und zu auch mal vor Wut?
2: Ja, das eine oder andere Mal. Meine Kinder sind im Teenie-Alter und ja, da ist eine oder andere Herausforderung.
1: Hör auf, ich kann mitreden. Ich habe auch zwei von denen daheim. Lieber genau. Martin, ja. Aus Schopfheim, hier sind deine Spielregeln. Ich möchte eine Minute kein Ja, kein Nein und kein Vielleicht hören. Und lass dir nicht länger als eine Sekunde Zeit mit den Antworten. Sagst du es doch, hast du verloren. Soweit alles verstanden?
2: Ja.
1: Dann läuft deine Minute ab jetzt. Du, ich, apropos Kochen, ich habe gestern eine Nudelsuppe gemacht. Damit richtig leckerem Rindfleisch und so. Kommen da auch Knochen rein in eine Nudelsuppe?
2: Eventuell.
1: Karotten ja auch, oder?
2: Manchmal.
1: Kannst du gut singen?
2: Eigentlich schon.
1: Hey, dann sing doch mal ein Lied für mich, komm.
2: Notfalls würde ich's machen.
1: Da kommt das rote Pferd.
2: Ja, langsam.
1: Ja, langsam. Lieber Martin aus Schopfheim. Du hast gerade eben Ja gesagt.
2: Nein.
1: Doch.
2: Oh nein, nein, das darf nicht wahr sein.
1: Da wurde das Lied von Markus Becker, das rote Pferd, zu einem Jahr. Aber weißt du was?
2: Oh nein.
1: Du machst mir einen Gefallen. Ja. Koch bitte jetzt nicht vor Wut, okay?
2: Ja, ich koche innerlich doch schon, aber nach innen.
1: Aber es hat mir richtig Spaß gemacht, mit dir zu spielen. Und somit bleibt die knallrote Ja- und Nein-Quiz-Tasse bei mir. Und ihr könnt auch mitmachen, ganz einfach auf baden.fm.
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26: Wunderbares Wetterchen da draußen. Temperaturen bis zu 30 Grad. Die Sonne scheint morgen nochmal genauso. Am Sonntag kann es dann die einen oder anderen Wärmegewitter geben bei uns in der Region. Und dann kühlt es auch wieder ein bisschen runter. Erstmal haben wir aber noch 2 Tage Hochsommer.
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26: Da haben wir auf der A5 Richtung Basel zwischen dem Dreieck Weil am Rhein und dem Grenzübergang noch immer einen Kilometer Stau. Da dauert es eine Viertelstunde länger. Auf der A5 Richtung Karlsruhe zwischen Efringenkirchen und dem Dreieck Neuenburg haben wir 3 Kilometer Stau. Auch da ist es eine Viertelstunde knapp, die es länger dauert. Und auf der B317 Richtung Lörrach zwischen Hauingen und Lörrach Mitte dichter Verkehr nach einem Unfall, den es da gegeben hat. Die Polizei ist vor Ort, dauert aber auch etwa 10 Minuten länger im Moment.
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26: Bad Krozingen, Tunsel, St. Michaelstraße im 30er, den haben sie einfach stehen lassen seit ein paar Tagen dort. 30 auch erlaubt in Freiburg in der Kaiserstuhlstraße oder 30 auch in Lörrach in der Weinbrennerstraße. Es gibt noch ein paar Blitzer mehr, schaut da auch gerne mal bei uns auf der Homepage oder in der Baden FM App vorbei. Allen unterwegs eine gute Fahrt.
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an FM ist hier. Wunderschönen Freitag wünsche ich bei allerschönstem Wetter hier bei uns in Baden. Und in Baden-Württemberg läuft gerade die Suche nach der Bierkönigin. Jawohl, noch bis zum 12. Juni können sich Frauen ab 21 Jahren um diesen Titel bewerben und Teil dieser einzigartigen Tradition werden. Als Repräsentantin der Braukunst wird die Bierkönigin bei zahlreichen Veranstaltungen auftreten und die Bierkultur des Landes fördern, schreibt der Baden-Württembergische Brauerbund. Eben nicht zu verwechseln mit dem Bauernbund. Auch eine Bierprinzessin wird gewählt. Die Bierhoheiten müssen sich mit regionalen Bieren auskennen und das Brauhandwerk repräsentieren können. Und am 19. November diesen Jahres 2026 werden die Kandidatinnen dann von einer Jury gewählt und zu den Bierhoheiten gekrönt. Bewerben geht online, ganz einfach. Einen Link dazu findet ihr auf unserer Homepage baden.fm.

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Baden FM ist hier. Schönen Freitag euch und vielleicht habt ihr es auch schon mitbekommen über Instagram, Facebook oder so. Udo Lindenberg ist im Krankenhaus und muss gesundheitlich die Veranstaltung Udo Lindenberg und Friends am 3. Juni in seiner Geburtsstadt Gronau absagen. Am 17. Mai wurde Udo gerade 80 Jahre alt. Warum er genau im Krankenhaus behandelt wird, das ist bisher noch nicht bekannt. Sobald sich dazu aber was ergibt, erfahrt ihr es natürlich hier sofort bei Baden FM.

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17: 30 Grad in der Spitze, morgen auch nochmal dazu viel, viel Sonne, nur wenige Wolken am Himmel. Es bleibt niederschlagsfrei. Erst am Sonntag kommen dann die Hitzegewitter langsam runter und im Laufe des Tages verbreiten die sich dann durch den ganzen Südwesten eigentlich. Da kann es teilweise kräftig krachen, keine Sorge. Wir halten euch dann am Sonntag auch noch im Baden-FM-Wetter natürlich auf dem Laufenden.
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17: Mit Benjamin Resetz. Hallo, schönen guten Tag. Die Europabrücke in Kehl ist für Autofahrer und auch für die Tram wieder freigegeben. Sie war zuvor wegen eines spektakulären Polizeieinsatzes in der Nacht gesperrt. Daniela Frahm aus der Baden-FM-Nachrichtenredaktion. Was war da los?
18: Bundespolizisten haben auf ein Auto geschossen, das an einer Grenzkontrolle auf der Europabrücke in Kehl nicht angehalten hat. Der Fahrer hat gezielt auf die Polizisten zugehalten. Nach den Schüssen hat der 21-jährige Fahrer gewendet und ist in Richtung Frankreich zurückgefahren. Dort flüchteten 2 Männer aus dem Auto. Einer wurde verhaftet, er war leicht verletzt, aber laut Polizei nicht durch die Schüsse. Ein weiterer Mann ist weiter auf der Flucht.
17: Gute Besserung, Udo Lindenberg. Der Panikrocker liegt im Moment im Krankenhaus und wird sich eine mehrwöchige Auszeit nehmen. Dazu haben ihm seine Ärzte geraten. Die Bild-Zeitung berichtete zuerst. Die für den 3. Juni in Gronau geplante Veranstaltung Udo Lindenberg and Friends muss ausfallen. Ein Statement des Sängers gibt es noch nicht. Vor nicht einmal 2 Wochen war Lindenberg 80 Jahre alt geworden. Yannick Huth bleibt beim SC Freiburg. Der 32-jährige Ersatzkeeper hat seinen Vertrag beim Sportclub verlängert. 2024 kam der Torhüter vom SC Paderborn nach Freiburg und hält sich seitdem ständig bereit. Auch wenn klar war, dass er hinter Noah Atubolu und Florian Müller kaum Einsatzminuten sehen würde. Wie seine Rolle nach der Verpflichtung von Mio Backhaus und Wechselgerüchten um Atubolu aussehen wird, muss der Sommer zeigen. Huth jedenfalls erklärt, wie sehr es ihm beim SC gefällt und dass er noch immer jeden Tag etwas dazulernt. Und auch beim EHC Freiburg tut sich was in der Kaderplanung für die kommende Eishockeysaison. Dabei erhalten auch zwei vielversprechende Nachwuchsspieler eine Chance bei den DEL2-Profis. Aus der eigenen Jugend rutscht der erst 16-jährige Finn Ludwig in die Rotation. Schon in der vergangenen Saison durfte er erste Profiluft schnuppern und konnte sich beweisen. Neu zu den Wölfen stößt der 18-jährige Lukas Steinhauser aus der Jugend des ERC Ingolstadt. 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
17: Auf der A5 Richtung Karlsruhe zwischen Efringenkirchen und dem Dreieck Neuenburg sind es im Moment 3 Kilometer Stau. Das dauert eine Viertelstunde länger. Auf der B33 Richtung Offenburg zwischen Hausach-West und Haslach-Schnellingen dichter Verkehr, da sind es 20 Minuten. Und auf der B33 Richtung Donau-Eschingen zwischen Triberg und St. Georgen im Schwarzwald 10 Minuten Verzögerung.
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17: Die B317 in Lörrach, Ausfahrt Brombach, Höhe der Brücke im 70er, haben wir einen gemeldet. Auf der A5 Richtung Karlsruhe, Höhe Weil am Rhein, bei der Überleitung zur A98 im 120er stehen sie. Oder in Rheinfelden in der Bundesstraße, da darf man 60 fahren. Habt ihr noch was gesehen? Sagt gerne Bescheid. 0800 50 60 106. Allen unterwegs, eine gute Fahrt.
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19: Gerade sind ja Pfingstferien in Baden. Woche 1 ist fast vorbei, aber für die Kids geht's nächste Woche ja mit den Ferien weiter. Und für alle, die keinen Urlaub und keine Ferien haben, steht jetzt erstmal das Wochenende an. Und bei dem unfassbar schönen Wetter in Baden kann man diese Zeit natürlich gut nutzen, mit der Family oder mit Freunden einen Ausflug zu machen. Und natürlich haben wir vom Baden FM die besten Tipps aus der Region, was Veranstaltungen und Events angeht. Meine Top 3 Tipps für die nächsten paar Tage gibt's gleich nach 3 Songs. Und zwar Wellesley Arms mit Legendary und jetzt ein bisschen K-Pop mit K-Pop Demon Hunters und dem Song Golden. Ich hoffe, ihr habt einen wunderschönen, goldenen, sonnigen Freitag.

0: Baden FM ist hier am Freitagnachmittag. Ich bin Mariella Mischial. Hallo an euch und ans Wochenende.
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0: Ja, es ist wieder einiges los bei uns im sonnigen Südbaden. Perfekt also, um das Wochenende draußen zu genießen. Zum Beispiel heute Abend auf dem Winzerhof in Ebringen. Dort gibt es Wein, Sekt, alkoholfreie Drinks aus der Region und dazu dann Leckeres vom Grill, Musik zum Tanzen und das alles mit traumhaften Sonnenuntergangsblick auf Freiburg und den Kaiserstuhl. Wer aber am Wochenende etwas fruchtiger unterwegs sein möchte, der macht am besten einen Abstecher morgen nach Oberkirch in die Innenstadt. Da steigt nämlich ein echtes Erdbeerfest mit allem, was dazugehört. Erdbeeren natürlich in Form von Bowls, Kuchen, regionalen Produkten, Kunsthandwerk und natürlich jede Menge gute Stimmung gibt's da unter freiem Himmel. Nicht nur am Samstag, sondern auch am Sonntag gibt's in Oberkirch das große Erdbeerfest. Und jetzt kommt ein Veranstaltungstipp, der wirklich sehr interessant ist und ich habe auf jeden Fall Lust, da mitzumachen. Und zwar gibt es morgen in Bad Krozingen eine Wanderung der anderen Art. Denn man wandert mit der Family durch den Kurpark in Bad Krozingen mit Esel Angelo und Eselin Paulina. Bei einer Kräuterwanderung zeigen sie einem von 13 bis 16 Uhr, welche Kräuter es so in Bad Krozingen gibt. Und natürlich kann man da dann auch die Esel streicheln und vielleicht auch ein bisschen mit ihnen kuscheln. Egal, wofür ihr euch entscheidet, wir von Baden FM wünschen euch ein wunderschönes, entspanntes Wochenende und ganz viel Spaß bei uns in Südbaden. Mehr Veranstaltungstipps gibt's auf baden.fm zum Nachlesen und wir begleiten euch natürlich bei all euren Wochenendplänen mit allen deinen Lieblingssongs. Und hier kommt auch schon

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23: Hochsommerliche und sonnige 30 Grad nochmal bei uns in Baden heute. Fast überall, sogar oben auf dem, im Schwarzwald in Tottnauberg hat es 26 Grad im Moment. Morgen nochmal genauso, praktisch die Kopie von heute. Am Sonntag, da beginnt der Tag auch erstmal heiß und dann kommen Wärmegewitter runter. Da kann es dann passieren, dass es dann ein bisschen abkühlt zum Montag hin wieder. Aber das gehört ja auch zum Sommer dazu.
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23: Es staut immer noch auf der A5 Richtung Karlsruhe zwischen Efringenkirchen und dem Dreieck Neuenburg auf 3 Kilometern. Dauert eine Viertelstunde länger. 25 Minuten Verzögerung habt ihr sogar auf der B33 Richtung Offenburg zwischen Hausach Ost Umspannwerk und Haslach Schnellingen wegen dichten Verkehr. Und auf der B316 Richtung Lörrach zwischen Inslingen und Lörrach Ost dauert es auch noch mal 10 Minuten länger etwa.
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23: Und dann haben wir natürlich auch noch ein paar Blitzer. Auf der A5 Richtung Karlsruhe, Höhe Weil am Rhein, bei der Überleitung zu A98 stehen sie im 120er. An der B317 Lörrach, Ausfahrt Brombach auf Höhe der Brücke, im 70er haben sie einen hingestellt. Oder in Freiburg in der Elsässerstraße, da darf man 30 fahren. Habt ihr noch was gesehen? Könnt ihr uns gerne jederzeit mitteilen unter der 0800 50 60 106. Allen unterwegs wünschen wir eine gute Fahrt und sicheres Ankommen.
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0: 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Schön, dass ihr mit dabei seid. 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
10: 30 Grad und Sonnenschein und das so schön im Takt. Ach, schön. Morgen bleibt's auch so. Heute und morgen nochmal richtig hochsommerlich mit Temperaturen in der Spitze über 30 Grad. Am Sonntag kommen dann ein paar Hitzegewitter dazu und dann kühlt's nochmal kräftig ab. Dann steigt's wieder, dann sinkt es wieder. Das Quecksilber auf 24 Grad noch maximal. Aber auch das gehört zum Hochsommer dazu, dass es ab und zu mal rumpelt und dann wieder bergauf geht.
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12: Mit Benjamin Resetz. Hallo, schönen guten Tag. Urlauber müssen morgen auch in Baden-Württemberg mit viel Verkehr und Staus rechnen. Grund ist die Sperre auf der Brenner-Autobahn. Aus der Baden-FM-Nachrichtenredaktion Daniela Frahm.
13: Anwohner leiden unter der seit Jahren wachsenden Verkehrsflut. Experten rechnen mit einem Jahrhundertstau. Morgen ist die Brenner-Autobahn wegen einer Anwohnerdemo gegen die Verkehrsbelastung quasi den ganzen Tag gesperrt. Weil sich deshalb schon heute viele auf den Weg machen werden, dürfte das Verkehrschaos deutlich vor der eigentlichen Sperrung beginnen. Auch bei uns in Baden-Württemberg. Tirol rät, auf nicht notwendige Autofahrten zu verzichten. Laut ADAC kann die Sperre nur großräumig umfahren werden. Auch dann muss man mit Staus rechnen.
12: Das Urteil gegen die frühere RAF-Terroristin Daniela Klette vor dem Landgericht Verden ist noch nicht rechtskräftig. Nach der Verteidigung hat auch die Staatsanwaltschaft Revision eingelegt. Der Bundesgerichtshof in Karlsruhe wird die Entscheidung des Landgerichts überprüfen. Die Staatsanwaltschaft will mit ihrem Antrag erreichen, dass der Überfall auf einen Geldtransporter im Jahr 2015 nahe Bremen als versuchter Mord gewertet wird. Damals versuchten drei Maskierte mit Waffengewalt an die Ladung eines Geldtransporters zu gelangen. Mehrere Schüsse fielen, der Fahrer des Wagens hatte Todesangst. Die Vermummten flohen ohne Beute. Am Wochenende findet in Basel ein internationales Sportfestival statt, inklusive dem Tower Run im Basler Messeturm am Samstag. Dabei versuchen die Läufer so schnell wie möglich die 31 Stockwerke und 542 Stufen hochzurennen. Gleich mehrere Akteure wollen den Turmrekord von 2 Minuten und 35 Sekunden aus dem Jahr 2013 in Angriff nehmen. Der älteste Starter dieses Jahr ist respektable 93 Jahre alt. Neben dem Lauf finden am Wochenende auch die Hybrid Games statt, eine Kombinationsdisziplin aus Kraftübungen und Laufen, und Produkte rund um den Sport gibt es parallel bei der Health Expo. Der Eintritt auch zu den Zuschauerbereichen des Tower Run ist kostenlos. 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
10: A5 Richtung Karlsruhe zwischen Efringenkirchen und Dreieck Neuenburg. 3 Kilometer Stau, Viertelstunde Zeitverlust. B33 Richtung Offenburg zwischen Hausach-Ost und Haslach-Schnellingen. Da ist besonders schlimm. Dichter Verkehr, eine halbe Stunde dauert's dort länger.
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10: B31A, Autobahnzubringer Mitte in Freiburg, im 100er stehen sie. In Lörrach in der Weinbrennerstraße im 30er haben wir einen gemeldet, oder auch in der Greterstraße im 30er. Die B317 Lörrach, Ausfahrt Brombach auf Höhe der Brücke im 70er stehen sie, oder an der A5 Richtung Karlsruhe Höhe Weil am Rhein bei der Überleitung zur A98. Und das sind nur einige. Schaut auch gerne mal auf unserer Homepage vorbei oder in der Baden FM App. Da ist alles für euch aufgelistet, was so an den Straßen und auf den Straßen passiert. Allen unterwegs wünschen wir eine gute Fahrt.
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14: Heute tut die Sonne besonders gut, weil ich finde, die lässt diese Vorfreude aufs Wochenende nochmal richtig doll scheinen. Wie so ein Sonnenschein selbst ist diese Vorfreude. Und wenn es aber draußen so heiß ist, dann ist die Energie vielleicht auch so ein bisschen nicht so ganz da und man freut sich vielleicht auf die Abkühlung nach dem Feierabend in Form vom ins Freibad springen oder eine Kugel Eis essen. Und wir bringen jetzt ein bisschen musikalische Leichtigkeit und Erfrischung mit, und zwar mit Taylor Swift. Mit ihrem Song The Fate of Ophelia strahlt sie so diese perfekte Nachmittagsstimmung aus, die so ein bisschen zwischen mir ist zu heiß und ich freue mich aufs Wochenende ist. Und genau deswegen gehört dieser Song auch zu allen deinen Lieblingssongs. Taylor Swift mit The Fate of Ophelia.

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1: Hallo, ich bin Nicole aus Geschweiler bei Löffingen und ich habe einen richtig coolen Job mit tollen Kollegen.
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2: Was arbeitest du denn?
1: Ich bin bei uns in Löffingen auf dem Büro tätig. Ich verlege Glasfaserkabel und bin in der Freileitung tätig. Und ich bin hier in der Werkstatt im Büro und mache so sämtliche Arbeiten, die hier anfallen.
2: Cool. Macht Spaß?
1: Ja, mega Spaß. Super Kollege. Ach, toll. Abwechslungsreich, ja.
2: Ah, das ist wirklich alles, was zählt. Gute Kollegen und Abwechslung, oder?
1: Ich finde, genau, das ist ganz, ganz wichtig.
2: Kommt man durch jeden Arbeitstag irgendwie durch.
1: Ja, genau.
2: Und machst du das in Vollzeit, Nicole, oder?
1: Nee, in Teilzeit. Ich bin halbtags hier angestellt. Klar, ich habe ja noch Haus und Kinder und Mann, die muss ja auch gemacht
2: werden. Ja, genau. Muss auch gemacht werden, genau.
1: Ja, genau. Die wollen auch glücklich und zufrieden sein.
2: So ist es.
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2: 30 Grad in Freiburg, 25 in Freiamt, 24 in Elzach. Es ist ziemlich warm bei uns in der Region. Dazu scheint die Sonne ohne Unterlass. Und das wird auch noch morgen so sein bei ähnlichen Temperaturen. Kann sogar noch ein bisschen heißer werden. Am Sonntag kommen dann die Gewitter. Da kann es teilweise kräftig krachen und dann kühlt es, sobald es anfängt, auch mal auf 24 Grad runter. Vorher wird es noch ganz schön schwül und dann erholt sich das Ganze langsam wieder. Das gehört aber auch zum Sommer dazu, dass es mal kracht und dann ein paar Grad kühler ist.
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3: Mit Benjamin Resetz. Hallo, schönen guten Tag. Die Europabrücke in Kehl ist für Autofahrer und auch für die Tram wieder freigegeben. Sie war zuvor wegen eines spektakulären Polizeieinsatzes in der Nacht gesperrt. Daniela Frahm aus der Baden-FM-Nachrichtenredaktion. Was war da los?
4: Bundespolizisten haben auf ein Auto geschossen, das an einer Grenzkontrolle auf der Europabrücke in Kehl nicht angehalten hat. Der Fahrer hat gezielt auf die Polizisten zugehalten. Nach den Schüssen hat der 21-jährige Fahrer gewendet und ist in Richtung Frankreich zurückgefahren. Dort flüchteten zwei Männer aus dem Auto. Einer wurde verhaftet, er war leicht verletzt, aber laut Polizei nicht durch die Schüsse. Ein weiterer Mann ist weiter auf der Flucht.
3: Gute Besserung, Udo Lindenberg. Der Panikrocker liegt im Moment im Krankenhaus und wird sich eine mehrwöchige Auszeit nehmen. Dazu haben ihm seine Ärzte geraten. Die Bild-Zeitung berichtete zuerst. Die für den 3. Juni in Gronau geplante Veranstaltung Udo Lindenberg and Friends muss ausfallen. Ein Statement des Sängers gibt es noch nicht. Vor nicht einmal 2 Wochen war Lindenberg 80 Jahre alt geworden. Yannick Huth bleibt beim SC Freiburg. Der 32-jährige Ersatzkeeper hat seinen Vertrag beim Sportclub verlängert. 2024 kam der Torhüter vom SC Paderborn nach Freiburg und hält sich seitdem ständig bereit. Auch wenn klar war, dass er hinter Noah Atubolu und Florian Müller kaum Einsatzminuten sehen würde. Wie seine Rolle nach der Verpflichtung von Mio Backhaus und Wechselgerüchten um Atubolu aussehen wird, muss der Sommer zeigen. Huth jedenfalls erklärt, wie sehr es ihm beim SC gefällt und dass er noch immer jeden Tag etwas dazulernt. Und auch beim EHC Freiburg tut sich was in der Kaderplanung für die kommende Eishockeysaison. Dabei erhalten auch zwei vielversprechende Nachwuchsspieler eine Chance bei den DEL2-Profis. Aus der eigenen Jugend rutscht der erst 16-jährige Finn Ludwig in die Rotation. Schon in der vergangenen Saison durfte er erste Profiluft schnuppern und konnte sich beweisen. Neu zu den Wölfen stößt der 18-jährige Lukas Steinhauser aus der Jugend des ERC Ingolstadt. 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
2: A5 Richtung Karlsruhe zwischen Efringenkirchen und Dreieck Neuenburg. 3 Kilometer Stau, Viertelstunde Zeitverlust. Auf der B33 Richtung Offenburg zwischen Hausach West und Haslach-Schnelling. Dichter Verkehr, 20 Minuten geht's länger. Auf der B316 Richtung Lörrach zwischen Inslingen und Lörrach Ost sind's 10 Minuten.
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2: A5 Richtung Karlsruhe, Höheweil am Rhein bei der Überleitung zur A98, da sind 120 erlaubt. B317 Lörrach, Ausfahrt Brombach, Höhe Brücke, im 70er haben sie sich auf die Lauer gelegt. Oder in Freiburg auf dem Autobahnzubringer Mitte stadtauswärts im 100er, die B31A, da haben sie sich hingestellt. Und in Freiburg selbst in der Elsässer Straße zum Beispiel auch noch im 30er. Und es gibt noch deutlich mehr. Wenn ihr noch was gesehen habt an der Straße, könnt ihr das gerne melden unter der 0800 50 60 99 106. Und eine komplette Auflistung mit allen Blitzern und allen, was sonst noch so los ist an den Straßen, findet ihr jederzeit auf unserer Homepage oder in der Baden FM App. Allen unterwegs eine gute Fahrt.
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Baden FM ist hier am Freitagnachmittag. Ich bin Mariella Mesquial. Ich hoffe, ihr habt einen wunderschönen Tag. Und stellt euch mal vor, ihr würdet ganz Baden-Württemberg repräsentieren. Und das Ganze mit einem Bier in der Hand. Vielleicht ist das gar nicht so unrealistisch, denn gerade wird wieder eine ganz besondere Persönlichkeit gesucht. Und zwar die neue Bierkönigin von Baden-Württemberg. Wenn ihr 21 seid, Lust auf Menschen, Events und ein bisschen Rampenlicht habt, dann ist das vielleicht genau euer Ding. Denn als Bierkönigin seid ihr nämlich unterwegs für die Braukunst bei uns im Land, trefft spannende Leute und bringt die Bierkultur nach draußen. Und ihr könnt euch noch bewerben bis zum 12. Juni, um die nächste Bierkönigin von Baden-Württemberg zu sein. Und wer weiß, vielleicht steht ihr dann im November im Finale vor der Jury und seid dann die nächste Bierkönigin. Alle Infos zu dieser Anmeldung, diesem Bierkönigin-Konzept und was da alles zum Amt dazugehört, das könnt ihr natürlich nachlesen auf baden.fm. Und wir spielen alle deine Lieblingssongs für alle Bierkönige und Bierköniginnen aus Baden-Württemberg. Und hier ist auch schon der nächste Bierkönigin.

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5: Sonnenschein und Temperaturen bis zu 30 Grad, zum Beispiel in Theningen oder in Ehrenkirchen oder in Offenburg. Also es geht ganz schön hochsommerlich zu bei uns in der Region und das wird auch morgen nochmal genauso. Erst am Sonntag können dann ein paar Wärmegewitter dazukommen. Was heißt ein paar? Die werden sich dann eigentlich überall verbreiten. Da kracht's dann mal, da regnet's dann mal und dann kühlt's auf 24 Grad ab, aber auf schwüle 24 Grad. Aber auch das ist Hochsommer, ne?
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5: Mit Benjamin Resetz. Hallo, schönen guten Tag. Oberbürgermeister Martin Horn wird Freiburg beim internationalen Bürgermeistergipfel Urban Seven im französischen Nancy vertreten. Dieser Gipfel, der im Rahmen der französischen G7-Präsidentschaft stattfindet, bringt Bürgermeister aus über 15 Ländern zusammen, damit die Rolle der Städte auch in der Weltpolitik gestärkt wird. Zum ersten Mal werden Städte offiziell als zentrale Akteure im G7-Prozess anerkannt. Wichtigste Themen sind etwa Klimaschutz, sozialer Zusammenhalt und demokratische Resilienz gegen Extremismus. Ergebnisse werden in der Erklärung von Nancy zusammengefasst. Martin Horn wird außerdem in einem Panel über die Stärkung der Demokratie sprechen. Dem Auerwild in der Region geht es schon etwas besser. In den Landkreisen Breisgau-Hochschwarzwald, Emmendingen und Schwarzwald-Baar sind die Vögel stark bedroht. Die Bestandszahlen gehen aber leicht nach oben und das schon seit 10 Jahren. Günstige Wetterbedingungen und der Einfluss von Käferschäden haben dazu beigetragen, dass sich die Tiere besser vermehren. Freiflächen im Wald kommen den Auerhühnern ironischerweise nämlich entgegen. Es ist allerdings wichtig, die Lebensräume des Auerwilds zu erhalten, um seine Zukunft zu sichern, meldet der Forstbezirk Hochschwarzwald. Im Moment leben 13 nachgewiesene Auerhähne im Schwarzwald. Der Naturpark Südschwarzwald lädt derweil zum alemannischen Poetry Slam am 6. November in Hausen im Wiesental ein. Und zwar nicht nur Zuschauer, sondern vor allem Poetry Slammer und Slammerinnen. Gesucht werden kreative Beiträge auf Alemannisch von Talenten zwischen 14 und 40 Jahren. Der Wettbewerb findet anlässlich des 200. Todestags des Dichters Johann Peter Hebel statt und soll Plattform für lustige, nachdenkliche und poetische Texte sein. Bewerbungen sind bis zum 15. September möglich. Beim Poetry Slam selbst kürt dann am Ende das Publikum die Sieger. Karten sind ab Herbst erhältlich. Weitere Infos gibt's auf der Website des Naturparks. 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
5: A5 Richtung Karlsruhe zwischen Efringkirchen und Dreieck. Neuenburg, 3 Kilometer Stau, 20 Minuten Verzögerung. 20 Minuten sind es auch auf der B33 Richtung Offenburg zwischen Hausach Ost und Haslach-Schnellingen. Auf der B294 Richtung Freiburg zwischen Gundelfingen und Freiburg Nord. Dichter Verkehr, da dauert es fast eine halbe Stunde länger im Moment. Viertelstunde auf der B316 ist es dann noch Richtung Lörrach zwischen Rheinfelden-Degerfelden und Lörrach Ost, auch wegen dichten Verkehr.
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5: Die kann ich gar nicht alle aufzählen, sind ein bisschen viele. In Freiburg in der Elsässerstraße stehen sie im 30er und in der Tullerstraße im 30er. An der A5 Richtung Karlsruhe, Höhe Weil am Rhein bei der Überleitung zur A98 im 120er. B317 Lörrach, Ausfahrt Brombach auf Höhe der Brücke im 70er stehen sie. Bad Krozingen Tunsel, St. Michaelstraße im 30er oder Autobahnzubringer Freiburg Mitte, stadtauswärts im 100er. Und das sind nur ein paar, das war noch nicht mal ein Drittel von allen Blitzern, die wir gerade haben. Wenn ihr noch was gesehen habt, dann sagt uns gerne Bescheid. Aber guckt vielleicht auch mal auf unserer Homepage oder in der Baden FM App nach. Es sind wirklich sehr, sehr viele Blitzer gemeldet und das gut da einen Überblick zu haben. Allen unterwegs eine gute Fahrt.
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6: Es gibt manchmal Tage, da schreiben uns die kleinsten Unannehmlichkeiten absolut in den Wahnsinn. Und unsere Julika aus dem Baden-FM-Team, die hat es sich vorgenommen, genau diese nervigen Situationen mal anzusprechen und Klartext zu reden. Und heute gehen die Grüße raus an alle, die sich an Supermarktkassen, insbesondere an sehr stressigen Tagen, kurz vorm Feiertag oder so, sehr speziell verhalten, was genau da alles schief gehen kann an so einer ganz normalen Supermarktkasse. Das hören wir in knapp 10 Minuten nach allen deinen Lieblingssongs. Nickelback mit Rockstar und jetzt Ray Dalton, Blood Running. Schön, dass ihr mit dabei seid.
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0: Hier ist Baden FM am Freitagnachmittag. Ich bin Marielle Mischial und das kennen wir alle. Es gibt diese kleinen Situationen in unserem Alltag, die einen innerhalb von Sekunden absolut in den Wahnsinn treiben. Unsere Julika aus dem Baden FM Team hat sich vorgenommen, diese Situation mal unter die Lupe zu nehmen und spricht mir da in diesem Punkt, Thema Supermarkt, richtig aus der Seele.
1: Grüße gehen raus. Heute an die Dame im Supermarkt, die gestern Nachmittag hinter mir stand. Direkt hinter mir, für meinen Geschmack etwas zu sehr hinter mir. Aber hey, kann schon sein, dass ich da eigen bin. Aber sag mir, was genau ging in dir vor? Wir standen doch in der gleichen Schlange und ich dachte, wir wären ungefähr gleich genervt, weil es natürlich ätzend ist, Nummer 3 und 4 zu sein, während 1 und 2 schon ihren Kram aufs Band räumen dürfen und man selbst einfach dasteht und nichts zu tun hat. Und dann passiert, was alle fürchten. Irgendwer zückt ein Prospekt, verweist auf irgendeinen Rabatt und dadurch entsteht an der Kasse irgendein Problem. Die Marktleitung wird gerufen, es wird diskutiert und nach ungefähr 7,5 Minuten und der Bildung einer Schlange bis ungefähr Alaska hat man ein Einsehen und öffnet Kasse 2. Und was zur Hölle, Frau hinter mir, hast du dir dabei gedacht, die Pole Position an der neu geöffneten Kasse einzunehmen? Das ist verdammt nochmal Vordrängeln. Artikel 1 des ungeschriebenen Supermarktgesetzes lautet: Vorrang an der neu geöffneten Kasse hat der Mensch mit dem nicht ausgeräumten Wagen, der als nächstes an der alten Kasse dran gewesen wäre. Ist es denn so schwer?
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18: Bei 30 Grad und Sonne lässt sich's aushalten bei uns in Baden. Auch morgen bleibt's nochmal genauso. Erst am Sommer kommen dann, am Sonntag kommen dann ein paar Gewitter dazu. Dann kühlt's ab. Es ist halt Hochsommer.
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20: Mit Benjamin Resetz. Hallo, schönen guten Tag.
18: Urlauber müssen morgen auch in Baden-Württemberg mit viel Verkehr und Staus rechnen. Grund ist die Sperre auf der Brenner-Autobahn. Aus der Baden-FM-Nachrichtenredaktion Daniela Frahm.
14: Anwohner leiden unter der seit Jahren wachsenden Verkehrsflut. Experten rechnen mit einem Jahrhundertstau. Morgen ist die Brenner-Autobahn wegen einer Anwohnerdemo gegen die Verkehrsbelastung quasi den ganzen Tag gesperrt. Weil sich deshalb schon heute viele auf den Weg machen werden, dürfte das Verkehrschaos deutlich vor der eigentlichen Sperrung beginnen, auch bei uns in Baden-Württemberg. Tirol rät, auf nicht notwendige Autofahrten zu verzichten. Laut ADAC kann die Sperre nur großräumig umfahren werden. Auch dann muss man mit Staus rechnen.
18: Das Urteil gegen die frühere RAF-Terroristin Daniela Klette vor dem Landgericht Verden ist noch nicht rechtskräftig. Nach der Verteidigung hat auch die Staatsanwaltschaft Revision eingelegt. Der Bundesgerichtshof in Karlsruhe wird die Entscheidung des Landgerichts überprüfen. Die Staatsanwaltschaft will mit ihrem Antrag erreichen, dass der Überfall auf einen Geldtransporter im Jahr 2015 nahe Bremen als versuchter Mord gewertet wird. Damals versuchten 3 Maskierte mit Waffengewalt an die Ladung eines Geldtransporters zu gelangen. Mehrere Schüsse fielen, der Fahrer des Wagens hatte Todesangst. Die Vermummten flohen ohne Beute. Am Wochenende findet in Basel ein internationales Sportfestival statt, inklusive dem Tower Run im Basler Messeturm am Samstag. Dabei versuchen die Läufer so schnell wie möglich die 31 Stockwerke und 542 Stufen hochzurennen. Gleich mehrere Akteure wollen den Turmrekord von 2 Minuten und 35 Sekunden aus dem Jahr 2013 in Angriff nehmen. Der älteste Starter dieses Jahr ist respektable 93 Jahre alt. Neben dem Lauf finden am Wochenende auch die Hybrid Games statt, eine Kombinationsdisziplin aus Kraftübungen und Laufen, und Produkte rund um den Sport gibt es parallel bei der Health Expo. Der Eintritt auch zu den Zuschauerbereichen des Tower Run ist kostenlos. 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
18: Wir gucken auf die Straßen um 16.32 Uhr auf der A5 Richtung Karlsruhe zwischen Weil am Rhein und Dreieck, Neuenburg, 4 Kilometer Stau, 20 Minuten geht's da länger. 25 Minuten sind's auf der B294 Richtung Freiburg zwischen Gundelfingen und Freiburg Nord. Dann haben wir 20 Minuten auf der B33 Richtung Offenburg zwischen Hausach Ost und Haslach Schnellingen. Dann sind es noch, da sind's inzwischen sogar, nein, stimmt noch, es ist nur gerade was Neues aufgeploppt, und zwar die B316 Richtung Lörrach zwischen Inslingen und Anschlussstelle Lörrach-Ost. Da sind es 10 Minuten wegen dichten Verkehr.
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18: Bad Krozingen, Tunsel, St. Michaelstraße, 30 sind dort erlaubt. Autobahnzubringer Mitte, Freiburg, stadtauswärts im 100er stehen sie. A5 Richtung Karlsruhe, Höhe Weil am Rhein bei der Überleitung zur A98, 120 darf man da fahren. Oder die B317 in Lörrach, Ausfahrt Brombach auf Höhe der Brücke im 70er stehen sie. Es gibt noch mehr, schaut da auch gerne mal auf unserer Homepage oder in der Baden FM App vorbei. Allen unterwegs wünschen wir eine gute Fahrt.
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0: 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Hättet ihr's gewusst?
1: In Staufen steckt Geschichte nicht nur in Büchern, sondern sichtbar in den Häusern selbst. Und das hat unter anderem was mit der Revolution von 1848 zu tun. Damals zog der Freiheitskämpfer Gustav Struve mit mehreren tausend Anhängern Richtung Freiburg mit der Forderung nach mehr Demokratie, Bildung und Freiheit. Doch genau in Staufen wurde dieser Aufstand gestoppt. Regierungstruppen stellten sich ihm entgegen, es kam zu einem kurzen Gefecht und die Revolution war an dieser Stelle dann auch vorbei. Und was noch an dieses Ereignis heutzutage erinnert, ist zum Beispiel in Staufen in der Hauswand vom Haus im Grün versteckt. Denn da steckt bis heute noch eine echte Kanonenkugel, die damals während der Revolution in die Stadt geschossen wurde und sich in der Wand festgesetzt hat. Eure Mariella Mischial.
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6: Bis zu 30 Grad haben wir, sogar bis zu 31 örtlich, zum Beispiel in Gengenbach oder in Eimeldingen. Und das ist auch eine feine Sache, denn morgen bleibt das auch nochmal so. Der Hochsommer, der bleibt uns noch 2 Tage erhalten, einen auch am Wochenende. Ab dem Sonntag, da kommt dann das, womit immer diese Hitzeperioden enden eigentlich, mit einem kräftigen Wärmegewitter. Da kühlt es dann auch ein bisschen ab, da bekommen wir schwüle Luft, dann noch bis zu 24 Grad, die sind aber immer noch ziemlich sommerlich.
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6: Mit Benjamin Resetz, hallo, schönen guten Tag. Nachdem die Polizei auf der Europabrücke in Kehl vergangene Nacht Schüsse auf ein Auto abgegeben hat, das sich wohl einer Grenzkontrolle entziehen wollte, sind neue Details veröffentlicht worden. So hatte der Fahrer des Autos wohl zunächst an der Kontrollstelle angehalten. Als die Polizisten aber Cannabisgeruch im Auto wahrgenommen hatten, gab der Mann wohl Gas und flüchtete zurück in Richtung Frankreich. Dabei fuhr er auf mehrere Beamte zu, die ihm den Weg versperren wollten. Die Polizisten feuerten dann anschließend auf das Auto. Auf der französischen Seite versuchten die beiden Insassen zu flüchten. Der 21 Jahre alte mutmaßliche Fahrer konnte geschnappt und festgenommen werden. Er wird jetzt wegen eines versuchten Tötungsdelikts angeklagt. Sein Mitfahrer ist noch auf der Flucht. Entlastung für die Verbraucher. Die Inflationsrate in Deutschland ist im Mai deutlich gesunken auf 2,6%. Das geht aus einer ersten Schätzung des Statistischen Bundesamtes hervor. Vor allem der von der Bundesregierung eingeführte Tankrabatt dämpfte den Preisauftrieb. Dass ein Ex-Minister vor Gericht muss, das kommt in Deutschland jetzt nicht gerade oft vor. Jetzt trifft es aber den früheren Verkehrsminister Scheuer. Die Berliner Staatsanwaltschaft wirft dem CSU-Mann vor, im Untersuchungsausschuss des Bundestages zur gescheiterten PKW-Maut gelogen zu haben. Die entsprechende Anklage hat das Landgericht Berlin jetzt zugelassen. Die gescheiterte Maut kostete den deutschen Steuerzahler mehr als 240 Millionen Euro. Hat das womöglich mit der Nähe zu Deutschland zu tun? Im Kanton Basel-Stadt erreichen nur 73% der Zweitklässler die Grundkompetenzen im Lesen und liegen damit 6 Prozentpunkte unter dem Schweizer Durchschnitt. Auch in Mathematik bleibt der Kanton mit 70% unter dem nationalen Mittelwert von 76%. Das geht aus einer Analyse des Erziehungsdepartements nach einer nationalen Erhebung hervor. Sie zeigt, dass insbesondere die soziale Herkunft und die zu Hause gesprochene Sprache einen wesentlichen Einfluss auf die Ergebnisse haben, während das Geschlecht kaum eine Rolle spielt. 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
6: Wir gucken auf die Straßen, auf die A5 Richtung Karlsruhe. Zwischen dem Dreieck Weil am Rhein und dem Dreieck Neuenburg haben wir 4 Kilometer Staugrad. Da dauert es 20 Minuten länger. 10 Minuten sind es Richtung Basel zwischen Theningen und Freiburg-Mitte. Da staut es auf 2 Kilometern. Halbe Stunde wieder auf der B294 Richtung Freiburg zwischen Gundelfingen und Freiburg-Nord. Sehr dichten Verkehr haben wir dort. Eine Viertelstunde auf der B33 Richtung Offenburg zwischen Hausach-West und Hasnach im Kinzigtal. Und 10 Minuten sind es auf der B360 Richtung Lörrach zwischen Inslingen und Lörrach-Ost.
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9: B317 Lörrach, Ausfahrt Brombach, Höhe Brücke im 70er. A5 Richtung Karlsruhe, Höhe Weil am Rhein bei der Überleitung zur A98 im 120er. Oder in Bad Krozingen-Tunsel in der St. Michaelstraße, da sind 30 erlaubt. Das sind nur 3 von etwa 30 Blitzern, die wir gerade angesagt haben. Dann könnt ihr natürlich auch jederzeit gerne auf unserer Homepage oder in der Baden FM App vorbeischauen. Da seht ihr dann nochmal alles aufgelistet, was wir so an den Straßen stehen haben. Wenn ihr noch was melden möchtet, gerne kostenlos unter der 0800 50 60 106. Allen unterwegs eine gute Fahrt.
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11: Eine Minute lang nicht ja, nein oder vielleicht zu sagen, klingt im ersten Moment super einfach, bis man dann mit unserem Baden FM DJ Matze das Ja-Nein-Quiz spielt und eine Minute sich plötzlich anfühlt wie 5 Stunden und einem keine anderen Wörter einfallen, außer ja, nein und vielleicht. So geht es mir zumindest bei den Quiz. Ich habe es, glaube ich, bis jetzt noch nie geschafft, gegen den Matze zu gewinnen. Aber ihr habt in den letzten Wochen auch schon bewiesen, dass ihr das richtig gut könnt und den Matze immer wieder geschlagen habt beim Ja-Nein-Quiz. Und deswegen bin ich mal gespannt, ob die Aline aus Höchenschwand das jetzt auch gleich schafft, beim Ja-Nein-Quiz eine Baden-FM-Tasse abzuräumen. Gleich nach allen deinen Lieblingssongs. Imani, Don't Be So Shy und jetzt alle Farben, Baby, Goodbye.
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1: Wir spielen mit euch jeden Tag, Montag bis Freitag um kurz nach 10, kurz nach 13 und kurz nach 17 Uhr. Registriert euch einfach auf baden.fm und zockt gegen mich. Jetzt ist die Aline aus Höchenschwand am Telefon. Hallo Aline.
2: Hallo.
1: Jetzt erstmal eine ganz kurze Frage. Du warst vor kurzem beim Spiel SC Freiburg im Europaparkstadion. Was ist denn da passiert?
2: Da habe ich meinen Traummann gefunden und habe mich aber nicht getraut, ihn nach seiner Nummer zu fragen. Und jetzt suche ich ihn ganz verzweifelt.
1: Wenn die Hochzeitsglocken läuten, meldest du dich, gell?
2: Auf jeden Fall, auf jeden Fall.
1: Liebe Aline aus Höchenschwand, bist du bereit für Spiel? Hier sind deine Spielregeln. Ich möchte ab jetzt eine Minute kein Ja, kein Nein und kein Vielleicht hören. Und lass dir nicht länger als eine Sekunde Zeit mit den Antworten. Sagst du es doch, hast du verloren. Soweit alles klar?
2: Ja.
1: Dann läuft deine Zeit ab jetzt. Sag mal, ich diskutiere jedes Mal mit meiner Freundin Nutella-Brot mit oder ohne Butter. Wie ist es bei dir? Mit Butter?
2: Natürlich.
1: Immer mit Butter?
2: Immer.
1: Und bei einem Leberwurstbrot machst du da auch Butter drunter?
2: Da noch mehr.
1: Ah, ich war letztens in Lenzkirch Radfahren mit der Family. Weißt du, wo Lenzkirch liegt?
2: Da ist es wunderschön.
1: Ist das so in der Nähe von Titisee-Neustadt?
2: In der Nähe von Titisee und vom Schluchsee.
1: Mhm. Schluchsee ist auch gar nicht so weit weg von dir, oder? In Höchenschwand.
2: Schönster Ort, den wir hier haben.
1: Das ist so auch die Ecke Grafenhausen, ist auch nicht weit weg, oder?
2: Richtig.
1: Da ist ja dieses Hüsli, da hat der Brinkmann drin gewohnt in Grafenhausen, oder?
2: Kann gut sein.
1: Die Schwarzwaldlinie, kennst du die? Hast du die schon mal gesehen?
2: Gesehen noch nicht.
1: Noch gar nicht. Also warst du noch nie dort?
2: Ich glaube nicht.
1: Aber ich sag dir was, vielleicht Glück in der Liebe, aber auf jeden Fall ganz klar Glück im Spiel. Du hast es geschafft. Damit geht eine exklusive knallrote Ja- und Nein-Quiz-Tasse an dich. Eine Unterschrift knall ich auch noch drauf. Und was du auch noch bekommst, hey, für deinen nächsten Picknick, ein Thermobag von Zitzelsberger.
2: Super, vielen Dank. Jetzt fehlt nur noch mein Bayern-Fan und dann alles super.
1: Drück dir auf jeden Fall alle Daumen und ich drück euch natürlich auch die Daumen. Jetzt könnt ihr auch mitmachen. Ganz einfach auf baden.fm.
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15: Also ich sage euch eins, so langsam verlange ich hier auch hitzefrei. Also die Klimaanlage, die kommt nicht mehr so richtig hinterher bei bis zu 31 Grad. Die haben wir zum Beispiel in Freiburg. 29 sind es in Bad Krozingen, sogar in Breitnau oben sind es noch 27 Grad. Also es ist schon richtig Hochsommer und der bleibt auch morgen genauso wie heute. Am Sonntag passiert dann das, was immer im Hochsommer passiert nach so einer Hitzeperiode. Es gibt ein kräftiges Hitzegewitter und dann kühlt die ganze Sache wieder auf 24 Grad noch maximal ab.
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15: Mit Benjamin Resetz. Hallo, schönen guten Tag. Oberbürgermeister Martin Horn wird Freiburg beim internationalen Bürgermeistergipfel Urban Seven im französischen Nancy vertreten. Dieser Gipfel, der im Rahmen der französischen G7-Präsidentschaft stattfindet, bringt Bürgermeister aus über 15 Ländern zusammen, damit die Rolle der Städte auch in der Weltpolitik gestärkt wird. Zum ersten Mal werden Städte offiziell als zentrale Akteure im G7-Prozess anerkannt. Wichtigste Themen sind etwa Klimaschutz, sozialer Zusammenhalt und demokratische Resilienz gegen Extremismus. Ergebnisse werden in der Erklärung von Nancy zusammengefasst. Martin Horn wird außerdem in einem Panel über die Stärkung der Demokratie sprechen. Dem Auerwild in der Region geht es schon etwas besser. In den Landkreisen Breisgau-Hochschwarzwald, Emdingen und Schwarzwald-Baar sind die Vögel stark bedroht. Die Bestandszahlen gehen aber leicht nach oben und das schon seit 10 Jahren. Günstige Wetterbedingungen und der Einfluss von Käferschäden haben dazu beigetragen, dass sich die Tiere besser vermehren. Freiflächen im Wald kommen den Auerhühnern ironischerweise nämlich entgegen. Es ist allerdings wichtig, die Lebensräume des Auerwilds zu erhalten, um seine Zukunft zu sichern, meldet der Forstbezirk Hochschwarzwald. Im Moment leben 13 nachgewiesene Auerhähne im Schwarzwald. Der Naturpark Südschwarzwald lädt derweil zum alemannischen Poetry Slam am 6. November in Hausen im Wiesental ein. Und zwar nicht nur Zuschauer, sondern vor allem Poetry Slammer und Slammerinnen. Gesucht werden kreative Beiträge auf Alemannisch von Talenten zwischen 14 und 40 Jahren. Der Wettbewerb findet anlässlich des 200. Todestags des Dichters Johann Peter Hebel statt und soll Plattform für lustige, nachdenkliche und poetische Texte sein. Bewerbungen sind bis zum 15. September möglich. Beim Poetry Slam selbst kürt dann am Ende das Publikum die Sieger. Karten sind ab Herbst erhältlich. Weitere Infos gibt's auf der Website des Naturparks. 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
15: Der Blick auf die Straße. 17.34 Uhr ist es. A5 Richtung Basel zwischen Riegel und Freiburg-Mitte. 4 Kilometer Stau, da geht's eine Viertelstunde länger. Auf der A5 Richtung Karlsruhe zwischen dem Dreieck Weil am Rhein und dem Dreieck Neuenburg geht's wegen 2 Kilometer Stau auch eine Viertelstunde länger. Ebenfalls eine Viertelstunde auf der B294 Richtung Freiburg zwischen Gundelfingen und Freiburg-Nord.
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15: A5 Richtung Karlsruhe, Höhe Weil am Rhein bei der Überleitung zur A98 im 120er stehen sie. Die B518 Schopfheim im 70er haben wir einen gemeldet. Die B317 in Lörrach bei der Ausfahrt Brombach, Höhe Brücke im 70er stehen sie. Oder in Lörrach in der Greta-Straße zum Beispiel im 30er. Und es gibt noch so einige mehr. Schaut da auch gerne mal auf unserer Homepage oder in der Baden FM App vorbei. Allen unterwegs wünschen wir eine gute Fahrt und vor allem kommt gut an.
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Baden FM ist hier am Freitagnachmittag. Ich bin Mariella Mischial und hoffe, ihr habt einen wunderschönen Tag. Der Sommer, der kam ja ein bisschen schneller, als wir alle gedacht haben. Seit ein paar Tagen haben wir richtig heiße Temperaturen und es fühlt sich ja mehr an wie Juli oder August statt Mai. Aber eine Sache hat uns dieses wunderschöne Wetter schon mal geschenkt, worauf man sich im Sommer auf jeden Fall drauf freut. Denn die ersten Kirschen wurden hier in Südbaden schon geerntet. Los ging's wie immer am Kaiserstuhl. Aber jetzt sind auch schon rund um Freiburg und im Markgräflerland die ersten Bäume, wo ein paar Kirschen dranhängen. Sind noch nicht so richtig viele Mengen, aber schon mal ein kleiner Vorgeschmack auf die Freibadbesuche in den nächsten paar Wochen und Monaten mit dieser großen Schale frischer Kirschen. Das ist wirklich eine Kindheitserinnerung, auf die ich mich freue, sie diesen Sommer wieder aufleben zu lassen. Und wenn ihr euch genauso auf den Sommer freut, dann seid ihr hier bei Baden FM natürlich genau richtig, denn wir spielen alle deine Lieblingssongs, um euch durch den Sommer zu bringen, durch die Hitze. Sei das, wenn ihr eine kleine Erfrischung braucht, dann haben wir sie natürlich musikalisch für euch dabei mit Robert Miles und Children hier bei Baden FM.

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Jetzt euer Lieblingssong von Ed Sheeran bei Baden FM. 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
5: Schön ist es draußen bei über 30 Grad in großen Teilen noch. Gucken wir mal, in Lenzkirch sind es 28, in Ettenheim sogar 32. Wow, so bleibt's auch morgen. Erst am Sonntag wird's dann wieder kühler.
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5: Mit Benjamin Resetz. Hallo, schönen guten Abend. In Kehl gibt es neue Details zu den Polizeischüssen auf der Europabrücke in der vergangenen Nacht. Ein Autofahrer wollte sich dort offenbar einer Grenzkontrolle entziehen. Zunächst hatte er wohl noch angehalten. Als die Beamten Cannabisgeruch im Wagen bemerkten, soll der Mann dann plötzlich Gas gegeben und zurück Richtung Frankreich gefahren sein. Dabei steuerte er offenbar auf mehrere Polizisten zu, die ihn stoppen wollten. Die Beamten schossen daraufhin auf das Auto. Auf französischer Seite versuchten der Fahrer und sein Beifahrer zu fliehen. Der mutmaßliche Fahrer, ein 21-Jähriger, wurde festgenommen. Gegen ihn wird jetzt wegen eines versuchten Tötungsdelikts ermittelt. Sein Beifahrer ist weiter auf der Flucht. In Rheinfelden hat ein Sicherheitsbeamter bei einer Firmenfeier heimlich gefilmt und Tonaufnahmen gemacht, besonders von einer Besucherin. Bei einer Wohnungsdurchsuchung wurden daraufhin Datenträger entdeckt, die zeigen, dass der Mann bereits vor Jahren eine Kamera in einer Damenumkleide des Unternehmens installiert hatte. Dafür stand er nun vor Gericht. Auch soll der Mann eine 15-Jährige unter der Dusche gefilmt haben. Der Fall wird separat verhandelt. Im jetzigen Verfahren wurde der nicht vorbestrafte Angeklagte zu einer Geldstrafe von 7.500 Euro verurteilt. Der Fall erinnert stark an jenen aus Freiburg, wo ein Uni-Mitarbeiter zahlreiche Studentinnen und Kolleginnen heimlich gefilmt hatte. Zwischen Offenburg, Freiburg und Mülheim entsteht eine neue Güterzugstrecke. Heute war Spatenstich in der Nähe von Reute bei Freiburg. Mit Vertretern der Deutschen Bahn, Bundesverkehrsminister Schneider und Landesverkehrsministerin Nicole Razzavi. Die Deutsche Bahn verlegt den Güterverkehr damit künftig an die A5, um die Rheintalbahn zu entlasten. Außerdem sollen pro Jahr rund 50.000 Güterzüge weniger durch Freiburg und die umliegenden Orte fahren. Das dürfte den Lärm deutlich senken. Im Ortenaukreis sind beim diesjährigen Stadtradeln mehr als 2,3 Millionen Kilometer zusammengekommen. Von 1. bis 21. Mai haben 12.500 Menschen aus 43 Städten und Gemeinden mitgemacht. Ganz vorne liegt Offenburg mit 456.000 Kilometern. Dahinter folgen Ettenheim und Oberkirch. Stark unterwegs war auch die Schule. Platz 1 geht an das Schiller-Gymnasium Offenburg, knapp vor dem Martha-Schanzenbach-Gymnasium Gengenbach. Insgesamt traten 702 Teams in die Pedale. Auch im kommenden Jahr will der Ortenaukreis wieder beim Stadtradeln dabei sein. Andere Landkreise in der Region folgen im Juni. 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
5: 2 Kilometer Stau auf der A5 Richtung Karlsruhe zwischen Efringkirchen und Dreieck Neuenburg. Da geht's 10 Minuten länger. Auf der B316 Richtung Lörrach zwischen Inslingen und Lörrach Ost auch 10 Minuten Verzug wegen dichten Verkehr.
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5: gibt noch ein paar. Beispielsweise in Lörrach in der Greterstraße haben sie sich hingestellt und an der B317 bei der Ausfahrt Brombach-Höhe-Brücke. Bei letzterem 70 in der Greterstraße darf man 30 fahren. In Lahr an der B415 stehen sie, im 70er oder in Rheinfelden an der Bundesstraße, da darf man 60 fahren. Und es gibt noch einige mehr. Schaut für eine komplette Übersicht auch mal gerne auf unserer Homepage vorbei oder in der Baden FM App. Allen unterwegs wünschen wir eine gute Fahrt.
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3: Wie schön fühlt sich doch bitte der Sommer an, vor allem an einem Freitagabend, wenn man schon weiß, es ist so lange hell heute und man kann den ganzen langen Sommerabend mit Freunden und Familie im Garten sitzen, zusammen grillen oder einfach den Sommer genießen und so richtig fühlen, wie der so ist. Und ich finde vor allem, wenn man den Sommer so richtig spüren möchte, dann braucht man alle deine Lieblingssongs, die auch dieses Sommergefühl in sich tragen. Und da kommt Cat's Eye ins Spiel, eine Girlgroup mit Membern aus der ganzen Welt. Also es ist Multikulti gemischt und so klingt auch deren Musik. Denn ihr neuester Song, Gabriella, ist ein Mix aus Pop, R&B und Latin Vibes. Also eine perfekte Mischung für den Sommer. Entspannt, trotzdem super viel Energie und eben ganz perfekt für den Feierabend heute in Südbaden. Und deswegen gehört der Song auch zu allen deinen Lieblingssongs. Und den spielen wir jetzt auch. Ich hoffe, ihr habt einen wunderschönen Tag, ein wunderschönes Wochenende und viel Spaß jetzt mit Cat's Eye und den Sommergefühlen in Gabriella.
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2: Ein Sound, eine Stimme und als Markenzeichen eine Brille. In frühen Jahren fällt sie durch ihr besonderes Tanztalent auf. In Musikvideos von Salt and Pepper bereichert sie mit ihren Moves, also mit ihren perfekten Tanzbewegungen, den Sound der damaligen Zeit. Ab und zu tanzen reicht aber nicht. Und so beginnt Anastasia eine Ausbildung zur Friseurin. Nebenbei jobbt sie als Studiosängerin. Klingt erstmal nicht schlecht. Aber ihre Krankenakte sagt was ganz anderes. Seit jungen Jahren leidet sie an Morbus Crohn, einer chronisch entzündlichen Darmerkrankung. Später dann auch noch an Brustkrebs. Aber Anastasia lässt sich nicht unterkriegen. Sie ist und bleibt so positiv. Und wenn wir die Power von I'm Out of Love in uns wirken lassen, dann sollten auch wir bei all unseren persönlichen Problemen und Befindlichkeiten positiv bleiben. Jetzt Brille auf und mitgewippt mit der großartigen Anastasia.
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18: über 30 Grad bei uns in Baden. Morgen auch nochmal. Genießen wir das noch. So geht's ins Wochenende. Sehr, sehr heiß und hochsommerlich. Erst am Sonntag, da passiert das, was immer gerne mal passiert, wenn es so heiß ist, am Ende dieser Hitzeperiode. Es gibt ein kräftiges Wärmegewitter, dann wird's schwül und dann kühlt's auf bis zu 24 Grad noch ab. Aber das ist immer noch ziemlich sommerlich.
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18: Mit Benjamin Resetz. Hallo, schönen guten Abend. Nachdem die Polizei auf der Europabrücke in Kehl vergangene Nacht Schüsse auf ein Auto abgegeben hat, das sich wohl einer Grenzkontrolle entziehen wollte, sind neue Details veröffentlicht worden. So hatte der Fahrer des Autos wohl zunächst an der Kontrollstelle angehalten. Als die Polizisten aber Cannabisgeruch im Auto wahrgenommen hatten, gab der Mann wohl Gas und flüchtete zurück in Richtung Frankreich. Dabei fuhr er auf mehrere Beamte zu, die ihm den Weg versperren wollten. Die Polizisten feuerten dann anschließend auf das Auto. Auf der französischen Seite versuchten die beiden Insassen zu flüchten. Der 21 Jahre alte mutmaßliche Fahrer konnte geschnappt und festgenommen werden. Er wird jetzt wegen eines versuchten Tötungsdelikts angeklagt. Sein Mitfahrer ist noch auf der Flucht. Entlastung für die Verbraucher. Die Inflationsrate in Deutschland ist im Mai deutlich gesunken auf 2,6%. Das geht aus einer ersten Schätzung des Statistischen Bundesamtes hervor. Vor allem der von der Bundesregierung eingeführte Tankrabatt dämpfte den Preisauftrieb. Dass ein Ex-Minister vor Gericht muss, das kommt in Deutschland jetzt nicht gerade oft vor. Jetzt trifft es aber den früheren Verkehrsminister Scheuer. Die Berliner Staatsanwaltschaft wirft dem CSU-Mann vor, im Untersuchungsausschuss des Bundestages zur gescheiterten Pkw-Maut gelogen zu haben. Die entsprechende Anklage hat das Landgericht Berlin jetzt zugelassen. Die gescheiterte Maut kostete den deutschen Steuerzahler mehr als 240 Millionen Euro. Hat das womöglich mit der Nähe zu Deutschland zu tun? Im Kanton Basel-Stadt erreichen nur 73% der Zweitklässler die Grundkompetenzen im Lesen und liegen damit 6 Prozentpunkte unter dem Schweizer Durchschnitt. Auch in Mathematik bleibt der Kanton mit 70% unter dem nationalen Mittelwert von 76%. Das geht aus einer Analyse des Erziehungsdepartements nach einer nationalen Erhebung hervor. Sie zeigt, dass insbesondere die soziale Herkunft und die zu Hause gesprochene Sprache einen wesentlichen Einfluss auf die Ergebnisse haben, während das Geschlecht kaum eine Rolle spielt. 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
18: Auf der A5 Richtung Karlsruhe zwischen Efringenkirchen und dem Dreieck Neuenburg haben wir noch 2 Kilometer Stau, da dauert es 10 Minuten länger. Auf der B317 in Weil am Rhein oder auf der B316 Richtung Lörrach dauert es hier und da auch noch ein bisschen länger. Da seid ihr aber trotzdem relativ zügig durch.
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18: Apropos B317, Lörrach, Ausfahrt Brombach, Höhe Brücke im 70er haben sie sich auf die Lauer gelegt. Auf der A5 haben wir noch einen gemeldet, Höhe Weil am Rhein Richtung Karlsruhe bei der Überleitung zur A98, da darf man 120 fahren. Oder in Freiburg stehen sie in der Tullerstraße im 30er. Eine Komplettübersicht mit allen Blitzern findet ihr immer auf unserer Homepage oder in der Baden FM App. Unter der 0800 50 60 106 kann man uns jederzeit melden, wenn man was gesehen hat.
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0: Baden FM ist hier am Freitagnachmittag. Ich bin Mariella Mischial. Hallo an euch und ans Wochenende.
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0: Ja, es ist wieder einiges los bei uns im sonnigen Südbaden. Perfekt also, um das Wochenende draußen zu genießen. Zum Beispiel heute Abend auf dem Winzerhof in Ebringen. Dort gibt es Wein, Sekt, alkoholfreie Drinks aus der Region und dazu dann Leckeres vom Grill, Musik zum Tanzen und das alles mit traumhaften Sonnenuntergangsblick auf Freiburg und den Kaiserstuhl. Wer aber am Wochenende etwas fruchtiger unterwegs sein möchte, der macht am besten einen Abstecher morgen nach Oberkirch in die Innenstadt. Da steigt nämlich ein echtes Erdbeerfest mit allem, was dazugehört. Erdbeeren natürlich in Form von Bowls, Kuchen, regionalen Produkten, Kunsthandwerk und natürlich jede Menge gute Stimmung gibt's da unter freiem Himmel. Nicht nur am Samstag, sondern auch am Sonntag gibt's in Oberkirch das große Erdbeerfest. Und jetzt kommt ein Veranstaltungstipp, der wirklich sehr interessant ist und ich habe auf jeden Fall Lust, da mitzumachen. Und zwar gibt es morgen in Bad Krozingen eine Wanderung der anderen Art. Denn man wandert mit der Family durch den Kurpark in Bad Krozingen mit Esel Angelo und Eselin Paulina. Bei einer Kräuterwanderung zeigen sie einem von 13 bis 16 Uhr, welche Kräuter es so in Bad Krozingen gibt. Und natürlich kann man da dann auch die Esel streicheln und vielleicht auch ein bisschen mit ihnen kuscheln. Egal, wofür ihr euch entscheidet, wir von Baden FM wünschen euch ein wunderschönes, entspanntes Wochenende und ganz viel Spaß bei uns in Südbaden. Mehr Veranstaltungstipps gibt's auf baden.fm zum Nachlesen und wir begleiten euch natürlich bei all euren Wochenendplänen mit allen deinen Lieblingssongs. Und hier kommt auch schon

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3: Mit Benjamin Resetz. Hallo, schönen guten Abend. In Kehl gibt es neue Details zu den Polizeischüssen auf der Europabrücke in der vergangenen Nacht. Ein Autofahrer wollte sich dort offenbar einer Grenzkontrolle entziehen. Zunächst hatte er wohl noch angehalten. Als die Beamten Cannabisgeruch im Wagen bemerkten, soll der Mann dann plötzlich Gas gegeben und zurück Richtung Frankreich gefahren sein. Dabei steuerte er offenbar auf mehrere Polizisten zu, die ihn stoppen wollten. Die Beamten schossen daraufhin auf das Auto. Auf französischer Seite versuchten der Fahrer und sein Beifahrer zu fliehen. Der mutmaßliche Fahrer, ein 21-Jähriger, wurde festgenommen. Gegen ihn wird jetzt wegen eines versuchten Tötungsdelikts ermittelt. Sein Beifahrer ist weiter auf der Flucht. In Rheinfelden hat ein Sicherheitsbeamter bei einer Firmenfeier heimlich gefilmt und Tonaufnahmen gemacht, besonders von einer Besucherin. Bei einer Wohnungsdurchsuchung wurden daraufhin Datenträger entdeckt, die zeigen, dass der Mann bereits vor Jahren eine Kamera in einer Damenumkleide des Unternehmens installiert hatte. Dafür stand er nun vor Gericht. Auch soll der Mann eine 15-Jährige unter der Dusche gefilmt haben. Der Fall wird separat verhandelt. Im jetzigen Verfahren wurde der nicht vorbestrafte Angeklagte zu einer Geldstrafe von 7.500 Euro verurteilt. Der Fall erinnert stark an jenen aus Freiburg, wo ein Uni-Mitarbeiter zahlreiche Studentinnen und Kolleginnen heimlich gefilmt hatte. Zwischen Offenburg, Freiburg und Mülheim entsteht eine neue Güterzugstrecke. Heute war Spatenstich in der Nähe von Reute bei Freiburg. Mit Vertretern der Deutschen Bahn, Bundesverkehrsminister Schneider und Landesverkehrsministerin Nicole Razzavi. Die Deutsche Bahn verlegt den Güterverkehr damit künftig an die A5, um die Rheintalbahn zu entlasten. Außerdem sollen pro Jahr rund 50.000 Güterzüge weniger durch Freiburg und die umliegenden Orte fahren. Das dürfte den Lärm deutlich senken. Im Ortenaukreis sind beim diesjährigen Stadtradeln mehr als 2,3 Millionen Kilometer zusammengekommen. Von 1. bis 21. Mai haben 12.500 Menschen aus 43 Städten und Gemeinden mitgemacht. Ganz vorne liegt Offenburg mit 456.000 Kilometern. Dahinter folgen Ettenheim und Oberkirch. Stark unterwegs war auch die Schule. Platz 1 geht an das Schiller-Gymnasium Offenburg, knapp vor dem Martha-Schanzenbach-Gymnasium Gengenbach. Insgesamt traten 702 Teams in die Pedale. Auch im kommenden Jahr will der Ortenaukreis wieder beim Stadtradeln dabei sein. Andere Landkreise in der Region folgen im Juni. 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
5: Am Abend zeigt sich Bad Krozingen mit heißen 29 Grad und einem wolkenfreien Himmel. In Basel sind die Temperaturen ähnlich, ebenfalls unbedeckter Himmel. Morgen früh wird es im Breisgau bis zu 17 Grad geben. Im Laufe des Tages steigen die Temperaturen auf bis zu 27 Grad, jedoch wird der Himmel stark bewölkt sein.
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5: A5 Karlsruhe Richtung Basel. Zwischen Freiburg-Mitte und Freiburg-Süd Gefahr durch kaputtes Fahrzeug. A5 Basel Richtung Karlsruhe. Zwischen Iffringen-Kirchen und Dreieck Neuenburg 3 Kilometer Stau. Mindestens 13 Minuten Zeitverlust. B316 Rheinfelden Richtung Lörrach. Zwischen Inslingen und Lörrach-Ost dichter Verkehr. Mindestens 5 Minuten Zeitverlust.
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5: Blitzer auf der B31 Höhe Freiburg. Hier dürft ihr 80 fahren. Auf der B415 bei Lahr gibt es eine weitere Kontrolle. Letzter Blitzer für den Moment. In der St. Michaelstraße in Bad Krozingen. Hier sind höchstens 30 erlaubt.
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7: Jawohl, lasst die Spiele beginnen. Schön, dass ihr mit dabei seid. Freitagabend ist Partyzeit im Radio. Und ich habe jetzt gerade eben mal nachgeschaut. Hey, nächste Woche ist ja wieder eine 4-Tage-Arbeitswoche. Da ist ja schon wieder ein Feiertag. Meine Herren, du. Aber kann man sich dran gewöhnen, oder? So eine 4-Tage-Arbeitswoche immer irgendwie. Aber für uns ist es für den einen oder anderen da auch doch ein bisschen mehr Stress, wie unter anderem ja die ganz vielen lieben Menschen, die im Einzelhandel arbeiten. Aber wisst ihr was? Ich spiele jetzt erstmal alle eure Lieblingssongs. Purple Disco Machine ist mit dabei mit Hypnotized und los geht's jetzt mit Kamrat. Wünsche euch einen schönen Start in euer wohlverdientes Wochenende.

0: Baden FM ist hier am Freitagabend. Ich bin Baden FM, DJ Matze. Schön, dass ihr mit dabei seid. Und ich bin nicht alleine im Studio. Unser Thekenpersonal ist mit am Start wie immer freitags. Und die haben immer die heißesten News aus dem Heuboden in Umkirch. Das ist Chucky und Sari. So, ich liebe den Sommer und ich liebe den Heuboden und ich liebe das Heu Beach Festival, das findet statt am 31. Juli und 1. August. So, meine Damen, jetzt erzählt mal, was passiert denn da alles auf dem Heu Beach Festival?
1: Ja, wir haben dieses Jahr was ganz Neues uns überlegt und zwar ist am Freitag die Mallorca Edition. Wir haben mehrere Male Künstler da. Peter Wackel, Almklausi, Nancy Frank und der Party Crasher sind nur am Freitag im Heuboden vertreten.
0: Nicht im Heuboden, sondern am Heuboden Beach sozusagen. Wir haben draußen ein großes Zelt aufgebaut. Palmen, Liegestühle und natürlich über 100 Tonnen Sand. Das alles gibt's beim großen Heu Beach Festival im Heuboden, am Heuboden in Umkirch, 31. Juli und 1. August. Das war der Freitag.
2: Genau, und der Samstag, der steht ganz unter dem Motto Sunset Beach.
0: Boah.
2: Mit zwei Engel und Charlie und Buffalo Wallace.
0: Boah, der Engel mit Charlie, das ist doch mit HBZ mit dabei, erinnere mich. So, das in die Richtung. Und die anderen, das ist das absolute Buffalo und Wallace, das DJ-Duo. Das
2: genau.
0: Ist abartig. 100 Tonnen Sand, Liegestühle und vieles, vieles mehr. Und dieses Mal gibt es eine Preisstaffel. Das heißt, es gibt den normalen Eintritt und vielleicht möchte der eine oder andere doch an dem Abend VIP sein. Erzählt, was passiert da? Was
2: genau, wir
0: das?
2: Haben dieses Jahr ein VIP-Upgrade.
0: Oh.
2: Da bekommt ihr euren exklusiven Platz direkt vor der Bühne. Ihr bekommt Fingerfood, ihr bekommt einen Welcome-Drink, alles mit dabei. Preise, ein Tag für 88 Euro und beide Tage für 120 im Angebot.
0: Im VIP?
2: Genau. Ganz genau.
0: Boah, das ist ein Schnäppchen. So, jetzt gibt's, wo gibt's die Karten für das große Heu Beach Festival?
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5: Jetzt am Abend zeigt sich der Schluchsee bei warmen 23 Grad unter unbedecktem Himmel. In der Nacht kühlt es im Schwarzwald auf bis zu 12 Grad ab. Morgen wird es tagsüber maximal 25 Grad warm, jedoch ziehen starke Wolken auf.
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5: A5 Karlsruhe Richtung Basel zwischen Freiburg Nord und Freiburg Mitte. Gefahr durch kaputtes Fahrzeug. A5 Basel Richtung Karlsruhe zwischen Iffringen-Kirchen und Dreieck Neuenburg. 1 Kilometer Stau, mindestens 8 Minuten Zeitverlust. Weil am Rhein B317 Zollstraße Hauptstraße zwischen Friedlingen und Riedlestraße dichter Verkehr, mindestens 10 Minuten Zeitverlust. Gute Fahrt und kommt sicher an euer Ziel.
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5: Geblitzt wird in Bad Krozingen in der St. Michaelstraße. Hier sind 30 erlaubt. Zusätzlich wird in Lörrach in der Greta-Straße kontrolliert. Außerdem wird auf der B415 bei Lahr kontrolliert. Erlaubt sind 70.
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7: Rein geht's in diesen Freitagabend. Klasse, wie immer, dass ihr den mit uns verbringt. Hier ist Badens größte Radioparty. Viele von euch sind vielleicht in den Pfingstferien. Einige machen Ferien da, wo wir wohnen. Also eigentlich so, was ist eigentlich? Schon im schönsten Ort in ganz Deutschland, das ist hier bei uns, oder? Herrlich. Wir genießen's jetzt auch weiter mit allen euren Lieblingssongs. Alex Roran ist mit dabei und los geht's mit einer richtig guten Laune-Nummer. Hier ist er, Mr. Miles Smith.

So klingen all eure Lieblingssongs am Freitagabend. Schön, dass ihr mit dabei seid, mittendrin bei den Baden FM Friday Beats. Jawohl, ja. Ha, schön, ich freue mich drauf. Schick jetzt mal schöne Grüße nach Kenzingen. Da sehen wir uns nämlich nächste Woche am Samstag, das ist der 6. Juni. Ab 20 Uhr bin ich dort als DJ im Alten Stadttor in Kenzingen. Altes Stadttor in Kenzingen, da bin ich mit am Start und da freue ich mich so richtig drauf. All Night Long Mixed Music, also von den 90ern, oder na, fangen wir anders an, von den 80ern, 90ern, 2000ern bis zu den aktuellen Charts ist alles mit dabei. Und ich war letztes Jahr schon dort beim Stefan und kann sagen, hey, es hat so viel Spaß gemacht. Da war draußen ein Bierbrunnen aufgestellt und vieles, vieles mehr. Also, kommt vorbei, feiert mit nächste Woche am Samstag, das ist der 6. Juni, ab 20 Uhr sehen wir uns in Kenzingen und dort im Alten Stadttor in Kenzingen. Also kommt vorbei, feiert mit, das wird eine richtig tolle Sause. Alte Stadttor Kenzingen. Stefan, das wird mega. Ich freue mich. Hier ist Baden FM.

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7: Mit Gregor Jusse Moser. Guten Abend. Könnte

0: Bundeskanzler Merz in seinem Amt von NRW-Ministerpräsident Wüst abgelöst werden? Über solche Gedankenspiele innerhalb der Union hatten Medien in den letzten Tagen berichtet. Wüst selbst hat entsprechende Spekulationen jetzt wörtlich als Quatsch zurückgewiesen. Außerdem sagte er Merz seine volle Unterstützung zu. Die Herausforderungen in Deutschland seien groß, nur darum gehe es jetzt, so Wüst. Ex-Bundesverkehrsminister Scheuer soll vor dem Untersuchungsausschuss zur gescheiterten Pkw-Maut gelogen haben. Das wirft ihm die Staatsanwaltschaft vor. Das Landgericht Berlin hat eine entsprechende Anklage zugelassen. David Riemer berichtet.
1: Die Pkw-Maut war 2019 vom Europäischen Gerichtshof als rechtswidrig gestoppt worden. Ein Untersuchungsausschuss hatte sich danach mit möglichen Fehlern Scheuers befasst. Kritisiert wurde vor allem, dass er Betreiberverträge zur Pkw-Maut bereits abschloss, noch bevor endgültige Rechtssicherheit beim EuGH bestand. Die Betreiber sollen allerdings eine Verschiebung bis dahin angeboten haben. Scheuer will sich daran nicht erinnern können.
0: Der Fahrdienstvermittler Uber führt in Deutschland eine neue In-App-Funktion ein, die es Fahrgästen erlaubt, während der Fahrt den Ton im Fahrzeug aufzuzeichnen. Das Unternehmen möchte damit das Sicherheitsgefühl der Nutzerinnen und Nutzer stärken. Bislang ist es schon möglich, den Standort mit Kontakten zu teilen oder einen In-App-Notruf zu tätigen. Nach dem Regierungswechsel in Ungarn will die EU-Kommission jetzt bis zu 16,4 Milliarden Euro an festgesetzten EU-Mitteln freigeben. Kommissionspräsidentin von der Leyen lobte die neue ungarische Regierung von Ministerpräsident Moja für ihr schnelles und entschlossenes Vorgehen gegen Korruption und zur Wiederherstellung der Rechtsstaatlichkeit. 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
3: Am Abend zeigt sich Kirchzarten bei warmen 23 Grad und wolkenfreiem Himmel. Auch in Titisee sind die Temperaturen ähnlich und der Himmel ist unbedeckt. Morgen früh wird es im Breisgau bis zu 16 Grad geben. Im Laufe des Tages steigen die Temperaturen auf höchstens 28 Grad, wobei etwas Regen möglich ist.
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3: A5 Karlsruhe Richtung Basel zwischen Freiburg Nord und Freiburg Mitte. Gefahr durch kaputtes Fahrzeug, gute Fahrt und kommt sicher an euer Ziel.
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3: In Rheinfelden in der Lörracher Straße steht ein Blitzer. Erlaubt sind 30. Auf der B415 bei Lahr gibt es eine weitere Kontrolle. Außerdem wird auf der B31 bei Freiburg kontrolliert. Erlaubt sind 80.
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4: Jawohl, da steigt heute eine ganz besondere Party im Heuboden in Umkirch. Was für eine das ist, das erzähle ich euch gleich. Nach allen euren Lieblingspartysongs an diesem Freitagabend. Teddy Swims gibt's gleich mit Bad Dreams. Und los geht's. Jetzt mit dieser guten Laune-Nummer. Ich wünsche euch einen schönen Freitagabend. Hi Baden!

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Es ist der Freitagabend. Hier ist Baden FM mit Baden FM DJ Matze. Hallo! Und heute Abend steigt im Heuboden in Umkirch die große Birthday Party. Ihr habt richtig gehört, für alle Geburtstagskinder im Monat Mai. Es ist der letzte Freitag im Mai. Und das heißt, heute Abend für euch der Eintritt frei, inklusive 5 allerbesten Freunde, die ihr natürlich dann auch noch mitnehmt, bezahlen auch keinen Eintritt. Und obendrauf schenkt euch der Heuboden in Umkirch noch eine Flasche Sekt aufs Haus. Jawohl, das ist Badens größte Birthday Party im Heuboden in Umkirch. Ja, Kollege DJ, ganz viele DJ-Kollegen legen dort auf. Ich kann euch sagen, ich halte heute Abend die Stellung hier in den Baden FM-Studios. Also mich seht ihr heute mal nicht im Heuboden, aber hey, ist auch völlig in Ordnung. Ja, meine DJ-Kollegen freuen sich auf euch. Heute, wie gesagt, die große Birthday-Party im Heuboden Umkirch. Weiter geht's mit allen euren Lieblingssongs. Calcia Candela mit Monster.

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3: Am Abend wurden in Lahr heiße 27 Grad gemessen bei unbedecktem Himmel. In der Ortenau wird es morgen früh bis zu 16 Grad geben. Im Tagesverlauf erreichen die Temperaturen dann höchstens 28 Grad, begleitet von starker Bewölkung.
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3: A5, Karlsruhe Richtung Basel, zwischen Freiburg Nord und Freiburg Mitte. Gefahr durch kaputtes Fahrzeug. A5, Basel Richtung Karlsruhe, zwischen Offenburg und Appenweier. 2 Kilometer Stau, mindestens 18 Minuten Zeitverlust. Gute Fahrt und kommt sicher an euer Ziel.
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3: Geblitzt wird in Lörrach in der Greta-Straße. Hier sind 30 erlaubt. In Höhe Lahr wird gerade auf der B415 geblitzt. Abschließend noch ein Blitzer auf der B31 in Höhe Freiburg. Erlaubt sind 80.
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5: Jawohl, rein geht's in diesen Freitagabend. Und ey, ich freue mich drauf, dass ihr immer Woche für Woche so wirklich so teilnehmt an der Sendung. Und wir werden immer größer. Die große Baden-FM Party-Familie. Ich nenne es doch einfach mal so, oder? Hey, und es steht ein mega tolles Event an dem Heuboden. Das ist der 31. Juli und der 1. August. Da steigt nämlich das erste große Heu-Beach-Festival. Und was da alles passiert, das erzählen uns gleich ja das Thekenpersonal vom Heuboden. Erstmal spielen wir sie. Alle eure Lieblingssongs. Gracie Abrams ist mit dabei und los geht's jetzt mit Mr. Nico Santos bei Baden FM. Einen schönen Freitag, Baden. Hi!

0: Baden FM ist hier am Freitagabend. Ich bin Baden FM, DJ Matze. Schön, dass ihr mit dabei seid. Und ich bin nicht alleine im Studio. Unser Thekenpersonal ist mit am Start wie immer freitags. Und die haben immer die heißesten News aus dem Heuboden in Umkirch. Das ist Chucky und Sari. So, ich liebe den Sommer und ich liebe den Heuboden und ich liebe das Heu Beach Festival. Das findet statt am 31. Juli und 1. August. So, meine Damen, jetzt erzählt mal, was passiert denn da alles auf dem Heu Beach Festival?
1: Ja, wir haben dieses Jahr was ganz Neues uns überlegt. Und zwar ist am Freitag die Mallorca Edition. Wir haben mehrere Malekünstler da. Peter Wackel, Almklausi, Nancy Frank und der Partycrasher sind nur am Freitag im Heuboden vertreten.
0: Nicht im Heuboden, sondern am Heuboden Beach sozusagen. Wir haben draußen ein großes Zelt aufgebaut. Palmen, Liegestühle und natürlich über 100 Tonnen Sand. Das alles gibt's beim großen Heu Beach Festival im Heuboden, am Heuboden in Umkirch, 31. Juli und 1. August. Das war der Freitag.
2: Genau, und der Samstag, der steht ganz unter dem Motto Sunset Beach.
0: Boah.
2: Mit zwei Engel und Charlie und Buffalo Wallace.
0: Boah, der Engel und Charlie, das ist doch mit HBZ mit dabei, erinnere mich. So, das in die Richtung. Und die anderen, das ist das absolute Buffalo und Wallace, das DJ-Duo. Das
2: genau.
0: Ist abartig. 100 Tonnen Sand, Liegestühle und vieles, vieles mehr. Und dieses Mal gibt es eine Preisstaffel. Das heißt, es gibt den normalen Eintritt und vielleicht möchte der eine oder andere doch an dem Abend VIP sein. Erzählt, was passiert da? Was
2: genau,
0: kostet
2: wir
0: das?
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1: Mit Gregor Jusse Moser. Guten Abend. Steht der 8-Stunden-Arbeitstag in Deutschland vor dem Aus? Die Regierung plant als Teil ihrer Reformen eine wöchentliche statt einer täglichen Höchstarbeitszeit. In einer Umfrage im Auftrag des Deutschen Gewerkschaftsbundes wünscht sich aber mehr als jeder zweite Befragte weniger zu arbeiten. Mehr von Claudia Wächter.
2: Wir wollen kürzere Arbeitszeiten, sagen die meisten Befragten, vor allem Männer mit Kind. Und der DGB schlägt in dieselbe Kerbe. Die Pläne der Regierung gingen komplett an der Lebenswirklichkeit von Familien vorbei. Am Ende sorgten flexible Arbeitszeiten pro Woche nur

0: Nur für mehr Krankmeldungen, nicht für mehr Wachstum.
1: Mehr Kinderschutz im Internet. Darauf dringen die Vereinten Nationen. Der Schutz minderjähriger Nutzer müsse dringend verbessert werden, hat UN-Menschenrechtskommissar Türk in Paris gesagt. Altersbeschränkungen nützten jedoch wenig, wenn die Plattformen selbst gefährlich blieben. Konkret regt Türk ein Verbot von Mikrotargeting für Kinder an, bei dem schon den Jüngsten gezielt maßgeschneiderte Werbung ausgespielt wird. Kommunen wollen die zusätzlichen Mittel aus dem Sondervermögen des Bundes vor allem für Straßen und Schulen ausgeben. Außerdem soll das Geld für den Brand- und Katastrophenschutz sowie für Kinderbetreuung und Sportstätten eingesetzt werden, wie eine Umfrage im Auftrag der staatlichen Förderbank KfW zeigt. In diesen Bereichen gelten die Investitionsrückstände als besonders groß. Aufatmen in Laos. Der erste von 5 in einer überfluteten Höhle eingeschlossenen Goldsuchern ist gerettet worden. Nach Angaben der zuständigen Rettungsorganisation wurde zuvor so viel Wasser abgepumpt, dass eine sichere Bergung möglich war. Die anderen 4 Männer sollen nun nach und nach befreit werden. Sie sitzen seit 10 Tagen in der Höhle fest. 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
3: Am Abend zeigt sich Weil am Rhein mit heißen 27 Grad und einem wolkenlosen Himmel. In Zell im Wiesental sind es aktuell 21 Grad bei unbedecktem Himmel. Am Samstagmorgen präsentiert sich die Rheinebene mit Temperaturen bis zu 17 Grad. Im Tagesverlauf steigen die Werte auf bis zu 28 Grad, während der Himmel stark bewölkt bleibt.
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3: A5 Basel Richtung Karlsruhe zwischen Lahr und Appenweier. 2 Kilometer Stau, mindestens 28 Minuten Zeitverlust. Fahrt vorsichtig und passt auf euch auf.
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3: In Rheinfelden in der Lörracher Straße steht ein Blitzer. Erlaubt sind 30. Ebenfalls kontrolliert wird auf der Bundesstraße in Höhe Rheinfelden. Hier sind 60 erlaubt. Außerdem wird in der Greta-Straße in Lörrach geblitzt. Die Höchstgeschwindigkeit beträgt dort 30.
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5: Jawohl, einen schönen Freitagabend wünsche ich euch. Und das Schöne ist, ich habe sie alle mitgebracht. Alle eure Lieblingssongs des heutigen Abends. Michael Patrick Kelly gibt's gleich mit Beautiful Madness. Und der erste Song, den wir jetzt gleich hören, der kommt von Huntrix und nennt sich Golden. So, und zu dem Song muss ich nochmal ganz kurz was Privates erzählen. Ja, wir waren letztes Jahr in Köln. Sind dort mit einer Ritschka gefahren. Und der Ritschka-Fahrer sagte zur 7-jährigen Nina, das ist die Tochter von meiner Verlobten, und die so, er sagt, willst du irgendwas Bestimmtes hören? Und die Lina mit 7 Jahren sagte, ja, ich würde gern Huntrix mit Golden hören. Wir schauten uns alle an und wussten gar nicht jetzt, was will die hören? Was hier im Lied? Ja, und der Ritschka-Fahrer hat genau dasselbe gedacht, hat dann Spotify angemacht. Und dann hat er diesen Song abgedrückt. Und dann sind wir durch diesen Song direkt über die große Brücke am Dom gefahren. Und das ist so schön. Das hat Erinnerungen. Und vielleicht hat der Song auch eine ganz bestimmte Erinnerung. Vielleicht für dich. Ich spiele ihn jetzt. Ich denke jetzt gerade dran, dass wir jetzt über die Hohenzollernbrücke in Köln fahren und der Ritschka-Fahrer dann diesen Song abgedrückt hat. Huntrix und Golden. Schönen Freitagabend, Baden.

So klingen all eure Lieblingssongs an diesem Freitagabend. Hier sind die Friday Beats, powered by Heuboden in Umkirch. Ja, und ihr wisst ja, Baden FM spielt alle deine Lieblingssongs. Und da ist auch schon der nächste Starly, Call on Me. Ich wünsche euch einen wunderschönen Freitagabend. Hier ist euer Lieblingsradio mit allen deinen Lieblingssongs. Hier ist Baden FM mit dem Matze. Hi!

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3: Am Abend in Emmendingen zeigt sich der Himmel klar bei angenehmen 21 Grad. Morgen früh werden im Breisgau Temperaturen von bis zu 17 Grad erwartet. Im Laufe des Tages steigt das Thermometer auf einen Höchstwert von 28 Grad, während sich der Himmel zunehmend stark bewölkt.
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3: A5 Karlsruhe Richtung Basel zwischen Offenburg und Lahr, Gefahr durch kaputtes Fahrzeug. A5 Basel Richtung Karlsruhe zwischen Offenburg und Appenweier. 2 Kilometer Stau, mindestens 26 Minuten Zeitverlust. Wir wünschen eine sichere Fahrt, kommt gut an euer Ziel.
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3: Geblitzt wird Höhe Freiburg auf der B31. Hier sind 80 erlaubt. Auch in Lörrach wird in der Greta-Straße geblitzt. Schließlich wird in Rheinfelden in der Nollinger Straße geblitzt. Erlaubt sind 50.
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4: Jawohl, der Heuboden in Umkirch hat heute natürlich auch für euch geöffnet. Allerdings ohne mich. Ich bin heute Abend hier in den Baden-FM-Sendestudios. Werde euch schön unterhalten. Und es gibt ein Datum, auf das sich ganz Baden freut. Das erste große Heu Beach Festival vom 31. Juli bis zum 1. August, das Wochenende. Das gehört euch, denn das steigt im Heuboden in Umkirch, wie gesagt, das große Heu Beach Festival. Und was da alles abgeht und wie ihr da an Karten kommt, das erzählt uns gleich das Tickenpersonal vom Heuboden, wie immer an diesem Freitagabend. Bis dahin spielen wir erstmal alle eure Lieblingssongs, Dasha mit Ausdehn, und los geht's jetzt mit der Lady, die alles abräumt. Tschüss, Taylor Swift und Oberlate. Schönen Freitagabend, Baden. Hi! 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

0: Baden FM ist hier am Freitagabend. Ich bin Baden FM, DJ Matze. Schön, dass ihr mit dabei seid. Und ich bin nicht alleine im Studio. Unser Thekenpersonal ist mit am Start wie immer freitags. Und die haben immer die heißesten News aus dem Heuboden in Umkirch. Das ist Chucky und Sari. So, ich liebe den Sommer und ich liebe den Heuboden und ich liebe das Heu Beach Festival. Das findet statt am 31. Juli und 1. August. So, meine Damen, jetzt erzählt mal, was passiert denn da alles auf dem Heu Beach Festival?
1: Ja, wir haben dieses Jahr was ganz Neues uns überlegt. Und zwar ist am Freitag die Mallorca Edition. Wir haben mehrere Male Künstler da. Peter Wackel, Alm Klausi, Nancy Frank und der Party Crasher sind nur am Freitag im Heuboden vertreten.
0: Nicht im Heuboden, sondern am Heuboden Beach sozusagen. Wir haben draußen ein großes Zelt aufgebaut. Palmen, Liegestühle und natürlich über 100 Tonnen Sand. Das alles gibt's beim großen Heu Beach Festival im Heuboden, am Heuboden in Umkirch, 31. Juli und 1. August. Das war der Freitag.
2: Genau, und der Samstag, der steht ganz unter dem Motto Sunset Beach.
0: Boah.
2: Mit zwei Engel und Charlie und Buffalo Wallace.
0: Boah, der Engel und Charlie, das ist doch mit HBZ mit dabei, erinnere mich. So, das in die Richtung. Und die anderen, das ist das absolute Buffalo und Wallace, das DJ-Duo. Das
2: genau.
0: 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Und dieses Mal gibt es eine Preisstaffel. 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
2: Mit Hendrik Daum. Seit einigen Tagen gibt es ja Spekulationen über einen möglichen Kanzlertausch. NRW-Ministerpräsident Wüst hat sich jetzt zu Wort gemeldet und klar widersprochen. Außerdem sagte er Kanzler Merz seine volle Unterstützung zu. Mehr von David Riemer.
3: Die Spekulationen sind einfach Quatsch, so Wüst wörtlich. Er warnt vor solchen Gerüchten und Personalspekulationen, denn die Herausforderungen in Deutschland sind groß, nur darum geht es jetzt, sagte Wüst. Laut einiger Medien soll es innerhalb der Union zuletzt Gerüchte gegeben haben, wonach Kanzler Merz wegen der schwierigen Lage der schwarz-roten Koalition durch einen anderen Politiker ersetzt werden könnte.
2: Der frühere Bundesverkehrsminister Andreas Scheuer soll sich wegen des Vorwurfs einer Falschaussage im Zusammenhang mit der gescheiterten Pkw-Maut vor Gericht verantworten. Das Landgericht Berlin hat eine entsprechende Anklage zugelassen, wie eine Gerichtssprecherin mitteilte. Die Berliner Staatsanwaltschaft wirft dem 51-jährigen CSU-Politiker vor dem Mautuntersuchungsausschuss des Bundestags gelogen zu haben. Spürbare Entlastung für Verbraucher. Die Inflationsrate in Deutschland ist im Mai deutlich auf 2,6% gesunken, wie das Statistische Bundesamt mitteilt. Im April waren es noch 2,9%. Trotzdem bleiben die Folgen des Iran-Kriegs spürbar. Haushaltsenergie und Sprit kosteten im Mai 6,6% mehr als

0: noch vor einem Jahr. Seit mehr als einer Woche sind in Laos mehrere Goldsucher in einer überfluteten Höhle eingeschlossen. Jetzt ist es Helfern gelungen, den ersten von ihnen aus der Höhle zu bringen. Vier weitere Männer sollen dort aber noch festsitzen. Heftige Regenfälle hatten das Höhlensystem geflutet und Erdrutsche ausgelöst. 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
2: Am Abend zeigt das Thermometer in Endingen warme 24 Grad und der Himmel ist fast wolkenlos. Auf dem Belchen Gipfel werden angenehme 15 Grad gemessen, ebenfalls wolkenfrei. Morgen früh sind im Kaiserstuhl bis zu 18 Grad zu erwarten. Der Tageshöchstwert erreicht 28 Grad, wobei der Himmel stark bewölkt ist.
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2: A5 Karlsruhe Richtung Basel. Zwischen Offenburg und Lahr Gefahr durch kaputtes Fahrzeug. A5 Karlsruhe Richtung Basel. Zwischen Theningen und Freiburg Nord Gefahr durch kaputtes Fahrzeug. A5 Basel Richtung Karlsruhe. Zwischen Offenburg und Appenweier. 3 Kilometer Stau. Mindestens 25 Minuten Zeitverlust. A98, Weil am Rhein Richtung Schaffhausen, zwischen Dreieck, Weil am Rhein und Kandern 1 Kilometer Stau.
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2: Blitzer auf der Bundesstraße Höhe Rheinfelden, hier dürft ihr 60 fahren. Noch ein Blitzer steht in Bad Krozingen in der St. Michaelstraße. 30 ist hier die Höchstgeschwindigkeit. Und zuletzt haben wir noch eine Kontrolle in Höhe von Freiburg auf der B31. Erlaubt sind 80.
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4: Normalerweise sage ich jetzt, hey, es ist 22 Uhr und wir senden live aus dem Heuboden in Umkirch. Dem ist nicht so. Allerdings hat der Heuboden für euch geöffnet. Kommt vorbei, heute Abend steigt dort eine ganz besondere Party. Was für eine Party das ist, erzähle ich euch gleich. Meine DJ-Kollegen, die freuen sich. Ich halte hier die Stellung in den Baden FM Studios und spiele sie. Alle eure Lieblingssongs. Und los geht's jetzt mit einer guten Laune-Nummer von Leonie. Don't worry. Schönen Freitag.

0: So klingen alle eure Lieblingssongs an diesem Freitagabend und die Profis wissen, hey, normalerweise ist hier noch ein bisschen mehr Remi Demi auf der Antenne. Na, ist heute Abend nicht der Fall, denn ich sende hier aus den Baden FM Studios. Allerdings natürlich hat der Heuboden für euch geöffnet und im Heuboden in Umkirch steigt heute Abend die große Birthday-Party. Ja, ihr habt richtig gehört, für alle Geburtstagskinder im Monat Mai. Herzlichen Glückwunsch, alles Liebe und Gute zum Geburtstag. Ihr habt heute Abend den Eintritt frei, inklusive deiner 5 besten Freunde. Packt die alle mit rein, bringt die mit und dann wird ordentlich gefeiert im Heuboden in Umkirch bei der großen Birthday Party und obendrauf schenkt euch der Heuboden noch eine Flasche Sekt aufs Haus. Also, besucht meine Kollegen, die freuen sich so richtig drauf und ich drücke auch ein bisschen mehr auf die Tube. Jetzt Guru Josh Project mit Infinity 2008. Seid ihr ready? Okay, dann rein hier, komm.
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2: In der Nacht zeigt sich Schluchsee mit milden 16 Grad und wolkenfreiem Himmel. Am Samstagmorgen sinken die Temperaturen im Schwarzwald auf bis zu 12 Grad. Im Laufe des Tages steigt das Thermometer auf einen Höchstwert von 25 Grad, wobei der Himmel stark bewölkt ist.
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2: A5 Basel Richtung Karlsruhe zwischen Offenburg und Appenweier. 3 Kilometer Stau, mindestens 23 Minuten Zeitverlust. Weil am Rhein B317 Basler Straße, Zollstraße zwischen Bahnhof Friedensbrücke und Friedlingen dichter Verkehr.
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2: In Bad Krozingen in der St. Michaelstraße wird geblitzt. Hier gelten 30. Ebenfalls kontrolliert wird auf der B415 in Höhe Lahr. Hier sind 70 erlaubt. Und zuletzt haben wir noch eine Kontrolle in der Greta-Straße in Lörrach. Erlaubt sind höchstens 30.
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3: Jawohl, ihr merkt, dieser Freitag hört sich so ein bisschen anders an wie die letzten Freitage. Das liegt daran, dass ich hier in den Baden-FM-Sendestudios bin. Allerdings, wie gesagt, hat der Heuboden in Umkirch für euch geöffnet. Kommt vorbei, feiert mit auf insgesamt 3 Dancefloors und 3 DJs. Das ist die perfekte Partynacht. Jetzt geht's weiter mit allen euren Lieblingssongs. Die Pointer Sisters hätte ich mir dabei aus den 80ern mit I'm So Excited. Und los geht's jetzt mit Taylor Swift und Fate of Ophelia. Wünsche euch einen schönen Freitagabend. Genießt das Wochenende.

0: das ist ein 80er von den Pointer Sisters mit I'm So Excited. Schön, dass ihr mit dabei seid. Hier sind sie, die Baden FM Friday Beats. Hey, an diesem Freitagabend. Und ich weiß ja nicht, wie es euch geht. Es gibt ja so Songs, wo man sagt, hey, der ist vielleicht so 3 Jahre alt, 4 Jahre alt. Und dann gibt's aber tatsächlich Songs, wo man sich komplett verhaut. Ja, ich war gestern, habe ich mal hier nachgefragt, bei uns in der Baden FM Redaktion und habe gefragt, wie lang denkt ihr, wie alt ist denn der Song von Luis Fonsi und Echema La Culpa? Dann sagen einige so, ja, 5, 6 Jahre. Ey, der Song ist schon fast 10 Jahre alt, besser gesagt 9 Jahre. Im Jahr 2017 kam der raus, war unter den Top 5 in Deutschland. Und wisst ihr was? Der klingt nach Sommer. Und an den Song kann ich mich noch so gut erinnern. Da habe ich Baden FM gehört, da lief der bei uns. Und ich hatte dort ein schönes Treffen mit einer netten Dame.
1: Hey Fonsi.

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1: Mit Hendrik Daum. Der Einschlag einer Drohne in ein Wohnhaus in Rumänien sorgt für zusätzliche Spannungen zwischen dem Westen und Russland. Mehrere europäische Länder werfen Russland nämlich vor, für den Vorfall verantwortlich zu sein und sprechen von einer neuen Eskalation. Der russische Präsident Putin weist die Anschuldigungen zurück. Es sei noch zu früh, um zu sagen, von wem die Drohne stamme, so Putin. Bei dem Vorfall waren zwei Menschen leicht verletzt worden. Der frühere Bundesverkehrsminister Andreas Scheuer soll sich wegen des Vorwurfs einer Falschaussage im Zusammenhang mit der gescheiterten Pkw-Maut vor Gericht verantworten. Das Landgericht Berlin hat eine entsprechende Anklage zugelassen. Die Berliner Staatsanwaltschaft wirft dem 51-jährigen CSU-Politiker vor dem Mautuntersuchungsausschuss des Bundestags gelogen zu haben. Es ist eine spürbare Entlastung für die Verbraucher. Die Inflationsrate in Deutschland ist im Mai deutlich auf 2,6% gesunken, wie das Statistische Bundesamt mitteilt. Im April waren es noch 2,9%. Trotzdem bleiben die Folgen des Irankriegs spürbar. Haushaltsenergie und Sprit kosteten im Mai 6,6% mehr als noch vor einem Jahr. Die Ära Orbán, sie ist vorbei. Nach dem Regierungswechsel in Ungarn will die EU-Kommission jetzt bis zu 16,4 Milliarden Euro an festgesetzten EU-Mitteln freigeben. Kommissionspräsidentin von der Leyen lobte die neue ungarische Regierung von Ministerpräsident Modja für ihr schnelles und entschlossenes Vorgehen gegen Korruption und zur Wiederherstellung der Rechtsstaatlichkeit. 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
1: In Bad Krozingen zeigt das Thermometer in der Nacht angenehme 22 Grad, begleitet von etwas Regen. In St. Peter sind es zur gleichen Zeit 14 Grad und der Himmel bleibt unbedeckt. Am Samstagmorgen wird im Breisgau mit Temperaturen bis zu 17 Grad gerechnet. Im Verlauf des Tages steigen die Werte auf bis zu 28 Grad, während sporadischer leichter Regen erwartet wird.
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1: A5 Basel Richtung Karlsruhe zwischen Offenburg und Appenweier. 3 Kilometer Stau, mindestens 15 Minuten Zeitverlust. Wir wünschen eine sichere Fahrt, kommt gut an euer Ziel.
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1: In Lörrach in der Greta-Straße steht ein Blitzer, erlaubt sind 30. Noch ein Blitzer steht in Rheinfelden in der Nollinger Straße. 50 ist hier die Höchstgeschwindigkeit. Abschließend noch ein Blitzer auf der Bundesstraße in Höhe Rheinfelden, erlaubt sind 60.
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4: Jawohl, rein geht's in die letzte Stunde der Friday Beats. Heute klingt der Freitag ein bisschen anders. Gibt heute keine Live-Sendung aus dem Heuboden in Umkirch. Allerdings, nächste Woche ist alles wieder beim Alten. Da, versprochen. Und dann senden wir auch wieder live. Hey, das wird cool. Jetzt spielen wir erstmal alle eure Lieblingssongs und vor allem ganz wichtig, gleich gibt es Infos für euch für das große Heubeach-Festival, für das erste Heubeach-Festival am 31. Juli und 1. August. So, Mädels sind gleich bereit? Okay, jetzt spiele ich erstmal die Lieblingssongs. Michael Jackson ist dabei mit Thriller und los geht's jetzt mit Ray Dalton bei Baden.

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0: Baden FM ist hier am Freitagabend. Ich bin Baden FM, DJ Matze. Schön, dass ihr mit dabei seid. Und ich bin nicht alleine im Studio. Unser Thekenpersonal ist mit am Start wie immer freitags. Und die haben immer die heißesten News aus dem Heuboden in Umkirch. Das ist Chucky und Sari. So, ich liebe den Sommer und ich liebe den Heuboden und ich liebe das Heu Beach Festival. Das findet statt am 31. 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So, meine Damen, jetzt erzählt mal, was passiert denn da alles auf dem Heu Beach Festival?
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2: Genau, und der Samstag, der steht ganz unter dem Motto Sunset Beach.
0: Boah.
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0: Boah, zwei Engel und Charlie, das ist doch mit HBZ mit dabei, erinnere mich. So, das in die Richtung. Und die anderen, das ist das absolute Buffalo und Wallace, das DJ-Duo. Das
2: genau.
0: Ist abartig. 100 Tonnen Sand, Liegestühle und vieles, vieles mehr. Und dieses Mal gibt es eine Preisstaffel. Das heißt, es gibt den normalen Eintritt und vielleicht möchte der eine oder andere doch an dem Abend VIP sein. Erzählt, was passiert da? Was
2: genau,
0: kostet
2: wir
0: das?
2: Haben dieses Jahr ein VIP-Upgrade.
0: Oh.
2: Da bekommt ihr euren exklusiven Platz direkt vor der Bühne. 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
2: 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Ganz genau.
0: Boah, das ist ein Schnäppchen. 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
2: In der Nacht auf Samstag bleibt es in Lahr angenehm warm bei 21 Grad und fast wolkenlosem Himmel. Am Samstagmorgen zeigt das Thermometer in der Ortenau bis zu 17 Grad an. Im Laufe des Tages steigt die Temperatur auf einen Höchstwert von 29 Grad, während sich der Himmel zunehmend stark bewölkt.
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2: A5 Karlsruhe Richtung Basel im Bereich Theningen. Gefahr durch kaputtes Fahrzeug. Gute Fahrt und kommt sicher an euer Ziel.
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2: In Bad Krozingen in der St. Michaelstraße wird geblitzt. Hier gelten 30. Noch ein Blitzer steht in Rheinfelden in der Beugener Straße. 50 ist hier die Höchstgeschwindigkeit. Letzter Blitzer für den Moment. Höhe Rheinfelden auf der Bundesstraße. Hier gelten 60.
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3: Ah, ihr merkt, Baden-FM klingt heute ein bisschen anders. Normalerweise senden wir ja von 22 Uhr bis um 1 immer live aus dem Heuboden in Umkirch. Heute nicht. Heute halte ich hier die Stellung in den Baden-FM-Studios in Freiburg und habe sie trotzdem mitgebracht. Alle eure Lieblingssongs. Don Henley gibt's gleich mit The Boys of Summer. Und los geht's jetzt mit Mr. David Guetta. Gone, gone, gone.

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So klingen alle eure Lieblingssongs. Ihr seid mittendrin bei Badens größter Radioparty mit Baden FM, DJ Matze. Und er sagt vielen lieben Dank fürs Zuhören. Nächste Woche, versprochen, sehen wir uns auch wieder im Heuboden in Umkirch. Jawohl. Auch wieder zu den Friday Beats, hören uns bei Baden FM. Heute, wie gesagt, habe ich hier ein bisschen das Studio gehütet. Allerdings hat der Heuboden in Umkirch für euch geöffnet. Es sind 3 DJs mit am Start, 3 Dancefloors und das gibt eine tolle Partynacht. Besucht meine Kollegen. Ich bin Baden FM, DJ Matze, wünsche euch noch einen schönen Abend und vor allem noch ein schönes Wochenende. Und ja, bis nächste Woche. Jetzt mit dem 2000er von den Wenger.

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1: Mit Hendrik Daum. Der Einschlag einer Drohne in ein Wohnhaus in Rumänien sorgt für zusätzliche Spannungen zwischen dem Westen und Russland. Mehrere europäische Länder werfen Russland nämlich vor, für den Vorfall verantwortlich zu sein und sprechen von einer neuen Eskalation. Der russische Präsident Putin weist die Anschuldigungen zurück. Es sei noch zu früh, um zu sagen, von wem die Drohne stamme, so Putin. Bei dem Vorfall waren 2 Menschen leicht verletzt worden. Der frühere Bundesverkehrsminister Andreas Scheuer soll sich wegen des Vorwurfs einer Falschaussage im Zusammenhang mit der gescheiterten Pkw-Maut vor Gericht verantworten. Das Landgericht Berlin hat eine entsprechende Anklage zugelassen. Die Berliner Staatsanwaltschaft wirft dem 51-jährigen CSU-Politiker vor dem Mautuntersuchungsausschuss des Bundestags gelogen zu haben. Es ist eine spürbare Entlastung für die Verbraucher. Die Inflationsrate in Deutschland ist im Mai deutlich auf 2,6% gesunken, wie das Statistische Bundesamt mitteilt. Im April waren es noch 2,9%. Trotzdem bleiben die Folgen des Iran-Kriegs spürbar. Haushaltsenergie und Sprit kosteten im Mai 6,6% mehr als noch vor einem Jahr. Die Ära Orbán, sie ist vorbei. Nach dem Regierungswechsel in Ungarn will die EU-Kommission jetzt bis zu 16,4 Milliarden Euro an festgesetzten EU-Mitteln freigeben. Kommissionspräsidentin von der Leyen lobte die neue ungarische Regierung von Ministerpräsident Modja für ihr schnelles und entschlossenes Vorgehen gegen Korruption und zur Wiederherstellung der Rechtsstaatlichkeit. 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
4: In Emmendingen zeigt das Thermometer in der Nacht milde 17 Grad, begleitet von einem fast wolkenlosen Himmel. Ähnliche Temperaturen sind auch auf dem Schauinsland-Gipfel zu verzeichnen, wo der Himmel wolkenfrei ist. Am Morgen können im Breisgau bis zu 17 Grad erwartet werden. Im Tagesverlauf steigen die Temperaturen auf bis zu 28 Grad, während sich der Himmel zunehmend stark bewölkt.
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1: Derzeit sind uns keine Meldungen bekannt. Kommt gut an euer Ziel.
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1: Geblitzt wird in Lörrach in der Greta-Straße. Hier sind 30 erlaubt. Zusätzlich wird in Rheinfelden in der Beugener Straße kontrolliert. Abschließend noch ein Blitzer auf der B54 in Höhe Lahr. Erlaubt sind 70.
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1: Mit Hendrik Daum. Der Einschlag einer Drohne in ein Wohnhaus in Rumänien sorgt für zusätzliche Spannungen zwischen dem Westen und Russland. Mehrere europäische Länder werfen Russland nämlich vor, für den Vorfall verantwortlich zu sein und sprechen von einer neuen Eskalation. Der russische Präsident Putin weist die Anschuldigungen zurück. Es sei noch zu früh, um zu sagen, von wem die Drohne stamme, so Putin. Bei dem Vorfall waren 2 Menschen leicht verletzt worden. Der frühere Bundesverkehrsminister Andreas Scheuer soll sich wegen des Vorwurfs einer Falschaussage im Zusammenhang mit der gescheiterten Pkw-Maut vor Gericht verantworten. Das Landgericht Berlin hat eine entsprechende Anklage zugelassen. Die Berliner Staatsanwaltschaft wirft dem 51-jährigen CSU-Politiker vor dem Mautuntersuchungsausschuss des Bundestags gelogen zu haben. Es ist eine spürbare Entlastung für die Verbraucher. Die Inflationsrate in Deutschland ist im Mai deutlich auf 2,6% gesunken, wie das Statistische Bundesamt mitteilt. Im April waren es noch 2,9%. Trotzdem bleiben die Folgen des Irankriegs spürbar. Haushaltsenergie und Sprit kosteten im Mai 6,6% mehr als noch vor einem Jahr. Die Ära Orbán, sie ist vorbei. Nach dem Regierungswechsel in Ungarn will die EU-Kommission jetzt bis zu 16,4 Milliarden Euro an festgesetzten EU-Mitteln freigeben. Kommissionspräsidentin von der Leyen lobte die neue ungarische Regierung von Ministerpräsident Modja für ihr schnelles und entschlossenes Vorgehen gegen Korruption und zur Wiederherstellung der Rechtsstaatlichkeit. 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
4: In Freiburg beträgt die Temperatur in der Nacht aktuell 20 Grad bei wolkenfreiem Himmel. In den Morgenstunden sinkt das Thermometer auf bis zu 17 Grad im Breisgau. Am Tag wird ein Anstieg auf maximal 28 Grad erwartet, wobei der Himmel stark bewölkt sein wird.
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4: Im Moment gibt es keine bekannten Verkehrsbehinderungen. Gute Fahrt.
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4: In Bad Krozingen in der St. Michaelstraße steht ein Blitzer. Erlaubt sind 30. Zusätzlich wird in Rheinfelden in der Beugener Straße kontrolliert. Unsere letzte Meldung: Höhe Rheinfelden wird gerade auf der Bundesstraße im 60-Bereich kontrolliert.
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1: Es gibt in unserem Universum ein paar Orte, wo Regen nicht nervt, sondern uns richtig reich macht. Denn auf Neptun und Uranus regnet es Diamanten. Das ist kein Witz. Auf dem Planeten herrscht ein extrem hoher Druck, wodurch Methanmoleküle auseinandergerissen werden. Der dadurch freigesetzte Kohlenstoff wird dann so stark zusammengequetscht, dass er zu Diamanten kristallisiert, die dann wie funkelnder Hagel nach unten sinken. Die können teilweise auch mehrere Millionen Karat schwer sein. Und nur zur Veranschaulichung, ein Karat Diamanten können zwischen 3.000 und 20.000 Euro kosten. Eure Mariella Mischial.
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1: Mit Hendrik Daum. Die Digitalminister der G7-Länder haben sich in Paris auf gemeinsame Grundsätze geeinigt, um Kinder und Jugendliche auf Online-Plattformen besser zu schützen. Als zentraler Punkt wird eine Altersüberprüfung genannt. Außerdem sollen illegale Inhalte stärker bekämpft werden. Keine Einigung gab es dagegen bei Themen rund um die künstliche Intelligenz. Der Iran hat Darstellungen der US-Regierung widersprochen, wonach beide Seiten zentrale Punkte für eine verlängerte Waffenruhe ausgehandelt hätten. Zwar seien Fortschritte erzielt worden, mehrere von den USA genannten Punkte seien aber falsch, etwa die Behauptung, dass der Iran die Straße von Hormuz wieder öffne, ohne dafür Geld zu verlangen. Der frühere Bundesverkehrsminister Andreas Scheuer soll sich wegen des Vorwurfs einer Falschaussage im Zusammenhang mit der gescheiterten Pkw-Maut vor Gericht verantworten. Das Landgericht Berlin hat eine entsprechende Anklage zugelassen. Die Berliner Staatsanwaltschaft wirft dem 51-jährigen CSU-Politiker vor, vor dem Mautuntersuchungsausschuss des Bundestags gelogen zu haben. Scheuer weist alle Vorwürfe zurück. Seit mehr als einer Woche sind in Laos mehrere Goldsucher in einer überfluteten Höhle eingeschlossen. Jetzt ist es Helfern gelungen, den ersten von ihnen aus der Höhle zu retten. 4 weitere Männer sollen dort noch festsitzen. Heftige Regenfälle hatten das Höhlensystem geflutet und Erdrutsche ausgelöst. 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
4: In Freiburg wurden in der Nacht angenehme 19 Grad gemessen, begleitet von wolkigem Himmel. In Hinterzarten liegt die Temperatur bei 12 Grad, ebenfalls wolkig. Am Morgen zeigt das Thermometer im Breisgau bis zu 17 Grad an. Im Tagesverlauf wird es bis zu 28 Grad warm, wobei der Himmel stark bewölkt bleibt.
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4: Aktuell liegen uns keine Verkehrsmeldungen vor. Gute Fahrt.
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4: Blitzer in Rheinfelden in der Beugener Straße. Hier sind 50 erlaubt. Auch in Bad Krozingen wird in der St. Michaelstraße geblitzt. Letzter Blitzer für den Moment. Höhe Rheinfelden auf der Bundesstraße. Hier gelten 60.
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2: Der Hund, sag mal Sabrina, was ist das für einer?
1: Ist ein Pinscher.
2: Oh, die sind aber auch nicht ganz einfach in der Handhabung, oder?
1: Nein, die ist ein Klepperin, die geht mir manchmal richtig auf die Nerven.
2: Das glaube ich.
1: Ich sage immer, es hat Vorteile beim Gassi gehen, weil ich muss mich nicht mit jedem unterhalten, der an mir vorbeiläuft oder jeder Hundehalter, der sich dann mit dir unterhalten möchte, weil es einfach nicht möglich ist.
2: Weil der Hund so laut bellt.
1: Weil die dann am Kläffen ist, ja. Ist egal, ob mit Hund oder ohne Hund die Leute an mir vorbeilaufen. Sie denkt, sie muss mich beschützen, ich weiß es nicht.
2: Ja, macht ihren Job im Grunde, ne? Sehr zuverlässig.
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1: Mit Hendrik Daum. Die Digitalminister der G7-Länder haben sich in Paris auf gemeinsame Grundsätze geeinigt, um Kinder und Jugendliche auf Online-Plattformen besser zu schützen. Als zentraler Punkt wird eine Altersüberprüfung genannt. Außerdem sollen illegale Inhalte stärker bekämpft werden. Keine Einigung gab es dagegen bei Themen rund um die künstliche Intelligenz. Der Iran hat Darstellungen der US-Regierung widersprochen, wonach beide Seiten zentrale Punkte für eine verlängerte Waffenruhe ausgehandelt hätten. Zwar seien Fortschritte erzielt worden, mehrere von den USA genannten Punkte seien aber falsch, etwa die Behauptung, dass der Iran die Straße von Hormuz wieder öffne, ohne dafür Geld zu verlangen. Der frühere Bundesverkehrsminister Andreas Scheuer soll sich wegen des Vorwurfs einer Falschaussage im Zusammenhang mit der gescheiterten Pkw-Maut vor Gericht verantworten. Das Landgericht Berlin hat eine entsprechende Anklage zugelassen. Die Berliner Staatsanwaltschaft wirft dem 51-jährigen CSU-Politiker vor, vor dem Mautuntersuchungsausschuss des Bundestags gelogen zu haben. Scheuer weist alle Vorwürfe zurück. Seit mehr als einer Woche sind in Laos mehrere Goldsucher in einer überfluteten Höhle eingeschlossen. Jetzt ist es Helfern gelungen, den ersten von ihnen aus der Höhle zu retten. 4 weitere Männer sollen dort noch festsitzen. Heftige Regenfälle hatten das Höhlensystem geflutet und Erdrutsche ausgelöst. 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
4: In der Nacht zeigt sich St. Peter mit 18 Grad und wolkigem Himmel. In den Morgenstunden kühlt es sich auf bis zu 14 Grad im Schwarzwald ab. Im Laufe des Tages wird es mit einer Tageshöchsttemperatur von 28 Grad deutlich wärmer, während der Himmel stark bewölkt bleibt.
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4: Im Moment gibt es keine bekannten Verkehrsbehinderungen. Gute Fahrt.
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4: Geblitzt wird Höhe Lahr auf der B415. Hier sind 70 erlaubt. In Höhe Rheinfelden wird gerade auf der Bundesstraße geblitzt. Letzter Blitzer für den Moment. In der St. Michaelstraße in Bad Krozingen, hier sind höchstens 30 erlaubt.
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